0: Also das jetzt hier war so Staffir mit Dagmal. Ist das jetzt, was ist das jetzt?
1: Isländisch.
0: Isländisch. Siehst du, ich wollte nämlich jetzt hier mit Norwegisch ankommen oder so. Und jetzt kommt Mangel. Wir haben ja einen Mangel an Talks hier in dieser Sendung, deswegen spielen wir nur Musik.
1: So heißt aber das Album.
2: Nein, Mangel ist die Band. Dröge heißt das Album.
0: Und, so.
2: Und den Titel möchte ich gar nicht sagen.
0: Grandios, aber 32.2.
2: Noch eins, Grüße an Robert, der Teil der Band ist.
0: Ach, das ist ein Kumpel von dir?
2: Ja, wie man dich kennt.
0: Ach, guck mal an, da eben wir schon.
3: Ja, auf jeden Fall. Und, weil die mir einfach so viel nimmt,
0: viel Spaß.
3: Und so viel Kraft kostet. Aber hauptsächlich ist es tatsächlich bei mir, dass ich der Krankheit ein dickes Fuck you entgegenbringe.

0: Ja, ich soll noch hier durchsagen. Also, es wurde gesagt, 0345 47 00744. Ihr sollt anrufen, wenn ihr unbedingt Jessica gespielt haben wollt. In der nächsten Sendung? Oder wie war
1: ja,
0: das? In der nächsten Sendung. Weil wir haben noch Adam Green hier in der Pipeline, aber das werden wir halt nicht schaffen. Adam Green ist raus. Zumindest für heute. Aber im April, der weiß ja, was er will. Adam Green. Genau. Dragons hier im Übrigen läuft im Hintergrund und Rembrandts. Und ihr könnt auch was sagen, wenn ihr wollt. Ihr müsst aber nicht. Ich will euch nicht zu nichts zwingen.
2: Du machst das so super.
0: Ihr macht das auch super. Eure
2: Danke.
0: Musikauswahl ist spitzenmäßig. Gefällt mir massiv gut. Ihr kriegt ganz viele Herzchen von mir.
2: Oh, vielen Dank.
0: Ich mal euch die. Also nicht digital, so scheiße. Brauchen wir nicht. Ich mal euch Herzchen.
2: Alles klar.
0: Ihr seid hier bei Extra Light. Die Sendung geht zu Ende. 6 Minuten nach 50. Das heißt, wir haben noch 4. Heißt, 4 Minuten habt ihr uns noch. Jetzt könnt ihr anrufen und sagen, sollen wir reden oder sollen wir noch Musik spielen?
2: Musik.
0: Es kam gerade ein Anruf rein, Musik. Cut City mit Minervas, oder wie? Wie wird das ausgesprochen?
2: Nehme ich an, ja.
0: Ist das Französisch?
2: Ja.
0: Jein. Du sagst jetzt nein. Okay. Ja, vielen Dank fürs Zuhören schon mal. Und wir verabschieden uns gleich nochmal richtig dann so.

0: Wir müssen uns jetzt leider verabschieden, weil nämlich jetzt noch Nick Drake in der Pipeline ist, um das Wort nochmal zu benutzen. Northern Sky heißt das Stück. Das ist sozusagen der Rausschmeißer. Und ich bin jetzt still und die Jungs wollen dann noch irgendwas sagen. Also nicht irgendwas. Das klingt so.
1: Tschüss.
0: Und qualifiziert.
2: Tschüss. Auf jeden Fall. Wir freuen uns aufs nächste Mal.
0: Ja. Ja, es war mir ein Riesenfest, dass ihr dabei wart, dass ihr so spontan mitgemacht habt. War seit langem mal wieder so ein Ding, wo ich sage, ja, dafür macht man Radio. Weil alleine mal hier zu sitzen, fetzt nicht. Und das auch wird es nicht gegen irgendwen. Das hier, Thorsten kann da nichts für. Das ist halt so. Thorsten, du bist ja im Mai wieder dabei. Und dann laden wir die Jungs wieder ein und dann machen wir es zu viert. In dem Sinne.
1: Das wäre schön.
0: Ja.
1: Bis dahin.
0: Nick Drake. Haut rein.
2: Tschüss.

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2: Da schippen wir wieder ins Radio-Universum, gerade reingehopst. Ins Kanu, die Deux Monsieur de Funk von der Sendung Deux Sœurs de Funk auf Radio Korax 95.9. Begrüßen euch zur 217. Ausgabe dieses munteren Funky-Reigens hier.
3: Bienvenue, Emmanuel. Bonsoir, Monsieur Gay.
2: Du warst gerade so leise, Emmanuel, so verhalten. Die Worte fast schon im Nirvana. Danke für die Begrüßung. Aber ich bin doch nicht alleine hier, Emmanuel. Wer ist denn noch neben mir? Weißt du das denn nicht mehr?
3: Bonsoir, Monsieur Gay.
2: Es ist doch Monsieur Gay.
4: Ach, vielen Dank, liebe Emmanuel. Ja, herzlich willkommen. Ich darf euch auch begrüßen zu unserer wunderbaren 217 Deux Sœurs de Funk. Hier, Radio Korax 95.9.
2: Ja, so liebe ich das. Soll gemacht sein, ich weiß.
4: Und ich weiß. Ihr habt schon mitbekommen, der gute Gag ist am Start. Die liebreizende Bordcomputerina, die Emmanuel, ist auch am Start. Und DJ der heutigen Sendung, der CRS, der ist auch schon am Start. Der hat schon den Weg sozusagen ins Studio von Korax gefunden und ist auch schon voller Freude, für die zweite Stunde sozusagen. Sein Mixset steht da nämlich an, live gemischt hier an den Turntables im Studio 3. Yes.
2: Ein alter, jung gebliebener Hase. Und früher Vogel anscheinend. Jetzt schon da, eine Stunde, bevor es losgeht mit dem DJ-Kram ab 21 Uhr. Jetzt haben wir hier auf jeden
4: Top
2: Fall noch...
4: Top motiviert.
2: Ja, yeah, selbstverständlich bei The Most Funky Radio Show in Town. Haben wir vorher in der ersten Stunde aber trotzdem noch ein bisschen anderen Krempel. Aber alles Zeug, was auch auf Vinyl rauskommen wird, das ist ja wohl das Wichtigste auf der ganzen Welt. Dieses Medium, unter anderem Mama's Gun...
4: Yes, ja.
2: Eine neue Platte draußen schon seit dem 10. April.
4: Ja, und dann haben wir See Malos auch am Start. Und ich muss ganz ehrlich gestehen, mal ein bisschen transparent hier sein. Das läuft ja mal so ab. Ich suche ein bisschen was raus. Monsieur Gag sucht ein bisschen was raus. Und wir überraschen uns dann selber. Okay, was hat denn die andere Seite so rausgepickt? Und man kann schon ein bisschen sagen, dass die Show heute so ein bisschen im Fokus Organic Groove steht. Also haben wir wirklich viele Neuheiten so mit schönen Grooves am Start. Aber lasst euch überraschen. Ihr werdet das alles hören und mitbekommen.
2: Ja, das wächst hier sowieso alles organisch. Auch mit organisch, also Organe haben die zwei, die drei, die weiß ich nicht gar nicht, wie viele das sind, vom Funky Pushers Kollektiv. Von denen haben wir nämlich deren erste Vinyl-Veröffentlichung ever. Und die sind schon eine Weile am Start. Die haben wir hier in der Sendung.
4: Und wir haben natürlich auch wenn der Monsieur Boombox heute anscheinend nicht live hier sein kann.
2: Kann er leider nicht, die Kinderlein.
4: Aber er hat ganz vorbildlich, hat er schon für beide Kategorien, einmal für den Funk-Schinken und natürlich auch den Random Rap Reboot, was Schickes rausgesucht.
2: Eventuell kriegen wir ihn heute auch noch ans Telefon, ich weiß nicht.
4: Wir probieren es
2: auf jeden Fall. Womit geht's denn los hier in unserer Supershow?
4: Mit einer Legende könnte man sagen, auf jeden Fall auch ein Veteran, der schon ewig am Start ist, und zwar Nightmares on Rex, aber er ist nicht alleine, sondern versus Adrian Sherwood. Und zwar heißt das gute LPchen, was wir heute vorstellen, In a Space Outer Dub. Kam jetzt am 3. April raus auf Rob Records.
2: In a Space Outer Dub. Geil. Ja, Warp Records auf jeden Fall auch ein alter Hase im Labelgeschäft, könnte man sagen. Wie heißt der nochmal, der Nightmares on Wax? George Evelyn? Nee, das ist doch der ist es. George Evelyn heißt auch DJ Ease und eben am bekanntesten wahrscheinlich Nightmares on Wax. Britischer DJ und Produzent, alter Hase im Geschäft. Und schon seit... Ich wollte sagen, seit den frühen 90ern, nee, seit den späten 80ern, seit 1989 released er Musik.
4: Man kann natürlich so als kleiner Sideline-Fact noch dazu sagen, Ursprünglich war ja Nightmares on Wax ein Duo, DJ Ease und ein Kompaniere von ihm. Ich habe jetzt gerade den Namen nicht parat, aber das hat sich dann anscheinend über die Zeit so ergeben, dass DJ Ease das dann halt einfach solo übernommen hat. Naja, kommen wir aber zu Adrian Sherwood, und zwar, der ist mindestens genauso lange im Musikbusiness und mischt damit. Er ist auf jeden Fall auch gerade in der Dub-Szene ein sehr anerkannter britischer Musikproduzent und man könnte auch sagen, ein bedeutender Name.
2: Und jetzt 20-jähriges Jubiläum, nicht von Nightmares on Wax, das ist ja schon lange vorbei, dieses Jubiläum, 20-jähriges Jubiläum der LP In a Space Outer Sound. Da kann man sich vielleicht schon denken, wie jetzt dieser Plattenname In a Space Outer Dub entstanden ist. Da hat sich jetzt George Evelyn dazu entschieden, die Bänder an Dubmeister Adrian Sherwood zu übergeben. Mit einem klaren Auftrag, diese LP neu zu interpretieren nach seinem Gusto.
4: Ja, auf jeden Fall. Und man kann auch nochmal so ein bisschen dranhängen, dass gerade auch die LP In a Space Outer Sound, ich meine, Nightmares on Wax hat viele erfolgreiche Releases gefeiert, aber das ist ein Album, das kann man da, denke ich, nochmal hervorheben, weil das sticht heraus, das war besonders erfolgreich. Und diese Neuinterpretation, ja, diesen Auftrag hat natürlich der gute Adrian Sherwood locker und easy angenommen und herausgekommen sind 8 neu interpretierte Tracks des Originalalbums und auch ganz im Geiste der Reggae Sound System Wurzeln.
2: Die Roots!
4: Ja, lassen wir uns überraschen, hören wir am besten gleich rein in den wunderbaren Song Sweeter Still. Viel Spaß!

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1: Wenn das mal nicht ein guter, gelungener Start war mit Nightmares on Rex und dem Song Sweeter Still.
2: Hier sind eure Freunde übrigens.
1: Und natürlich, ja, genau, eure Freunde sind hier.
2: Hallo Micha!
1: Hallo Micha!
2: Und hier sind eure Freunde Kay und Gag an den Mics, genau, bei Deux Heures de Funk, der 217, erster Track, gleich so ein Schwergewicht. Schöne Platte, ist schon draußen, ja, Anfang April rausgekommen auf Warp Records.
1: Inner Space Outer Dub, Nightmares on Rex vs. Adrian Sherwood.
2: Schnappert euch das.
1: Schnappert euch das, genau. Und schnappern, das könnt ihr euch auch gleich merken bezüglich der nächsten Vorstellung und Neuheit. Und

0: ich würde sagen, das ist Musik für die Seele Part 1. Und zwar kommen wir jetzt hier dabei C. Marlowe's und die Hotel Malibu raus. Das ist eine LP, die auf dem Label Big Crown Records herauskommt am 22. Mai. Also ich würde sagen, wir sind super fresh am Start bezüglich dieses Releases. Und C. Marlowe's sind ein Soul-Funk-Trio aus Surabaya, das ist in Indonesien.
1: Das weiß ich.
0: Und sie haben einfach ihren ganz eigenen Sound. Sie verbinden da Einflüsse aus Soul, Jazz und Pop und auch mit Elementen ihrer lokalen musikalischen Kultur. Und das wird alles vermischt und rauskommt ein ganz spezieller C. Marlowe's Sound.
1: Tja, ich hatte keine Ahnung bislang von diesen Leuten, von dem Trio, aber vor 2 Jahren, da kam Perak, das erfolgreiche Debütalbum, heraus und nun ist das also die Second LP. Es wird nachgegroovt mit Die Hotel Malibu.
0: Yeah, und ich weiß nicht, ob ihr es schon wusstet oder Emanuel, ob du es schon wusstest.
2: Pardon?
0: Ja, jetzt höre doch erstmal zu. Ja, ich kann auch mal Indonesisch, das habe ich irgendwann mal gelernt. Macht man mal ganz locker. Und ich weiß definitiv, dass die für im steht und sozusagen übersetzt heißt es im Hotel Malibu. Ja, ich denke auch Applaus.
1: K-Translate.
0: Danke. Dankeschön, Emanuel. Ja. Auf jeden Fall will ich auch noch dazu sagen, so der Sound von C. Marlowe's erinnert mich teilweise so ein bisschen an gewisse Tunes von der legendären Band Quang Bin. Aber naja, egal. Wir sind erstmal weiter bei C. Marlowe's und die Band beschreibt das Album als Reaktion auf die letzten 2 Jahre. So die gesellschaftlichen Realitäten, Liebesbeziehungen im Wandel, also auch dort sozusagen und all das, was so der Erfolg mit sich gebracht hat. Weil, wie schon erwähnt, gerade das erste Albümchen Perak war recht erfolgreich.
1: Ja, ja, cool, cool. Was haben wir jetzt hier? 14 Tracks drauf auf die Hotel Malibu, alle ganz, ganz eigen, ganz eigener Charakter, eigener Groove, Soul und Jazz, irgendwie verspielt. Hören wir uns das doch mal beispielhaft in 2 Liedchen an. Through the Changes hören wir und davor.
0: Ja, wir beginnen gleich mal mit dem Song Under the Silver Moon. Also viel Spaß mit Musik für die Seele von C. Marlowe's.

0: Yeah, da sind wir. War das mal nicht Musik für die Seele?
1: Doch.
0: Zieh mal los mit Die Hotel Malibu. Wir haben gehört gerade noch den Song Through the Changes und davor hörten wir den Song Under the Silver Moon. Also ja, merkt euch das, holt euch das Ding, sieh mal los. Geile Musik aus Indonesien. Yes, ja.
1: Kommt am 22. Mai, da müsst ihr noch ein bisschen warten. Aber vorbestellen kann man bestimmt schon bei Big Crown Records.
0: Big Crown Records, genau. Vorbestellen, das tun wir jedes Mal für jede Sendung bei jemanden. Und zwar, ihr kennt ihn vielleicht, Mr. Boombox, aber da machen wir immer eine Vorbestellung bezüglich einmal ein Funk-Schinken und auch ein Random Rap-Reboot. Diesbezüglich ist er in der Regel auch immer zuverlässig. Ist er das denn auch dieses Mal? Ist denn Mr. Boombox da? Hallo, hallo?
2: Ja, ja, naja, doch, Zuverlässigkeit soll nicht gebrochen werden. Ich habe sogar Gesellschaft hier, oder?
3: Hallo.
2: Ruth ist nämlich bei mir. Ja, wir sind gerade ganz fleißig am Knuspern, aber wollten uns nicht leben lassen, kurz im Sendegebiet unsere Grüße rauszuschicken. Wen magst du grüßen?
3: Hi. Hi,
2: Hella. Die Hella, die ist nämlich ein bisschen krank geworden heute leider.
1: Oh, gute Besserung, aber
2: mit dem nächsten Track. Schade, ne? Naja, aber die Badesaison fängt ja gerade erst an, wie ich gehört habe. Und der nächste Track soll ein bisschen gute Laune bringen für die Hella und für euch andere draußen auch. Mit The Magic Is You. John Davis, The Monster Orchestra ist heute der Funkschinken, späte 70er. Und das Ding wurde richtig geil geloopt in den Breakdance-Circles dieser Welt. Ist es populär. Den, das Snippet würde man erkennen. Ruti wollte noch was sagen.
4: Was denn?
3: Und ich grüße auch noch meine Mama und meinen Bruder Arnold und Maria und meine Oma.
1: Die grüßen wir auch. An die Oma auch.
2: Und
1: die Oma. Die Mama und so. Alle.
2: Und das, na, vor allem Geburtstagskind dieses Wochenende, da musste das mal sein.
1: Die Grußsendung.
2: Also beim John Davis Magic Orchestra, dafür ist das rausgesucht. Das hat nämlich Rudi gemacht. Und danach, um ein bisschen runterzukühlen und wirklich die Jahreszeit sich zu Gemüte zu führen, ach, wir hauen den Random Rap Reboot gleich hinterher. UK's Finest, Task Force. Ich kann mich erinnern, hab die gesehen, live beim Radek Kralowje Fest am Silbersee. Also die ganzen UK-Acts haben die Amis von der Bühne gefegt und Taskforce ist mir seitdem im Begriff. Habe ich richtig gefeiert und eins von den schönsten Dingern, die mir kleben geblieben sind, habe ich heute rausgesucht. The Junkyard. Also zunächst The Magic Is You, 79 und dann Taskforce, Anfang der Nullerjahre. Back to back.
0: Yes, ja, viel Spaß.
2: Dreht auf und gute Sendung. Bisher und weiter so.
1: Danke, Boombox.
0: Danke.
1: Alles Gute euch.
0: Yes, ja.

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0: Yeah, da sind wir wieder. Wir sind zurück vom Random Rap Reboot. Vielen Dank nochmal raus an Mr. Boombox.
1: Danke.
0: Und wir hörten Task Force mit dem Song The Junkyard.
1: The Junkyard, genau.
0: 2008. Schön, gut abgehangener Random Rap Reboot, könnte man sagen.
1: Ja, ein fast 5 Minuten langer Rap-Track, wo fast die ganze Zeit gerappt wird. Wo gibt's es heutzutage noch? Wo? Sagt's mir, schreibt's mir in die Kommis. Und wir machen hier ganz crazy dick weiter. Dick, verstehst du? Dick heißt das nächste Album.
0: Unglaublich für eine Überleitung. Was für eine Überleitung. Pardon? Ja, Emanuel. Ja,
1: danke.
0: Ich habe mir das auch gerade gedacht, Emanuel. Aber schön, dass du es aussprichst. Ja, toll gemacht, lieber Gag.
1: Danke, danke. Und zwar ist das Album von Mama's Gun. Und wer ist Mama's Gun nochmal?
0: Na.
1: Es ist weder eine Mama, noch ist es eine Gun. Es ist eine fünfköpfige Funk-Soul-Band, gegründet von Andy Platz. Und zwar ist das der Sänger. Und dann kommen noch 4 andere Heinis dazu. Einer an den Drums, einer am Bass, einer an der Gitarre und einer an den Keys.
0: Ja. Yeah. Die ganzen Leutchen haben 2007 beschlossen, gemeinsam Musik zu machen, und der Sound ist sehr eingängig. Auch recht schnell und deshalb auch sehr erfolgreich bis heute. Der Bandname, da haben sie sich so ein bisschen inspirieren lassen vom Titel von Erykah Badus zweiter LP.
1: Ja, Mama's Gun hieß ja tatsächlich einfach nur, obwohl, glaube ich, noch ein Apostroph dabei war, hier beim Bandnamen nicht, aber was soll's. Das ist jetzt schon die 6. LP. 11 Tracks sind drauf. Sie wurden direkt analog aufgenommen auf 16-Spur-Tape im All Things Analog Studio in Leeds. Da kommen sie auch her, glaube ich, allesamt. Die 5 Gummibärchen im ATA Studio.
0: Ja, yeah. Und was sagt uns das? Analoger Sound ist oftmals sehr warmer Sound und
1: es ist ein sehr guter Sound.
0: Und guter Sound. Sehr und guter Mama's Sound. Guns, die haben es auf jeden Fall raus. Die haben diesen warmen Sound. Die haben Modern Soul. Die haben einfach, wie es Gag so schön ausgedrückt hat, Balsam für die Ohren und natürlich auch für die Seele. Und darum würde ich sagen, das ist heute sozusagen die Neuheit für die Seele Part 2. Und wir starten sozusagen mit 2 Songs. Wir hören einmal Rooftops.
1: Und davor den Titeltrack. Er heißt Dick.
0: Dick wird jetzt die Neuvorstellung. Peace.

0: Das sind wir wieder.
1: Geil.
0: Das sind wir wieder. Wir kommen raus aus dem Sound von Mama's Gun. Wir haben gerade noch den Song Rooftops gehört. Und haben wir euch zu viel versprochen, Emanuel? Was denkst du?
2: Oui, oui, ta mère.
0: Ach ey, also jetzt,
1: Alter. Ich meine,
0: sorry.
1: Alter.
0: Also, das, ja. Ist irgendwie jedes Mal, wenn ich hier die Feder in der Hand habe, ein bisschen Akku eingestellt.
1: Bisschen schlecht gelaunt. Vielleicht bekommt ihr die Sonne nicht so gut, die jetzt hier gerade wieder rausgekommen ist. Auf die Rooftops scheint. Ja, sehr eingängiger Sound auf jeden Fall von Mama's Gun. Wie gesagt, nicht umsonst sind sie so famous in UK und vielleicht jetzt auch bei euch in euren Öhrchen und vielleicht auch bald auf dem Plattenteller, denn seit dem 10. April ist bei Candelian Records diese 6. LP erschienen. Dick heißt einfach D-I-G, Ausrufezeichen, von Mama's Gun.
0: Und ich möchte transparent sein, als ich gerade den Sound gehört habe, habe ich wirklich mir gedacht und überlegt, ich will diese Scheibe haben.
1: Na, klar.
0: Ja, also, tschakka. Bei mir steht sozusagen auf der To-Do-List einmal Mama's Gun holen, aber To-Do-List bezüglich der nächsten Künstler, die wir vorstellen, die ist schon abgehakt, die Scheibe habe ich schon. Und zwar, wir kommen jetzt zu De Monsieur de Funk, aber bevor wir wirklich bei den Jungs landen.
1: Es haben die was Neues rausgebracht?
0: Gleich mehr dazu.
1: Ah, ja.
0: Ich möchte dich und natürlich auch die wunderbare Emanuel gerne einladen, mit mir einfach mal ein bisschen zu trällern. Und zwar, wenn ihr diese Sendung nachhören wollt und auch das Mixset und die ganzen Neuheiten. Es gibt da so eine legendäre Webseite, die lautet wie folgt und zwar
3: www.stylerberg.de.
1: Hab das eingetippt. Immer ganz wichtig, das www. Mittippen. Und wer richtig cool ist, macht https://2/.
0: Chaka.
1: Ja, nicht der Backslash, das Slash muss es sein. So, dann findet ihr uns auch. Ansonsten auf gar keinen Fall. Aber ihr braucht auch gar nicht ins Internet zu gehen. Ihr habt es jetzt hier. Ihr habt es jetzt hier im Radio. Die De Monsieur de Funk von der Sendung De Sœur de Funk.
0: Genau. Und die Jungs, die hatten, ja, ich glaube, die feiern jetzt einfach mal ein 9-jähriges. Scheiß auf 10-jähriges Feiern und sowas. Man braucht nicht immer ein rundes Datum, sondern 9 Jahre, die geben auch schon ein bisschen was mit und ist auch ein Ausrufezeichen. Und zwar 9 Jahre, was meine ich denn eigentlich? Und zwar den Song, den wir jetzt hören, der stammt von der LP 6er Pasch Distance. Die wurde 2017 released von Mr. K-Funk und Sleepy Need MC. Und ja, wir haben uns gedacht, es wird mal wieder Zeit, diesen Song rauszukramen und euch auf die Ohren zu geben.
1: So ist es mit Bert Megaherz im Feature. Müssen wir jetzt nicht mehr zu sagen. Einfach rein damit. Tony L. ist auch mit dabei. Grüße gehen raus.
0: Grüße gehen raus. Also viel Spaß bei De Monsieur de Funk mit dem Song Schnee.
1: Auf der Sonne.
0: Yes, ja.
4: Bert Megaherz. Das finde ich geil.

nicht so eine Fummelsarbeit, ja? So, das mag ich auch nicht. Am liebsten muss es groben Stahl sein. Und müssen da hinten drei Transporte fahren, da einer mit dem Stapler, hier einer mit dem Kran, noch einer mit der Hebebühne, noch zweimal mit dem Mannkorb. Da hinten sind drei am Schreien, hier muss was gebogen werden. Das ist das Allerbeste. So, wenn alles rollt. Ja.

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1: Vielen Dank, Mr. Malikama. Vielen Dank und nochmal Grüße rauf zu dir, sozusagen.
2: Dann hätte man jetzt fast denken können, dass du das bist. Aber nein, Grüße rauf ist ja genau das Richtige. Rest in Peace, Malikama. Aber trotzdem immer noch lebendig, mindestens einmal im Monat hier in der Show. Und wir bleiben auf dem Fluss des Lebens, schippern wir weiter Richtung Ende der ersten Stunde. Aber wir haben noch zwei Untiefen, sagen wir mal, die wir hier noch umschiffen müssen, zusammen mit den Funky Pushers.
1: Ja, mein lieber Gag, was ist denn hier los?
2: Hä?
1: Du hast eine Single rausgesucht?
2: Ich habe eine Single rausgesucht, ja. Ey, wo wir vorhin so bei Transparenz waren, manchmal haben wir das ja, so Transparenz, scheinbar zumindest, versteht ihr? Ich habe es einfach ganz schnell gemacht. Die fiel mir ganz flott in die Hand. Ich habe mir zwei, drei Sachen angehört, die ich gut fand, was so an Neuerscheinungen auf Platte rauskommt oder gerade rausgekommen ist. Und das war zweite oder dritte Wahl. Funky Pushers, ein Hip-Hop-Kollektiv aus Neapel. Seit 2003 sind sie schon aktiv. Aber viel mehr habe ich nicht rausfinden können. Nicht, weil ich so faul bin, sondern weil das böse Internet so faul ist und da ganz wenig drin hat. Ich hätte ihren Instagram-Kanal durchforsten können, aber da findet sich auch nicht so viel. Außer, dass sie aus Neapel sind und seit 2003 aktiv sind. Und jetzt.
1: Aber jetzt. Die gute Discogs-Seite hat wahrscheinlich zuverlässig geliefert und einen mitgegeben, dass sie bislang zwei Alben draußen haben. Bisher nur auf CD, aber ja, jetzt eben. Die Premiere.
2: Ist ja keine Info.
1: Das erste Mal auf dem schwarzen Gold, und zwar 7-Inch haben sie sich rausgesucht, das Format, und auf diesem kommt sozusagen ihre Single, einmal Papa Django und
2: Can You Feel It?
1: Und mit dem Song starten wir auch gleich.
2: Genau, mit der B-Seite, wir flippen das nämlich Ganze, erst B, dann A.
1: Also erstmal fürs gute Gefühl Can You Feel It und dann kommt Papa Django und wir sagen einfach mal viel
2: Papa, Spaß, ja.

0: Yeah, hier ist Rhythmus drin und zwar auch mit Funky Pushouts. Gerade gehört die Single, die wir jetzt vorgestellt haben. Einmal mit dem Song Papa Django und dann noch der Song Can You Feel It? Candalion Records ist das Label. Am 10. April ist die gute Single rausgekommen. Und ihr habt es gehört, einfach schöner Sound. Groovig und mit Rap. Hat viel Spaß gemacht. Und wir hoffen, euch macht jetzt auch viel Spaß das Mixset von Mr. CRS, aka Chris Fader. Und zwar, der Junge ist schon ein bisschen länger mit am Start. Der hat auch schon Ende 90er und auch in den 2000ern regelmäßig auf den Hip-Hop-Dance-Floors die Scheiben kreisen lassen und die Fader gecuttet ohne Ende. Und wir freuen uns, erstmalig ihn auch hier bei uns bei Döse de Funk begrüßen zu dürfen.
1: Yo! Hallo! Hui. Kannst du mal von hinten hallo, reinbrüllen? Hallo, hallo. Ja, er ist da, er ist wirklich da. Es ist kein Fake. Er
2: ist hier am Start.
0: Yeah.
2: Ich freue mich hier zu sein bei euch.
1: Und er ist schon lange dabei, er wird auch noch lange dabei sein. Können wir gleich mal vorab sagen, ihr könnt ihn auf jeden Fall auch immer noch buchen. Jetzt gerade nicht, jetzt ist er bei uns. Aber ansonsten könnt ihr ihn für andere Veranstaltungen immer noch buchen. Das lohnt sich auf jeden Fall mal bei seinem Instagram-Profil vorbeizuschauen. Mr. CRS, für alle, die des Englischen nicht mächtig sind. CRS ist damit gemeint. M-R-C-R-S.
0: Und man darf auch nicht vergessen zu sagen, ich sage nur so, come clean, das ist auch hier in Halle, eine, könnte man schon sagen, alteingesessene.
1: Ist es morgen? Ist es morgen?
0: Legendäre Hip-Hop- und Funk-Party. Ja. Nee, nicht morgen, ja, aber wir sind ziemlich zeitig am Start und zwar ist es am 28. November. Ja. Dass ihr es jetzt schon mal eintragen könnt und planen könnt, da ist dann CRS auch am Start und lässt da die Vinyls kreiseln und denke ich auch schöne Musik spielen und cutten und Co. Wir freuen uns jetzt aber erstmal, dass er bei uns ist und ihr dürft euch freuen auf einen warmen, groovigen Mix aus ein bisschen Funk, ein bisschen Rap, ein bisschen Boom-Bap-Styles auf die Ohren. Ich denke, mehr kann man gar nicht dazu sagen, außer vielleicht, fällt dir noch was ein?
1: Lass jetzt mal die Platten sprechen. Jay Flow sagt vielleicht noch kurz was und dann hören wir uns, beziehungsweise ihr hört nur K-Funk, ich muss wieder weg, kurz vor Ende der Sendung, kurz vor 10. Let's go Jay Flow und let's go Mr. CRS.
0: Ganz kurz noch gefragt, Emmanuel, bist du wieder lieb? Hast du auch Bock?
3: Avec plaisir.
0: Ah, okay, also viel Spaß bei CRS Dawn's Limix.
4: 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Die höre ich am liebsten. Am allerliebsten. Am allerliebsten. Am
5: Das ist eine Musik, wie man sie in deiner Heimat macht, nicht?
6: Ja, ich erinnere mich, dass wir als Kinder oft danach getanzt haben.

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0: CRS, a.k.a. Mr. Chris oder Mr. CRS, a.k.a. Chris Fader, ist hier am Auflegen noch. Dance the Mix bei Döse de Funk Nummer 217. Yes, ja, wir freuen uns. Geile, funky Hip-Hop-Tunes. Wirklich kunterbunt. Sehr, sehr nice. Verzeiht. Emanuel, was hast du zu sagen? Findest du auch schön, oder?
1: Avec plaisir. Oui.
0: Ja, also wir sind alle geflasht. Liebe Grüße soll ich nochmal ausrichten von Mr. Gag. Der ist schon los und freut sich auf die Sendung 218. Die ist am 23. Mai und auch da heißt es dann wieder pünktlich ab 20 Uhr. Willkommen, bienvenue bei Döse de Funk Nummer 218. Aber heute sind wir noch bei der 217. Und im Hintergrund läuft noch ein bisschen ein paar Tunes von CRS. Grüße will ich noch versenden. Und zwar gehen nochmal Grüße raus an Tina, an Johanna und an den guten Richard. Yes, yo. Fühlt euch lieb gegrüßt. Und Grüße gehen auch raus an die Leute und Jungs und Amigos von Schallwurm. Dirk ist am Start. Der ist höchst motiviert. Es gibt elektronischen Sound auf die Ohren. Und auch nochmal dicke Grüße raus an Mr. Frankie. Yes, yes, ja. Ich denke, das war's. Ich hoffe, ihr hattet Spaß und merkt euch bitte das Datum 23. Mai. Dann heißt es wieder Döse de Funk 218. Emanuel ist auch dabei.
1: Oui, avec plaisir.
0: Ja, wir freuen uns. Bis dann und viel Spaß jetzt hier noch mit den letzten Tunes von C.

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8: Willkommen zu dieser Sendung und heute ist wieder euer Tobi am Mikrofon. Heute spreche ich über die Entstehung des Hardstyles. Zusammen gehen wir durch das Ende der 90er Jahre, die Jahrtausendwende und in die Jahre der 2010er. In dieser Sendung werde ich euch viele Interpreten vorstellen und vielleicht werden euch auch ein paar gefallen. Außerdem bekommt ihr noch andere wichtige Informationen, die wichtig sind für die Entstehung des Hardstyles. Mein erster Song aus dem Jahr 1999 kommt von Technoboy. Er ist ein italienischer DJ und Musikproduzent, der vorwiegend Hardstyle auflegt und produziert. Technoboy produziert nicht nur normalen Hardstyle oder den Early Hardstyle, den er damals produziert hat mit Hard Trance Elementen, sondern er hat auch Subground produziert. Subground hört sich eigentlich an wie Oldschool Techno. Damals hat er viel ausprobiert und der Song Amino Acid ist ein gutes Beispiel dafür. Dieser Song gehört mit zu den Anfängen des Hardstyles. Der Track liegt zwischen Techno und Hard Trance und hat genau diesen rauen, direkten Sound, der für die Zeit typisch war. Aktuell produziert er mit Tuneboy Musik unter dem Namen TNT, also Technoboy Tuneboy. Hier ist Amino Acid im Kneizelmix.

0: Das war Techno Boy mit Amino Acid im Kneißemix. Der Song ist aus dem Jahr 1999 und man kann hier noch sagen, dass das zu der Zeit Hardstyle noch kein fertiger Begriff war. Man hört total gut, dass Techno Boy da noch voll im Acid und Hard Trance Vibe war. Aber dieser stampfende Rhythmus zeigt schon genau, wo die Reise hinging. Hinter dem Projekt steckt der Italiener Cristiano Giusberti und der Mann hat damals einfach verstanden, wie man diesen Techno-Vibe so richtig schön dreckig und hart macht. In dem Remix von 1999 spürt man richtig, dass da ein neuer Sound in den Startlöchern stand, um die Clubs komplett auf links zu drehen. Das ist echter Sound, der aber heute noch immer genauso geil ist wie früher. Aber Italien war nicht allein am Start. Wir gucken jetzt mal rüber zu den Niederländern, was die zur selben Zeit so in ihren Studios gebastelt haben. Während die Italiener eher diesen melodischen Vibe hatten, hatten Legenden wie The Prophet oder DJ Dana in Holland an den ersten richtigen harten Kicks gearbeitet. Das war die Geburtsstunde der Q-Dance-Ära, wo aus Hardcore langsam dieser neue groovige Sound wurde, den wir heute alle lieben. Jetzt kommt The Prophet mit Follow the Leader aus dem Jahr 2003.
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1: Das war jetzt The Prophet mit Follow the Leader aus dem Jahr 2003. Der nächste folgende Song bringt uns in das Jahr 2007, wo der Hardstyle schon mehr Gefühle angesprochen hat. Und wer hätte es gedacht? Boulder ist nicht nur eines der vielen Pseudonyme von Technoboy, den wir eben schon gehört haben. Wichtig ist es aber dabei, dass Boulder oft ein Gruppenprojekt war als ein Soloprojekt. Der Song Her Voice bringt eine Welle der Gefühle mit sich. Er startet mit einer Party-Stimmung und dann kommt man in den Part, wo man Gänsehaut bekommt, weil der Song einfach nur episch ist. Hier ist Her Voice von Boulder aus dem Jahr 2007.

Jetzt kommen wir zu einer Festivalhymne aus dem Jahr 2011. Der Song ist noch sehr euphorisch und bringt mich persönlich zum Tanzen. Zani, Max Enforcer und MacDV8 haben diese Festivalhymne produziert für das Dezibel Outdoor Festival, das jährlich in der Niederlande in dem Naturgebiet Beeksebergen stattfindet. Zani und Max Enforcer sind zwei niederländische DJs und Produzenten. DJ Zani gilt als eine der einflussreichsten Persönlichkeiten in der Hardstyle-Szene und gilt als Pionier des Hardstyles. Der Musikstil von Zani wird als Hardstyle, Early Hardstyle, also dem früheren Hardstyle und dem Freestyle eingestuft. Max Enforcer ist ein Hardstyle-DJ und Produzent, der ebenfalls als Pionier in der Hardstyle-Szene gilt. Der Musikstil von Max Enforcer wird oft als euphorisierender Hardstyle mit einer harten Wendung beschrieben. MacDV8 hingegen ist ein Host, der für seine mitreißenden Bühnenauftritte bekannt ist. Ein Host kann man sich eigentlich so vorstellen wie einen Leiter, der einfach nur ein Festival zum Beispiel leitet. Ja. Außerdem gilt MacDV8 als einer der bekanntesten Stimmen des Genres. MacDV8 hat kein richtiges Genre oder Subgenre, da er ein Songwriter ist. Jetzt hören wir den Song Sound Intense City.

Hier ist euer Tobi am Mikrofon und der nächste Song kommt von White Styles. Er ist ein niederländischer Hardstyle-DJ und Musikproduzent und hat unter anderem den Song Year of Summer aus dem Jahr 2012 produziert, den wir gleich hören werden. In dem Song kommt eine Stelle, wo gesungen wird: The clouds are moving out, the sky is opening up, this is the day that we have waited for. Das heißt auf Deutsch: Die Wolken verziehen sich, der Himmel öffnet sich, dies ist der Tag, auf den wir gewartet haben. Diese Stelle aus dem Song beschreibt bei mir das Gefühl der Freiheit, der Befreiung und des Neuanfangs. Jetzt hören wir den Song Year of Summer von White Styles.

Bevor wir jetzt zu unserem nächsten Künstler kommen, habe ich einen Song für euch, den ich gut finde. Ich finde, er passt als Überleitung rein, da der Song 2012 rauskam und der nächste erst 2013 erschien. Die Rede ist von dem Song Lose My Mind von Wildstyles und Brandon Heard. Der Song ist einfach diese eine perfekte Brücke, die den Vibe genau dahin schiebt, wo Brandon Heard uns jetzt mit seinem melodischen Sound abholt. Während Wildstyles eher komplexe und epische Melodien baut, die technisch sehr fein ausgearbeitet sind, setzt Brandon Heard dagegen auf einfache, extrem eingängige Hymnen, die man sofort mitsingen kann. Kurz ausgedrückt kann man sagen, dass man bei Wildstyles musikalische Tiefe genießen kann und bei Brandon Heard das pure Gefühl und die Party im Vordergrund steht. Jetzt kommt Lose My Mind von Wildstyles und Brandon Heard.

Jetzt sind wir im Jahr 2013, wo seit einem Jahr die Raw-Style-Ära begonnen hat. Raw-Style, oder anders gesagt, Raw-Hardstyle ist ein Subgenre des Hardstyles. Raw-Hardstyle ist allgemein härter und düster als normaler Hardstyle. Raw-Hardstyle entwickelte sich 2011 bis 2012 als Gegenbewegung zum melodischen, euphorischen Hardstyle, genauso wie Hardstyle entstand Raw-Hardstyle in den Niederlanden. Kommen wir jetzt aber zu der Frage, wer ist Brennan Heard eigentlich? Brennan Heard ist ein niederländischer Hardstyle-DJ und Produzent. Er gilt als einer der bekanntesten Vertreter des Hardstyle. Den Song, den ich jetzt spiele, heißt Imaginary. Das bedeutet so viel wie imaginär. In dem Song geht es vor allem um Realitätsflucht. Realitätsflucht ist wie ein Pausenknopf für den Alltag. Man kann es sich so vorstellen, dass man Stress und Sorgen hinter sich lässt, um für einen Moment in einer eigenen, sicheren Welt aus Musik und Fantasie abzutauchen. Im Hardstyle oder im Euphorik-Hardstyle ist Realitätsflucht sogar das zentrale Thema. Der Klang zeichnet sich durch ihre extremen Kicks und emotionalen Melodien aus und erschafft damit eine künstliche Welt, um Alltagsprobleme wie zum Beispiel Konflikte keinen Platz haben. Tracks wie Imaginary zeigen, wie man sich für ein paar Minuten in eine eigene Vorstellung flüchten kann und damit Kraft tankt. Damit ist Hardstyle darauf ausgelegt, die Außenwelt auszublenden und sich vollkommen im Moment der Melodie und der Gemeinschaft zu verlieren. Hier ist Imaginary von Brennan Heard für euch.

Kommen wir jetzt noch zu der genannten Raw-Style-Ära. Der Raw-Hardstyle hat sich in den letzten knapp 10 Jahren massiv gewandelt. Während das Genre im Jahr 2015 vor allem durch seine düstere, fast dramatische Atmosphäre und wuchtige, lange Gated Kicks bei etwa 150 BPM, also Beats per Minute, bestach, ist der Sound von heute deutlich hektischer und technischer geworden. Aktuelle Produktionen, oft als extra Raw bezeichnet, setzen auf ein höheres Tempo von bis zu 160 bis 170 Beats per Minute und einen extremen Fokus auf Kick-Edits. Statt einem durchgehenden Bass-Fundament dominieren heute experimentelle Sounds wie Zach-Kicks oder Pipe-Kicks, die oft im Sekundentakt wechseln. Raw-Style hat sich damit von der dunklen Seite des Hardstyle hin zu einem hochenergetischen Showspektakel entwickelt, bei dem der Schockmoment und die Überraschung im Vordergrund stehen. Alpha 2 gelten als Urgestein der Raw-Style-Szene und haben den sogenannten Raw-Hardstyle geprägt. Der Song Das Weite Land zeigt, wie Raw-Hardstyle früher war, im Jahr 2015, und den Song hören wir jetzt.

Und da es auch noch einen neuen Raw-Hustler gibt, spiele ich euch jetzt den Song Hittegas von Tosa. Der Song ist aus dem Jahr 2024 und wie schon gesagt, ist er extremer durch die Zach-Kicks oder Pipe-Kicks, die oft im Sekundentakt halt wechseln. Und er ist auf jeden Fall sehr, sehr viel schneller als die ganz anderen Songs, die wir eben gehört haben. Hier ist Hittegas von Tosa. Viel Spaß euch beim Hören.

Das war die Sendung über die Entstehung des Hardstyles. Mein Name ist Tobi und das war meine Sendung. Diese Sendung habe ich während meines zweiwöchigen Praktikums hier bei Radio Korax gemacht. Das Thema die Entstehung des Hardstyles habe ich mir ausgesucht, weil ich viel Hardstyle höre und mich dafür interessiere. Und ich mir dann dachte, darüber kann man doch mal eine Sendung machen. Falls euch diese Sendung gefallen hat, seid ihr bereit, Hardstyle zu hören und vielleicht sogar härteren Hardstyle, wie man eben im Song von Tosa hören konnte. Ich danke euch für das Zuhören und viel Spaß euch mit dem darauffolgenden Programm.

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Hallo. Ihr seid hier bei der Musikredaktion mit Lücke. Und gerade lief hier der Song Afram Stelpur, ein feministischer Widerstandssong, den ich letztens in dem Film Ein Tag ohne Frauen gesehen habe, in dem es um den landesweiten Frauenstreik geht, der 1975 in Island stattgefunden hat. Und an dem Tag haben 90% aller Frauen in Island ihre Arbeit niedergelegt, sei es zu Hause oder in der Fabrik. Und genau als dann dieser Song im Film bei der finalen Streikdemo gesungen wurde, musste ich auf jeden Fall ein paar Tränchen verdrücken und war da, glaube ich, nicht die Einzige. Und auch die Frauen, die da auf der Bühne standen in dem Film, hatten auch Tränen in den Augen, was danach nochmal erzählt wurde. Genau, und dieser bewegende Moment hat mich ja dazu inspiriert, jetzt diese Radioshow mit feministischen Widerstandsliedern zu machen. Ja, und da ist ein bisschen was zusammengekommen. Protestsongs, aber auch Rap und ja, ganz verschiedene Lieder. Auch Lieder von Anfang des 19. Jahrhunderts. Also freut euch auf eine ganze Bandbreite an Songs. Und jetzt spiele ich nochmal den ganzen Song in einer, ja, besseren Aufnahme aus. Viel Spaß!

Ihr habt ja gerade gehört, Afram Stelpur, ein feministisches Widerstandslied aus Island. Und Afram Stelpur ist isländisch für Vorwärtsmädchen und in dem Refrain wird gesungen: Doch wage ich, will ich, kann ich. Ja, ich wage, ich kann, ich will. Genau, ihr seid hier bei Radio Korax bei der Musikredaktionssendung und es ist eine Stunde voller feministischer Widerstandslieder. Und ein weiteres Lied, was mir direkt in den Kopf gekommen ist, als ich nach Songs gesucht habe für diese Sendung, ist Un Violador en tu Camino von Las Tesis. Das ist eigentlich nicht, ja, nicht wirklich ein Lied, sondern Teil einer Performance, die 2019 in Chile im Rahmen der feministischen Protestwelle dort aufgeführt wurde und Feminizide anprangert. Und die Performance ist damals quasi um die ganze Welt gegangen, unter anderem auch in Leipzig, wo ich dann mitgemacht habe und da zum ersten Mal eigentlich das erlebt habe, wie sich das anfühlt, so ja, im feministischen Kontext zusammen die Stimmen zu erheben und laut zu sein und sich den Raum zu nehmen mit den eigenen Stimmen und dem Körper.

Canción Sin Miedo von Vivir Quintana. Und das ist ein Lied, was auch, wie die das Lied, was ich davor gespielt habe, Feminizide thematisiert und ja, ein solidarisches Zusammenstehen. Ja, also Leute dazu quasi aufruft. Und das ist auch ein Lied, was ich immer wieder mit Freundinnen zusammen höre, wenn wir ja, auf einer feministischen Demo sind oder uns austauschen über Lieder, die uns bewegen und motivieren, weiter zu kämpfen. Als nächstes kommt ein Song, den mir meine Freundin Lena zugeschickt hat, wo es auch um solidarisches Zusammenstehen geht. Und zwar ist das Stick Together von System Failure. Und Lena hat dazu geschrieben, das hat mir meine damals beste Freundin Lisa zum 30. Geburtstag geschenkt. Ein Lied digital gekauft und verschenkt, das war neu für mich. Kein illegales Saugen aus dem Netz. Ein Geschenk und eine Geste, dass wir immer zusammenhalten, egal wie hart die Zeiten und die Scheiße um uns herum ist, die uns trennt. Egal wie weit wir voneinander entfernt wohnen oder leben. Tanzen, lachen, weinen und Yoga, Zwinker-Smiley, das haben wir immer zusammen gemacht. Es war die Zeit, in der Europa angefangen hat, die Grenzen dicht zu machen, die Zeit der sogenannten Korridore und Flüchtlingswellen, in Anführungszeichen, und sich eindeutig abgezeichnet hat, in welche Richtung sich Festung Europa entwickelt. Es war außerdem die Zeit, in der wir die Hasi besetzt haben und für Veränderung gekämpft und an sie geglaubt haben. Viva la Anarchia und antinationale Solidarität.

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1: Das war Trash All the Nations und davor habt ihr gehört Stick Together von System Failure. Und genau, leider habe ich keine längere Version von dem Lied gefunden, also von Trash All the Nations. Aber den Song hat mir Bello geschickt, auch eine gute befreundete Person von mir. Und Bello hat dazu geschrieben, den Song hat uns eine Freundin aus der Schweiz gelernt, als wir zum ersten Mal eine größere 8. März-Demo in Halle organisiert haben. Den haben wir dann gemeinsam gesungen. Ja, und als nächstes kommt ein älterer Song aus Italien um 1900. Und zwar ist es ein feministisches ArbeiterInnenlied, das in der Zeit von 1900 bis 1914 besonders viel gesungen wurde von ReisfeldarbeiterInnen in der Po-Ebene, als die BäuerInnen-Gewerkschaften in Italien sehr aktiv waren. Und das ist das Lied La Lega.

Das war das feministische Arbeiterinnenlied La Lega. Und Fun Fact: Ich kenne das Lied, oder ich dachte zumindest immer, dass ich es kenne von Anne Kaffeekanne. Ich weiß nicht, ob das jemand von euch auch als Kind gehört hat. Aber das hatte ich mir auch als Anmoderation quasi aufgeschrieben und ich habe jetzt gerade in dem Moment eine Nachricht von meiner Mutter bekommen, dass das doch Anne Kaffeekanne ist. Genau. Aber die Melodie beruht eigentlich auf diesem feministischen Arbeiterinnen.

noch das Lied gefunden, Working Woman Blues von Valerie June. Und Valerie June sagt selber, dass sie das Lied allen arbeitenden Frauen widmet, die einen eigenen Song für sich brauchen.

Hallo, ich habe euch A Bigger Cage is Still a Prison mitgebracht von System Failure. Und der Song ist besonders für mich, weil er mich immer wieder so an meine Sehnsucht nach Verbundenheit erinnert. Und wenn ich ihn höre, dann spüre ich fast den Matsch unter meinen Füßen und zwischen meinen Zehen. Und ich habe auch den Sternenhimmel im Kopf, der über mir und meinen Genossinnen sich entfaltet, während wir ketzerische Lieder gegen alles, was uns unterdrückt und klein machen möchte und zurückhält, singen. Und deswegen habe ich diesen Song heute mitgebracht. Und damit wünsche ich auf jeden Fall allen eine kämpferische Zukunft und große Träume von einer anderen Welt, in der viele kleine, ganz unterschiedliche Welten Platz haben. Alerta.

Das war Bigger Cage is Still a Prison, noch ein Song von System Failure, den mir Fuchs zugesendet hat. Grüße gehen raus. Und genau, feministische Widerstandslieder, darum geht es heute in dieser Musikredaktionssendung. Und an der Stelle möchte ich nochmal sagen, dass die Sendung heute mit allen Menschen solidarisch ist, die vom Patriarchat betroffen sind. Überall, ob im Büro oder in der Fabrik oder auch im Knast, denn darum ging es in dem Song. Aus der Perspektive, aus der Ich-Perspektive einer Person, die im Gefängnis sitzt und sich wünscht, draußen zu sein und ja, nicht allein zu sein, den freien Himmel und die Sonne im Gesicht zu spüren. Ja, Widerstandslieder waren schon immer Teil auch sozialer Bewegungen und Kämpfe, so auch bei den Streiks der SardinenarbeiterInnen in der Bretagne. Und diese streikten mehrere Male in 1905 und 1924, um für bessere Arbeitsbedingungen zu kämpfen. Die Streiks werden als wichtige historische Events in der Geschichte feministischer Kämpfe in Frankreich gesehen. Und im nächsten Song, Pen Sardine von Claude Michel aus dem Jahr 2005, geht es genau um diesen Streik von 1924. Sie singt unter anderem: Écoutez le bruit de leurs sabots, voilà les ouvrières d'usine. 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Auf Deutsch: Hört den Lärm ihrer Holzschuhe, hier kommen die FabrikarbeiterInnen. 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

Ihr habt ja gerade gehört, Penzardin von Claude Michel. Ein Song oder ein Widerstandslied über die Sardinenarbeiterinnen in der Bretagne Anfang des 20. Jahrhunderts. Und als nächstes habe ich ein Lied mitgebracht, was mir meine Freundin Melina geschickt hat, auch ein französisches oder französischsprachiges Lied. Und zwar von Grâce et Volupté van Van Méchante aus dem Jahr 2024. Und die Band sagt über ihren Song, es ist eine un Hymne queer antifasciste pour passer l'été. Also eine queere und antifaschistische Hymne, um den Sommer zu verbringen. Viel Spaß!

0: Ja, hier singen Grasse, Volupté, Wan, LGBTQACAB. Also LGBTQIACAB. Das finde ich auf jeden Fall eine gute Erweiterung des Kürzels. Und ja, den Song hat meine Freundin Melina mir geschickt. Grüße gehen raus. Und es kommt auch schon gleich der nächste Song, den mir Belana geschickt hat.
1: Ich verbinde mit dem Song ein Gespräch, was ich auf der Straße geführt habe, mit einer Person aus Tunesien, die ich gefragt hatte, ob sie irgendwie eine feministische Rapperin hat, die sie sehr gerne hat, also aus Tunesien, und mir empfehlen kann. Und dann wurde mir Medusa TN empfohlen, weil diese Rapperin sich in Tunesien sehr stark macht für irgendwie feministische Perspektiven in der Rap-Szene, weil die halt da nochmal mehr männerdominiert ist als sowieso schon. Und weil die Rapperin sich irgendwie voll dafür stark macht, dass so, ja, feministische Perspektiven und sowas sich den Raum im Rap auch zurückerobern. Ich verstehe halt leider kein Arabisch, deswegen weiß ich jetzt nicht genau, was in dem Song gesagt wird. Aber kann man sich bestimmt übersetzen lassen. Und sie meinte aber, dass in all ihren Songs, es irgendwie um generell Empowerment geht und ja, den Raum zurückerobern und irgendwie auch viel so um Awareness für sexuelle Belästigung zu schaffen. Genau.

0: Hallo Lücki, richtig cool, dass du die Show machst und mir ist halt Brot und Rosen eingefallen. Ich weiß gar nicht, ob, also ich kenne das so, dass ich das schon öfter auf Demos auch gesungen habe und habe aber online nur so diese englische Version gefunden, Bread and Roses. Und ich finde es einfach so ein richtig schönes Lied. Auch irgendwie so ein richtig klassisches Widerstandslied. Es ist ja auch so richtig bekannt. Ehrlich gesagt habe ich mich immer gefragt, wofür die Rosen stehen. Oder in meinem Kopf war es vielleicht so ein Brot als so Überleben und Rosen dann auch noch so Schönheit genießen können oder so. Aber hab mich auch immer gefragt, ob das für irgendwas Besonderes steht. Vielleicht weißt du das ja. Genau, und sonst finde ich halt auch Baraye voll schön. Das ist ja auch einfach gerade wieder so sehr aktuell. Genau, dadurch, dass die Leute im Iran einfach gerade so krasses Leid erleben. Irgendwie fand ich schon vor ein paar Jahren diese Version von Mariam FYI so schön und dachte, ich schicke sie dir. Genau. Aber es ist halt nicht das Original. Aber irgendwie finde ich es auch schön, dass es halt bei, also von einer Frau dann gesungen wird. Ja. Ich hoffe, du hast eine schöne Show und viel Spaß. Tschüss, tschüss, tschüss.
1: Bye.

Ihr habt ja gerade das Lied Baroy gehört, was als die inoffizielle Hymne der Proteste im Iran seit September 2022 beschrieben wird. Und Teile des Songs sind zum Beispiel für die Sehnsucht nach einem normalen Leben, für Tanzen auf den Straßen, für Küssen ohne Angst, für die verrosteten Köpfe. Und der Text gipfelt sozusagen in der Zeile für Frau, Leben, Freiheit. Und ja, ihr seid hier in den letzten Minuten von der Musikredaktionssendung und heute ging es um feministische Widerstandslieder. Und zum Schluss möchte ich noch ein Lied spielen, was ich sehr gerne mag und was ich auch sehr gerne höre, wenn ich mal wieder das Gefühl habe, dass das Patriarchat niedergebrannt werden muss. Und genau, feministische Grüße gehen raus. Ich hoffe, ihr habt alle einen schönen feministischen Kampftag am Sonntag. Ja, jetzt kommt noch Witches von Blackbird Raum. Viel Spaß!

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0: Genau, wunderschöner Willkommen beim Afghan Spirit. Mein Name ist Viktor und mit mir im Studio heute ist Alexis.
1: Hallo Viktor, hallo liebe Zuhörerinnen, liebe Zuhörer.
0: Genau, an dieser Stelle grüßen wir ganz herzlich alle Zuhörerinnen und Zuhörer in Erfurt, in Weimar über Radio Lotte, in Halle an der Saale über Radio Cora, in Flensburg Radio Quax und natürlich Deutschland und weltweit über das Internet www.radio-frei.de. Ja, also es freut uns, dass die 14 Tage Abstinenz ohne African Spirit vorbei sind und heute wieder da sind. Ja, Alexis, du warst das letzte Mal nicht da. Du hattest Urlaub.
1: Ja. Du hast mir Urlaub gegeben.
0: Ja, ich habe dich aber erwähnt. Das ist die letzte Sendung. Ich musste ja improvisieren und machen, aber ich habe Feedback bekommen von unserer letzten Sendung. Sie war sehr gut. Zwei Personen haben mir geschrieben.
1: Ich war nicht dabei.
0: Aber das heißt nicht, dass die Sendung heute schlechter ist. Also, das Thema heute ist Dekolonisierung. Wie verhalten sich die ehemaligen afrikanischen Kolonialmächte im 21. Jahrhundert? Eine ganz schwierige Frage. Stellvertretend zu alles diese Hunderte von Kolonien, die in Afrika war und x Kolonialmächte, also Frankreich, Deutschland, England und Belgien und etc. Also viele, viele Portugiesen natürlich,
1: Italien.
0: Nicht vergessen, Italien auch. Wir haben nur drei Länder uns ausgesucht. Das heißt einmal Kamerun, einmal Namibia und auch Mosambik, nicht Tansania. Das heißt, wir wollten, die Betonung liegt auf wollten, wir wollten diese Streuung irgendwie behalten, dass da die Bedingungen in viele, in diese drei Länder, das heißt Kamerun war französisch. Namibia war britisch und irgendwie
1: deutsch.
0: Ja, deutsch auch.
1: Deutsch-Westafrika, oder?
0: Genau, ja, genau. Und Mosambik war portugiesisch. Genau. Und bei der Vorbereitung der Sendung haben wir festgestellt, dass allein Frankreich sehr viele Kolonien in Afrika hatte, also in der Zahl 20,
1: hast du gesagt. Also von den aktuellen Ländern, wie sie jetzt sind, 20, ja.
0: Genau. Deswegen haben wir uns entschieden, okay, wir machen Musik von den drei Ländern und das Thema aber behandeln wir stellvertretend für alle afrikanischen Kolonien oder Kolonialherren, die 20 Länder oder die jetzige 20 Länder in Afrika, die unter der Kolonialherrschaft von Frankreich waren. Ja? Also nicht alles in die Tiefe gehen, sondern stichpunktartig, thematisch und.
1: Überblick schaffen.
0: Genau, und natürlich haben wir Musik. Wir haben Musik aus Kamerun in den 60er Jahren. Wir haben Musik aus Mosambik und Musik auch aus
1: Namibia.
0: Ja, also Mosambik und Namibia sind Damen. Dama do Brink. Und die Dame aus Namibia heißt Resiana. So, wollen wir erstmal zum Ansteigen mit Musik machen? Jo. Ja. Deswegen machen wir mal Musik erstmal und Musik kommt aus
1: Kamerun von Henri Dikongé mit Bounaté.

0: Henri Dikongé mit Bounaté. Ja, das war jetzt nicht ganz aus den 60er Jahren. Das ist irgendwie 20 Jahre altes Lied. Kommt aus Kamerun.
1: Man kann aber auch als Oldie betrachten, 20 Jahre her.
0: Ja.
1: Ist es nicht mehr aktuell.
0: Das ist ja fast 60er Jahre
1: her. Ja, heute ist Afghan Spirit. Das Thema ist Dekolonisierung. Ein ganz kompliziertes Wort. Ich muss mich immer wieder mal an die Zunge beißen, um das auszusprechen. Dekolonisierung.
0: Dekolonisierung.
1: Ja, das ist also so ein neues Vokabel, also ein neues Zeitvokabel, um das Thema, wie verhalten sich die europäische ehemalige Kolonialherren zu den damaligen Kolonien oder ihre Kolonien in Afrika zum Beispiel. Es ist nicht ganz einfach, denn wie gesagt, wir hatten uns ursprünglich für diese drei Länder geeinigt, aber dann haben sie gesagt, okay, wir machen das Ganze, um das Ganze zu vereinfachen für uns, aber auch für die Zuhörer.
0: Wir haben ja auch gehofft, dass Jules vielleicht noch mit dazukommt. Das hat ja leider nicht geklappt, der dann auch zu Kamerun das speziell noch sagen können.
1: Er hätte, er wäre in die Tiefe gegangen, in der Geschichte von Kolonialismus, die Geschichte des Landes.
0: Und das holen wir aber nach.
1: Ja, genau. Er ist gerade in Yaoundé.
0: Er ist heute in Yaoundé. Ja.
1: Yaoundé ist die Hauptstadt von Kamerun.
0: Und hat keine Zeit.
1: Ja. Okay, ja, wir wollen mal einsteigen. Ganz kurz mal in die Geschichte. Und Alexis, du hast was ganz Schönes vorbereitet. Und zwar ein bisschen Geschichte von den Ländern oder warum überhaupt Frankreich in Afrika gegangen ist und diese Länder kolonisiert hat.
0: Ja, also wir wollen ja wissen, wie ist die Beziehung aktuell zwischen den Kolonialmächten und den Kolonien? Und dazu dachte ich, ist vielleicht noch mal ganz gut kurz, also so relativ kurz zusammenzufassen, woher diese Beziehung kommt.
1: Genau.
0: Also warum genau Frankreich nach Afrika damals gegangen ist, weiß ich nicht. Also mit Sicherheit um nach Ressourcen, nach Eigeninteressen zu suchen.
1: Ja.
0: Ich wollte jetzt mal zeitlich noch mal ein bisschen abstecken, es hat im Prinzip für Senegal schon im 17. Jahrhundert angefangen, aber dann ganz aktiv wurden die Franzosen dann im 19. Jahrhundert erst und haben dort in der Zeit 20 der heutigen afrikanischen Staaten kolonialisiert. Also als erstes war Algerien 1830 und dann eben bis zum Anfang des 20. Jahrhunderts dann eben noch die 19 restlichen. Davon sind drei in Nordafrika, Marokko, Algerien, Tunesien. Westafrika 9, das ist der sogenannte Sahel-Gürtel, also südlich der Sahara, aber von Westafrika bis eigentlich ganz nach Osten, nach Djibouti auch noch. Und dann Zentralafrika, so ein bisschen südlicher, südwestlicher davon, Gabun, Kamerun unter anderem. Und dann aber auch noch südöstlich Madagaskar, Komoren und die Komoren.
1: Also tief in dem Indischen Ozean auch. Ja, ja. Was ich auch gelesen habe, ist, dass da die Interesse, warum, die Frage, warum sind europäische Länder dahin gezogen? Es gibt da historisch, das habe ich mal irgendwo gehört oder gelesen. Das heißt, es gab diese Verteilung von Land in den Familien. In Deutschland zum Beispiel. Das ist das Kind, was zuerst, oder das männliche Kind, was zuerst geboren wurde, hatte das Recht, dieses Stück Land, was die Familie besaß, zu erben. Das heißt, die anderen müssten sich irgendwie woanders was suchen. Und da entstand auch dieser Drang, gesagt, okay, in Europa oder in Deutschland kann ich ja nichts irgendwo was finden. Dann haben sich die Leute zusammengetan oder auch Einzelne und sie sind in Übersee, sagte man das früher, gegangen, weil dort, das Land war da, es lebte zwar Menschen, aber sie waren nicht so wichtig. Im Auge dieser Menschen sagt, okay, ich bin da gekommen und das Land gehört mir und ihr könnt ein bisschen Platz machen, so ungefähr. Ja? Und wenn man diese Frage stellt, dann kann man so denken, dass okay, damals war so, dass ich vermute mal auch für die Franzosen, gleiche Motive war. Erweiterung ihrer Einflussgebiete etc. Nach dem Ersten Weltkrieg waren solche Expansionsdrang sehr, sehr stark. Aber die Portugiesen sind eher, du hast gesagt, 1800?
0: 1830 ging es los und dann.
1: Mit Frankreich.
0: Ja, und dann aber erst so im Laufe des 19. Jahrhunderts bis Anfang des, also vor dem Ersten Weltkrieg
1: ja,
0: dann.
1: Ja. Die Portugiesen sind in Mosambik offiziell 1458.
0: Also oha.
1: 500 Jahre her.
0: Ja.
1: Und sie war seitdem bis 1975 in Mosambik. Also
0: okay.
1: 500 Jahre. Das hätte ich nicht gedacht, weil die Franzosen sehr verbreitet war, aber
0: ja, aber
1: eine ganz andere
0: hatten vielleicht die Portugiesen vorher noch andere Kolonien, die dann zu den Franzosen übergegangen sind, oder?
1: Es gab diese Wechselspiele. Das heißt, Tansania zum Beispiel ist so eine Sache. Es waren dort die ersten ausländischen Menschen waren die Araber. Ne? Die Portugiesen kamen auch an der Küste so ganz kurz und dann kamen die Deutschen. Die Deutschen haben die Araber vertrieben, zumindest zum Thema Wirtschaft und alles, also Verwaltung. Und dann kamen dann die Engländer. Die Engländer haben die Deutschen verjagt. Nach dem Zweiten Weltkrieg hat Deutschland ja Kolonie verloren. Also in dem Zuge kann man das auch so abbilden, dass da dieser wechselhafte Besitztum in Anführungsstriche der jeweiligen Kolonien auch stattgefunden hat zwischen den Europäern.
0: Vorhin meintest du irgendwas von China? Dass China auch schon sehr früh?
1: Genau. Ja, die Chinesen, was viele Menschen nicht wissen, dass die Chinesen zum Beispiel auf dem östlichen Seite Afrikas, also von Südafrika bis Somalia, diesem Gebiet, sie waren schon sehr, sehr, sehr früh unterwegs als die Europäer.
0: Wann?
1: Etwa 200 Jahre bevor der erste Europäer in Mosambik zum Beispiel war.
0: Also vor 1500?
1: Genau.
0: Also du sprichst hier von 1300, 1200?
1: Vor 1400.
0: Okay.
1: Oder? Ja. Denn die Portugiesen kamen 14, der Vasco da Gama, das war der Seefahrer, der durchgelandet ist. Und das war so eine Sache, die aber eine Ausnahme ist, dass die Chinesen nicht als Kolonialmacht waren, sondern als Händler, also Geschäftsmacher.
0: Okay.
1: Das Gleiche galt für die
0: also,
1: Araber.
0: Also nicht als quasi nicht als Unterdrücker oder.
1: Ja. Und das ist vielleicht eine Sache, wenn wir einen Sprung machen zum Heute,
0: ja.
1: Dass die Afrikaner eher die Chinesen vertrauen als die Europäer, weiß ich nicht.
0: Ah ja.
1: Ja. Genau. Wir machen nochmal Musik.
0: Ja, jetzt Ebanda Manfred.
1: Manfred, also das ist ja. Historisch.
0: Ja, aus Kamerun.
1: Okay.
0: Jetzt ist es wirklich 60er Jahre aus Kamerun mit dem Lied Sister Muna.

0: Sister Muna von der Banda Manfred.
1: Ich muss immer wieder mal schmunzeln oder ganz laut lachen, weil Manfred als Afrikaner.
0: Ja, warum Manfred?
1: Ja, das ist kein typisch afrikanischer Name, würde ich mal sagen.
0: Ich weiß nicht.
1: Aber na gut, heute sprechen wir von Kolonialgeschichte.
0: Ja, deutsche Kolonisierung,
1: genau. Und Kamerun war deutscher Kolonie.
0: Genau.
1: Ja, einer von den 20, von den... Das war deutsch sogar.
0: Es war deutsch. Und ein Teil davon britisch.
1: Ja, stimmt ja. Das ist geteilt bis heute.
0: Also drei. Also insgesamt drei, mindestens.
1: Französisch,
0: deutsch. Französisch-britisch und deutsch wahrscheinlich vor den Briten. Weil die Briten haben doch alles von den Deutschen übernommen, oder?
1: Okay.
0: Nach dem Ersten Weltkrieg.
1: Nach dem Ersten, stimmt ja.
0: Okay. War dann Schluss für die deutschen Kolonien.
1: Ja, das Thema ist heute Dekolonisierung. Wie verhalten sich die ehemaligen Afrika-Kolonialmächte im 21. Jahrhundert? Dieser Song von den Manfred.
0: Ebanda Manfred,
1: genau. Dieser Tanzstil heißt Makossa.
0: Ja.
1: Und Makossa ist ein Tanzstil, was ich schon als kleines Kind gehört habe damals. Wir hatten so ein Kofferradio. Ich weiß ganz genau, wie das die Marke war. National.
0: Oh.
1: Also national.
0: Ja, kenne ich nicht.
1: Ich glaube, das kam diese Marke kam aus Japan oder so. Bin ich aber nicht sicher. Und wir sammelten uns um dieses Radio rum und spielten immer diese Art von Tanzmusik. Also Makossa, sehr rhythmisch, sehr gut zu tanzen. Ich kann mich erinnern, dass mein Vater auch sich ein bisschen bewegt hat. Und es gibt aber Beziehungen zwischen dieser Makossa-Tanzstil und den Rumba-Kongolais. Ja. Mhm. Weil dieser Stil oder Art von Spielen und Rhythmus ist fast identisch. Und deshalb, ja, das war noch so am Rande.
0: Kommt übrigens ursprünglich aus Douala, die Großstadt in Kameruns am Atlantik.
1: Okay.
0: Da war Jules gestern.
1: Ah. So, also nur so zur Info. Heute ist Yaoundé.
0: Ja.
1: Gestern war er in Douala.
0: Ja.
1: Okay, gut. Wie ist das nun zu den Unabhängigkeit gekommen?
0: Ja, also ich denke, das ist ein ganz wichtiger Punkt. Also ich spreche jetzt für Frankreich und die Kolonien. Das war eigentlich dann so eine Dynamik, die nach dem Zweiten Weltkrieg losging. Da entstand ein großer Druck, internationaler Druck gegen die Kolonialmächte, dass die eben

0: fallen lassen. Und es hat dann, ja, 15 Jahre gedauert, also bis 1960, bis dann Charles de Gaulle im Prinzip ja quasi allen 20 afrikanischen Kolonien dann die Unabhängigkeit
1: Entlassen hat oder
0: gelassen
1: gegeben
0: hat.
1: hat, ja.
0: Ja, genau, und das war dann, also man spricht auch von dem magischen Jahr 1960, da wurden allein in diesem Jahr 14 französische Kolonien dann eben offiziell unabhängig, offiziell, ja. 62 kam noch das 18. Land Algerien dazu, das möchte ich noch kurz erwähnen, weil da war es halt am allerheftigsten. Also diese Trennung, der im Prinzip ein fast 8-jähriger Krieg vorausging, ein schrecklicher, grausamer Krieg. Man muss auch sagen, dass Algerien nicht nur eine Kolonie war, sondern darüber hinaus noch ein Departement, also wie quasi ein eigenes Bundesland. Das wurde ja richtig.
1: So Überseegebiet. Sowas habe ich auch gelesen. Das ist das Thema Überseegebiete. Frankreich hat sowas,
0: Ja.
1: England auch.
0: Die hat sie aber eingemeindet. Also die sind zum Teil ja immer noch, gehören ja zu Frankreich, wie die Réunion-Insel oder wie Guadeloupe, Guyana,
1: Also
0: Französisch-Guyana.
1: ehemalige Kolonie
0: Ja,
1: und danach.
0: das gab es auch, die dann bei Frankreich geblieben sind.
1: Okay, gab es da irgendwie Befragung von den oder Referendum, sagt man heutzutage, ob die Bevölkerung an welche Seite gehen wollte, oder hat man das so diskret mehr oder weniger gesagt, okay, ihr kommt jetzt zu uns?
0: Also ich weiß es nicht genau, aber ich kann mir vorstellen, dass da Frankreich das so gemacht hat, dass es, also vielleicht gab es Abstimmungen, aber im Endeffekt war das Ergebnis wahrscheinlich von vornherein klar. Also ich glaube, die haben da, wenn sie konnten, haben sie alles dafür getan, dass Frankreichs Interessen eben,
1: Bewahrt waren.
0: ja, und ja.
1: Ich kann mir so vorstellen, dass er in solche Gegend, entlegene Insel, die Franzosen ihr Militärstützpunkte zum Beispiel haben. Im Indischen Ozean gibt es welche.
0: Ja.
1: Und da sind sehr starke Interesse von den Franzosen, sagt, nee, da ziehen wir nicht weg, wir bleiben da einfach. Ja.
0: Ja, und das ist ja bis heute noch wichtiges Argument für diese Abhängigkeiten, die noch bestehen, ja.
1: Genau. Du hast als dieser Geschichte mit der Unabhängigkeit angesprochen, hast zumindest für diese 20 französische Kolonien etwas erwähnt, was auch parallel zu den anderen Kolonialmächten, so Portugal stellvertretend, das Thema brutal Zerschlagung von Aufständen. Ja. Das ist in Mosambik genauso passiert, denn Mosambik, du hast gesagt, Algerien hat am längsten gekämpft, also 8 Jahre lang, aber wir Mosambikaner, wir können mit 10 Jahren sehr blutigen Kampf gegen Portugiesen noch etwas mehr erzählen. Ja. Und zum Thema Zerschlagung von dieser Widerstände oder ja, Aufstände kann man in Mosambik viele, viele, viele Sachen lesen und erzählen. Einer davon war im Jahr 1961 dieser sogenannte Massaker von Moeda. Moeda ist ein Gebiet, ein Hochland im Norden Mosambik, fast an der Grenze zu Tansania. Und dort haben die Portugiesen, nachdem die erste Aufständige sich zusammengetan haben, und weil Tansania war schon unabhängig damals, 1961. Und Tansania ist unser großer Bruder sozusagen. Viele Mosambikaner oder Jugendliche, die auch sich gegenüber den Portugiesen erhoben haben und sie gesagt haben, so, wir wollen jetzt auch unabhängig sein, weil wir können nicht als eure Kolonie, ihr kommt von woanders her und das ist unser Land. Und irgendwann mal hat sich einer Kommandeur oder ein Verwalter von den portugiesischen Kolonialmächten sich eine Idee gemacht. Er sagte, ja, ich muss ja etwas tun. Er hat offiziell angegeben, dass an den um dem Tag können die Leute nach Moeda kommen, in diese Verwaltungsgebäude, und dort die Unabhängigkeitsurkunde zu bekommen. Und es sind natürlich Tausende von Menschen dahin geströmt an dem Tag. Und was haben die Portugiesen gemacht? Sie haben ihr Maschinengewehr davor gebaut und Tausende von Menschen, also die Anzahl der Menschen, die an dem Tag gestorben sind, ist unbekannt. Und Solche Geschichte zum Beispiel.
0: Wann war das? In welchem Jahr?

0: 1961.
1: 61.
0: Ja.
1: Und 1975 wurde Mosambik unabhängig.
0: Genau, denn das war die Anfänge oder diese anfängliche Zeiten von den diese Aufstände von Mosambik 61. Der Krieg an sich hat 1964 angefangen. Also 64 bis 75 haben die Mosambikaner gegen die Portugiesen
1: gekämpft.
0: Genau. Ja, wollen wir Musik machen? Kurz.
1: Noch ein bisschen Makossa?
0: Ja, genau, Makossa.
1: Das gefällt dir doch so gut.
0: Genau, da kommen die alten Erinnerungen wieder hoch und ja.
1: Na, dann hören wir mal Grace Decker mit Munyenge.

0: Munwenge de Grace Deka.
1: Genau, Alexis.
0: Jo.
1: Ich muss dich ganz kurz korrigieren. Munwenge. Munwenge heißt das.
0: Munwenge.
1: Munwenge, ja. N-Y-E, Munye. Aber da haben die nicht nur die Deutschen, sondern alle Europäer ihr Probleme, wenn man afrikanische Namen irgendwie
0: schwäbisch ausspricht.
1: Ja, ja, ja. Ja. Okay. Bei bestimmten Fußballern zum Beispiel ist so eine Sache. Ja. Aber na gut, das Thema heute ist anders. Das Thema heute ist ja das Verhältnis zwischen afrikanischen Ländern im 21. Jahrhundert zu ihren ehemaligen afrikanischen Afrika-kolonialen Mächten. Das heißt, unter dem Titel Dekolonisierung. Ja, wir sind bis dahin gekommen, wo diese Aufstände angefangen haben. Das heißt, die einzelnen Länder sich erhoben haben oder gegen ihre ehemaligen Kolonialherren mit all diesen widrigen Umständen, Massaker und brutale Zerschlagung. Wir denken an Hereros zum Beispiel in Namibia, ja, und viele, viele solche Sachen, die zum Teil auch nicht dokumentiert sind. Aber es sind Sachen, die passiert. Aber jetzt wollen wir ein bisschen umschlagen. Das heißt ja, unser limitierender Faktor hier beim African Spirit ist die Zeit, diese 60 Minuten. Das ist für uns ein Handicap. Deswegen.
0: Aber durch den African Spirit haben wir doch ein bisschen mehr als 60 Minuten, oder? Gefühlt.
1: Okay, ja, wie war das denn? Ja.
0: Also, wir wollen ja wissen, wie die Beziehung heute ist zwischen den, den Kolonialmächten
1: diese
0: und den Kolonien.
1: Diese großen Borge von 1400 und
0: genau.
1: Bis, ja.
0: Und könnt ihr sagen, so seit den 60er, 70er Jahren sind jetzt quasi alle afrikanischen Staaten unabhängig von den Kolonialmächten, kann man das so grob sagen?
1: Halt, Südafrika war allerletzte
0: 1989,
1: Kolonie. 1992. Ja.
0: Dann könnte man noch sagen, so welche Beziehungen gibt es denn da so? Vielleicht eine ganz normale, wie so zwischen anderen Ländern auch, zwischen Deutschland und Frankreich, keine Ahnung. Aber nein, so das, ist es nicht.
1: Genau, ich wollte schon angreifen, dass nein, das ist nicht der Fall.
0: Gell? Denn was Frankreich betrifft, also meine Patrie, mein Land, hat es sofort dafür gesorgt und ich habe den Verdacht, dass die das bewusst eingeführt haben, dass die das vielleicht auch ein Grund ist, warum diese französischen Kolonien so früh unabhängig wurden und fast alle gleichzeitig in den 60er Jahren. Denn Frankreich hat dafür gesorgt, dass alle diese Staaten in eine Währungsunion eingetreten sind und allesamt den Franc CFA bekommen haben.
1: Ja, diese CFA, ja.
0: Das war eine Sache. Dann wurde auch in Frankreich eine sogenannte Afrika-Zelle gegründet. Das ist also so eine Art Abteilung in der Nähe des um den Präsidenten herum, also die mit höchster Priorität, die eben diese Arbeit mit Frankreich und damit auch diese neue versteckte Abhängigkeit, also trotz der offiziellen Unabhängigkeit, hat Frankreich alles dafür getan, dass diese ehemaligen Kolonien
1: immer noch abhängig
0: immer noch bleiben. Oder noch stärker abhängig und Frankreich weiterhin von den Ländern profitieren kann, von den Ressourcen, von allen möglichen. Und dazu hat auch gehört, dass sich Frankreich dann im Schnitt einmal im Jahr seit 1960 gab es dann eine Militärintervention in irgendeinem Afrikaner in der ehemaligen Kolonie, um die französischen Interessen eben zu wahren. Und dabei war halt auch für Frankreich immer eher wichtig, dass sie die Staaten autoritär regiert wurden, so wie heute noch zum Beispiel Kamerun mit Paul Biya.
1: Ja.
0: Seit, ich weiß nicht, über 40 Jahren mittlerweile Machthaber, die Frankreich am besten kontrollieren konnte, als jetzt zum Beispiel eine Demokratie. Also Demokratien war für Frankreich nicht ganz so gewollt. Und es ging wirklich darum, dass Frankreich mit all ihren Möglichkeiten eben diese Abhängigkeit beibehalten konnte. Was ich habe die Ressourcen angesprochen, Beispiel Uran im Niger, ganz wichtig für die Herstellung der Brennstäbe. Der Brennstäbe für die 60 Kernkraftwerke oder für die 60 Reaktoren in Frankreich. Und ja, zum Beispiel, und aber auch, dass viele Bauvorhaben in den afrikanischen Ländern durch französische Firmen durchgeführt wurden, dass eben auch dadurch wirtschaftlich Frankreich profitieren konnte und vieles, vieles mehr.
1: Ja, diese vieles, vieles mehr hast du einen ganz wichtigen Faktor genannt. Du hast gesagt, Frankreich müsste ihr eigenes Interesse verteidigen oder zementieren. In dem Fall, nachdem die Länder politisch unabhängig, in Unabhängigkeit entlassen wurden, aber trotzdem. Du hast von dem Fall, diese Bildung von dieser Clique um den Präsident herum, Afrika-Zelle, genannt. Und da sind Sachen, die in vielen anderen afrikanischen Ländern auch passiert. Wir Afrikaner fragen uns immer wieder mal, warum haben wir, denn Afrika ist nicht entstanden erst nach der Ankunft von den Europäern, Franzosen, Deutscher, Engländer etc., oder Portugiesen, sondern wir existierten auch vorher. Und vorher gab es auch diese unterschiedlichen Religionen. Aber heutzutage, es gibt viele Konflikte, wo man sagt, ja, die Christen kämpfen gegen Muslime. Siehe Sudan zum Beispiel. Ein total brutaler Konflikt, der existiert. Heutzutage wissen wir, nein, dieser Konflikt wird von anderen Menschen kultiviert sozusagen oder am Leben gehalten, um ihr Interesse, wie du gesagt hast, zu verteidigen oder am Leben zu halten. Diese Bildung von diese Kopplung von Währung, also die CFA, ist auch so eine Sonderfall für Frankreich. Aber es gibt auch Fälle, wo man ganz genau weiß, okay, wenn jemand zum Beispiel aus Europa nach Afrika geht, als Gesandter, als Vertreter von irgendwelchen Ministerien oder was auch immer. Ich habe eine Information von einem ehemaligen Kommilitonen von mir, der sagte, irgendwann mal, wir haben zusammen erstmal Landwirtschaft studiert, aber er ist mittendrin abgesprungen und hat was anderes gemacht. Wir haben uns aus dem Auge verloren. Und dieser Mensch haben wir uns mal getroffen, irgendwann mal hier in Thüringen. Und er sagt, wir saßen uns irgendwo, er hat mir erzählt, ja, was er jetzt macht und so. Und wir kamen auch zum Thema Politik, weil ich liebe Politik. Die Diskussion, die politische Diskussion sind für mich sehr, sehr wichtig, um bestimmte Sachverhalte zu erklären. Warum passiert gerade das und nicht anders? Ja. Und er sagte mir, ja, Viktor, ich bin jetzt politisch unterwegs oder ich bin Vertreter für Ministerium XY auf Bundesebene. Und ich mache sehr viele Reisen, auch unter anderem nach Afrika. Diese Reisen werden so gestaltet, dass man unter anderem bekommt man nicht nur den Flugticket, sondern auch ein Köfferchen, wo ein bisschen Geld drin. Ein bisschen heißt, es könnte auch zu einer Million drin sein, oder? Ja. Und er sagte mir, ja, das hilft uns sozusagen als sogenannte Türöffner einzusetzen vor Ort. Das ist nur so eine Geschichte am Rande, aber du hast von Frankreich diese Interesseverteidigung erwähnt, deswegen dachte ich, ja, das ist kein Einzelfall. Und ich kann mir sehr gut vorstellen, dass die Portugiesen haben ihre Agenten, die Engländer sind auch sehr stark unterwegs in den ehemaligen Kolonien. Und viele, viele andere, die dort waren. Also die Unabhängigkeit ist nur politisch. Wirtschaftlich sehen wir das Resultat oder die Resultate, dass da nicht läuft.
0: Also ich denke, Frankreich hat auch mit Köfferchen viel gearbeitet, weil es ging auch darum, lokale Machthaber zu beeinflussen. Mhm. Es ging also alle möglichen Parteien, die in den Ländern unterwegs waren, so zu beeinflussen, dass eben Frankreichs Interessen gewahrt wurden. Ein Was ich auch interessant fand bei der Recherche jetzt hier zu diesem CFA Franc, also wir hatten da eine Währungsunion, die in der bis auf die nordafrikanischen Länder waren alle anderen ehemaligen französischen Kolonien mit dabei, also knapp 17, ich denke alle oder fast alle, 16 Länder, und die konnten durch diese Währungsunion kaum mit anderen Staaten in Afrika handeln.
1: Geschäfte das war, machen, ja.
0: Also den Grund kann ich jetzt nicht genau nennen, warum, aber es war schwierig. Sie konnten auch untereinander nicht wirklich handeln. Das Ergebnis war, dass die eigentlich nur noch mit Frankreich handeln konnten. Und da war der Handel im Prinzip durch Frankreich dominiert.
1: Und zwar wurde auch diese Abhängigkeit zementiert, sozusagen. Ja, genau. Und diese Währungskoppelung, ja.
0: Und dann das Geld wurde auch noch in Frankreich gedruckt. Also diese, oder wird immer noch in Frankreich gedruckt.
1: Ja, warum?
0: Ja, warum? Das war die Frage.
1: Okay, wir lachen, aber das ist ein sehr ernstes Thema. Wir machen erstmal Musik, damit wir das Ganze ein bisschen auflockern.

0: Grand Calais avec Onyalango.
1: Ja, Onyalango. Weiß ich nicht, was das bedeutet, aber es ist ein afrikanischer Name, typisch afrikanischer Name. Und Calais haben wir vorhin, als die Musik im Vordergrund gespielt hat, ein bisschen aufgedröselt, dass da, Karl vom Karl kommen könnte.
0: Nein, glaube ich nicht. Das war nicht ernst gemeint.
1: Ich nehme dich immer ernst. Okay, aber dieser Name existiert auch in Demokratische Republik Kongo. Die Musik kommt definitiv aus Kamerun.
0: Ja, aber Einflüsse aus Rumba Kongolese, ja. Mit dem Kongole, also aus Kongo.
1: Zum Thema Makossa.
0: Okay.
1: Ne? Okay, Blick auf die Uhr sagt, ja. Wir haben wenig Zeit. Wir wollen einen großen Sprung machen von dieser Unabhängigkeit, von diese alle Sachen, die man Interesse verteidigen von den Europäern, was immer heute noch passiert, das ist die Frage.
0: Passiert heute genau?
1: Genau, wie ist das heute?
0: Ja.
1: Die Lage.
0: Ja, also es hat sich, Frankreich hat mit aller Macht versucht, wenn ich jetzt aus französischer Sicht nochmal sehe, ihre ehemaligen Kolonien an sich zu halten. Das hat aber nicht für immer und ewig gehalten. Irgendwann hat es gebröselt. Zum Beispiel auch, weil so Persönlichkeiten und gute, dicke Kumpels wie Chirac mit, Bongo.
1: Ja, Oma Bongo
0: und andere, die hatten ja da, das war so eine Generation, die eben nicht mehr da ist. Und also ich denke schon, dass Macron nicht mehr so der Kumpel ist von afrikanischen Machthabern, wie es damals eben ein Chirac war oder ein Mitterrand, okay. Oder so. Das ist schon mal weg. Hat sich eben die Afrikaner haben sich das nicht weiterhin nicht gefallen lassen, was Frankreich da treibt. Das heißt, es gab weiterhin Aufstände, es gab weiterhin große Bewegungen und auch Militärputsche.
1: Fragestellungen, ja. von der jüngeren Generation zum Beispiel, sogenannte Generation Z.
0: Genau.
1: Ja.
0: Und dann gab es auch noch die Konkurrenz aus Russland und China, also mehr aus China, was das Militärische betrifft, mit diesen Wagner-Milizen.
1: Wagner ist Russland.
0: Russland, ja.
1: Ja, genau.
0: Und ja, das heißt, die wurden dadurch hat Russland zum Beispiel Einfluss in Mali mehr auf die Regierung genommen und Mali hat sich dann von Frankreich distanziert.
1: Genau, diese Abnabelung kann man so nennen. Also einmal der Grund ist, dass Afrikaner, die neue Generation der Afrikaner fragt sich immer wieder mal, warum wir nicht uns wirtschaftlich entwickeln und konkurrenzfähig sind, obwohl wir sehr reich sind oder viele afrikanische Länder sehr reich sind, an Bodenschätzen, irgendwelche Rohstoffe, mit anderen Sachen, die man da anbauen kann, die man in Europa nicht unbedingt anbaut, aber sehr gerne konsumiert. Ja, man könnte da sehr viel Geld machen. Aber man fragt sich, man sagt, okay, wir sind seit 60er Jahren oder Ende 50er, denn Ghana ist 1959 als erstes Land in Afrika, was unabhängig war. Und man fragt sich, ja, was läuft hier schief? Die Frage diese Fragen werden mit sehr vielen konkreten Antworten beantwortet. Und zwar viele von denen haben ja heute genannt. Also die Verteidigung von eigenen Interessen, Angst vor der Konkurrenz. Aber die letzten Jahre oder die letzte Zeit ist die Welt nicht mehr bipolar. Das heißt, es gibt nicht nur Ost-West, sondern es gibt auch andere Länder. China hast du genannt als neue Macht, sowohl politisch als auch wirtschaftlich. Und diese Vergleich machen auch sehr viele Afrikaner und afrikanische Länder. Und man gibt da den Afrikanern nicht die Schuld, wirklich, aber bestimmte Leute. Die Oma Bongo, was du genannt hast, er existiert nicht mehr. Aber in Kamerun gibt es diese uralter Mensch, ich weiß nicht, wie viel, 100 Jahre er alt ist. Und trotzdem noch als Präsident kandidiert und gewonnen hat. Ja, das sind solche Fragen, die man sich immer wieder stellt als Afrikaner. Und es gibt momentan keine Antwort. Also diese Putsche oder diese Putschisten, die du da genannt hast im Westafrika Und das Verhalten, denn die Afrikaner wissen auch, dass wir auch nicht diese ganz kurze Hebe haben, sondern wir haben eine Alternative, dass wenn Chinesen zu uns kommen und das Gleiche anbieten, was die Europäer anbieten, aber sehr, sehr teurer, dann können wir den Chinesen den Auftrag geben. Das funktioniert. Aber ich erinnere mich an einen Spruch von einer Europäer oder Europäerin, weiß ich jetzt nicht genau, ob Französin oder Franzose oder ein Brite, ich nehme an, mal eine britische Persönlichkeit war, sagte vor viele, viele Jahren, Länder schließen keine Freundschaft, Länder verteidigen ihr Interesse. Und das stimmt.
0: Und das macht auch Frankreich, und zwar immer noch und soweit. Ja, 2017 kündigt Macron an in, ich glaube, das war in Ouagadougou, der Hauptstadt Burkina Faso, das Ende von Françafrique, also diese Abhängigkeit von den afrikanischen Ländern.
1: Also Währungsabhängigkeit.
0: Ja. Nee, das war so dieses ganze Abhängigkeitssystem.
1: Diese Clique, Françafrique,
0: Sagt er, das ist jetzt zu Ende. Soweit ich das sehen konnte, und es ist eigentlich klar, das ist nicht zu Ende und es ist lange nicht zu Ende. Für Frankreich stellt sich dann immer nur die Frage, wie können wir uns an die neuen Begebenheiten anpassen und die Abhängigkeit eben anders kreieren. Gleichzeitig denke ich, dass sie schon abnimmt durch dieses, das, wie du es vorhin gesagt hast, durch die, dass eben mehrere da Interesse jetzt haben und wie Russland und China eben auch in Afrika.
1: Als Alternativ zu den Europäern.
0: Und eben auch die afrikanischen Staaten selber halt auch selbstständig mehr machen wollen, auch mit den anderen Ländern. Und deswegen denke ich, ja, es ist vom Grunde her alles vielleicht abgeschwächt im Vergleich zu früher, aber was Frankreich betrifft, ist es immer noch da. Ja.
1: Ja. Schade, schade. Und Blick auf die Uhr sagt, ja, unsere Zeit ist fast vorbei. Und ich möchte euch da draußen ganz herzlich danken, dass ihr dabei wart. Wir hoffen, dass wir ein bisschen die Welt besser gemacht haben, zumindest gedanklich. Ja. Und einige Fragen, die immer wieder mal gestellt werden, vielleicht beantwortet haben oder in Nuancen nur. Und ja, in 14 Tagen heißt es wieder African Spirit on Air.
0: African Spirit, ja. In 2 Wochen um 20 Uhr.
1: Genau, genau hier. Und danke für das Zuhören. Bleibt alle gesund und bis dann. Als Abschiedsbonbon, so heißt das. Ich habe Musik aus Mosambik von Dama do Blink. Und sie singt über Lágrimas de Mai. Lágrimas de uma Mai ist ja Portugiesisch und das bedeutet die Tränen eines Mutters. Das ist Konflikt zwischen Schwiegertochter und Schwiegermutter in Bezug auf einen jungen Mann. Also beide lieben den gleichen Mann, aber in verschiedene Art und Weise. Und ja, tschüss dann.
0: Tschüssi.
1: Bis das nächste Mal.

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2: Gesundheit ist ein Zustand des vollkommenen körperlichen, geistigen und sozialen Wohlbefindens und nicht die bloße Abwesenheit von Krankheit. Ein gesunder Organismus steht in funktionierender Wechselwirkung mit seiner Umwelt. Der gesunde Mensch fühlt sich frisch und leistungsfähig. Er besitzt optimistisches Rüstungsvertrauen, geistige Kraft und ein stabiles Seelenleben. Gesundheit ist nichts Starres, sondern ein dynamisches Verhältnis des Menschen zu sich selbst. Gesundheit ist nicht Durchschnitt, sondern gesteigerte Norm und individuelle Höchstleistung. Gesundheit führt über die Vollendung des Einzelnen zur Vollkommenheit des gesellschaftlichen Zusammenseins. Gesundheit ist das Ziel des natürlichen Lebenswillens und deshalb natürliches Ziel von Gesellschaft, Recht und Politik. Ein Mensch, der nicht nach Gesundheit strebt, wird nicht krank, sondern ist es schon.

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0: Ach, wie sehr verlange ich nach Gesundheit. Man habe nur etwas vor, das etwas länger dauern soll als man selber. Dann dankt man für jede gute Nacht, für jeden warmen Sonnenstrahl, ja, für jede geregelte Verdauung.
1: Kränklichkeit ist gar kein Hindernis zu guten Taten. Die größten Dinge sind schon von Invaliden geleistet worden. Und die volle Gesundheit führt in der Tat oft, wenn auch nicht notwendig, einen Mangel an Feinheit des geistigen Empfindens herbei.
0: Was die Welt gemeinhin Genie nennt, ist jener krankhafte Geisteszustand, welcher aus einer ungebührlichen Vorherrschaft einer einzigen Fähigkeit über alle anderen erwächst. Die Werke solcher Genies sind niemals von echter Gesundheit und verraten in speziellen Punkten stets einen wahnhaften Geist.
1: Der Kluge erlaubt seiner Gesundheit nicht alles, was seine Gesundheit ihm erlaubt.
0: Wenn auf Gefilden neues Entzücken keimt und sich die Ansicht wieder verschönt und sich an Bergen, wo die Bäume grünen, hellere Lüfte, Gewölke zeigen. Oh, welche Freude haben die Menschen. Froh gehen an Gestaden, Einsame, Ruh und Lust und Wonne der Gesundheit blüht. Freundliches Lachen ist auch nicht ferne.
1: In der heutigen Ausgabe des Lyrischen Duos wandeln wir mit Friedrich Hölderlin sowie weiteren sich dem Wohlbefinden widmenden auf lyrischen und musikalischen Pfaden der Gesundheit. Körperlich unversehrte Unterhaltung hier auf Radio Korax wünschen Lord Helmchen und Sir Arthur the Angel.

0: Higgin, du bist von 60 Jahren und nur im Kränkeln unerfahren. Das Podagra, der Krampf, die Gicht verbittern dir den Steinwein nicht. Dich kann kein Arzt zu Elixieren, zum Lebensöl, zum Salz verführen. Macht er dir Aphorismus kund, so lachst du, bist und bleibst gesund. Ein anderer zähle seine Tage und rechne nicht die Zeit der Plage, noch was vom Leben überhaupt Schmerz, Krankheit oder Kummer raubt. So scheinen ihm die Jahre minder, wir heißen alt und sind noch Kinder. Dem, der mir Nestors Dauer preist und Priams Alter trefflich heißt, dem werd ich nimmer Beifall geben. Nur die Gesundheit ist das Leben.
1: Täuschet ihr mit eurem Wechseltanze, du, o Wunsch und du, o Hoffnung, mich? Oder naht im Purpurnelkenkranze froh entrittes die Gesundheit sich? Will sie von dem Dämon mich erlösen, welcher meine Kraft gefangen nahm? Soll ich wiederum zu dem genesen, der ich der Natur vom Busen kam? Lass mich dir mein Vorgefühl verkünden, Boje, alter, trauter Herzensfreund. Wonniglich wirst du es mitempfinden, wann der Dulder fessellos erscheint, wann er mit der angeborenen Stärke jugendlich Apollons Bogen spannt oder rüstig zu Athenens Werke unter der Ägide sich ermannt. Ha, dein Freund, einst mehr als halb verloren, keck verhöhnt von schnödem Übermut, war zum lahmen Schwächling nicht geboren. Ihn durchfloß kein träges, feiges Blut. Das bezeugen ihm des Pindus Würden, die er in der Ohnmacht noch erwarb, und die Kraft, die unter allen Bürden nicht in 20 Jahren ganz erstarb. Heil ihm, leichter fühlt er schon die Glieder, und der Genius, der in ihm strebt, schüttelt freier, stärker das Gefieder, das dem schweren Nebel ihn enthebt. Erde, dich mit allen deinen Bergen, allem lastenden Metall darin, allen Riesen drauf und allen Zwergen, haucht er bald wie Flaum vor sich dahin. Edle Rache beut er, dann der Schande, die er über sein Verschulden trug, seit der Hypochonder dumpfe Bande um die reingestimmte Nerven schlug. Wann es heller um der Wahrheit Seher, wärmer um der Schönheit Pfleger tagt, und er glorreich eines Hauptes höher als 10.000 Alltagsmenschen ragt. Mag es Riese dann und Drache wagen, gegen ihn zum Kampf heranzugehen, mag das Glück ihn auf den Armen tragen oder er auf eigenen Füßen stehen, neu gerüstet mit den Götterwaffen, die er mit gestähltem Arme führt, wird er sich nach Heldenrecht verschaffen, was sein Wunsch bedarf und ihm gebührt. Herr des Lebens, willst du mich erhalten? O, so gib nur eins, Gesundheit mir. Dankend will ich dir die Hände falten, aber bitten weiter nichts von dir. Kühn durch Klippen, Strudel, Ungeheuer lenk ich allgenugsam mir, als dann auf des Lebens Ozean mein Steuer. Selbst sein Gott ist ein gesunder Mann.
0: Die Jahreszeiten wandern durch die Wälder. Man sieht es nicht, man liest es nur im Blatt. Die Jahreszeiten strolchen durch die Felder. Man zählt die Tage und man zählt die Gelder. Man sehnt sich fort aus dem Geschrei der Stadt. Das Dächermeer schlägt ziegelrote Wellen. Die Luft ist dick und wie aus grauem Tuch. Man träumt von Äckern und von Pferdeställen. Man träumt von grünen Teichen und Forellen und möchte in die Stille zu Besuch. Man flieht aus den Büros und den Fabriken. Wohin ist gleich? Die Erde ist ja rund. dort, wo die Gräser wie Bekannte nicken und wo die Spinnen seidene Strümpfe stricken, wird man gesund. Die Seele wird vom Pflastertreten krumm. Mit Bäumen kann man wie mit Brüdern reden und tauscht bei ihnen seine Seele um. Die Wälder schweigen, doch sie sind nicht stumm. Und wer auch kommen mag, sie trösten jeden.

0: öffne freudig deine Kehle, singe schmerzenlos dein Lied. In das Lied leg deine Seele, wie es dunkel sie durchzieht. Aber kann ich denn wohl singen, da die Freude mich verwirrt, Tränen aus dem Herzen dringen und das Auge trunken irrt? Ach, ich weiß mich nicht zu fassen, bin mir selber nicht bewusst, der nur weiß, mein Glück zu fassen, der wie ich entbehrt der Lust. Und so stammel ich nun und fühle, singen, sprechen kann ich nicht. Jedes Wort wird zum Gefühle, jeder Laut ist mir Gedicht.
1: Ja, das möchte. Eine Villa im Grünen mit großer Terrasse. Vorn die Ostsee, hinten die Friedrichstraße. Mit schöner Aussicht, ländlich mondän. Vom Badezimmer ist die Zugspitze zu sehen. Aber abends zum Kino hast du's nicht weit. Das Ganze schlicht, voller Bescheidenheit. 9 Zimmer. Nein, doch lieber 10. Ein Dachgarten, wo die Eichen draufstehen. Radiozentralheizung, Vakuum, eine Dienerschaft, gut gezogen und stumm, eine süße Frau, voller Rasse und Werbe und eine fürs Wochenend zur Reserve. Eine Bibliothek und drumherum Einsamkeit und Hummelgesumm. Im Stall 2 Ponys, 4 Vollbluthengste, 8 Autos, Motorrad, alles längste natürlich selber, das wäre ja gelacht. Und zwischendurch gehst du auf Hochwildjagd. Ja, und das habe ich ganz vergessen. Prima Küche, erstes Essen, alte Weine aus schönem Pokal. Und egal weg, bleibst du dünn wie ein Aal. Und Geld. Und an Schmuck eine richtige Portion. Und noch eine Million und noch eine Million. Und Reisen und fröhliche Lebensbuntheit. Und famose Kinder und ewige Gesundheit. Ja, das möchte. Aber wie das so ist hienieden, manchmal scheint's so, als sei es beschieden nur peu à peu das irdische Glück. Immer fehlt dir irgendein Stück. Hast du Geld, dann hast du nicht Keten. Hast du die Frau, dann fehlen die Moneten. Hast du die Geischer, dann stört dich der Fächer. Bald fehlt uns der Wein, bald fehlt uns der Becher. Etwas ist immer. Tröste dich. Jedes Glück hat einen kleinen Stich. Wir möchten so viel haben, sein und gelten. Dass einer alles hat, das ist selten.
0: Was ich schlaffe, was ich wache, was mir träumet für und für. Was mir Angst macht, was Begier, was ich lasse, was ich mache. Was ich weine, was ich lache, was ich nähme an Kost zu mir, schreibe, lese, denke hier. Die und die und diese Sache, was ich nicht tu, was ich tu, nichts und alles, Reis und Ruh. Angst und Freuden, Lust und Schmerzen, dieses alles, alles das, ihn ich hier ohn Unterlass auf Gesundheit meines Herzens.

Ja, als Sie mich jetzt wahrscheinlich im ersten Moment gesehen haben, dachten Sie, nehme ich mal an, Mensch, also ein junger, attraktiver, knackiger, durchtrainierter, kerniger, fitter junger Mann. Einfach ist ja so der erste Eindruck in etwa. Weiß ich auch mittlerweile, kann ich einigermaßen mit umgehen. Und man denkt gar nicht, dass es gar nicht so lange her ist, dass auch ich tatsächlich krank war. Und zwar richtig schlimm krank, aber richtig dicke Post gewesen, dichte Baklütchen. Und zwar war es losgegangen in der Nacht eigentlich mit Bauchschmerzen, aber schon schlimme Bauchschmerzen. Bauchschmerzen, wo ich auch dachte, meine Herren, Bauchschmerzen, nee, dermaßen Bauchschmerzen. Hin und her überlegt, was machst du, irgendwas musst du machen mit den Bauchschmerzen? Ihr kannst doch hier irgendwie liegen und Bauchschmerzen haben, musst was machen. Zu dem Schluss gekommen bin, ja, das Vernünftigste wahrscheinlich, wenn du erstmal einfach jammerst. Was ich auch getan habe, aber eben nicht so kleinkindmäßig, mimosenhaft, aua, sondern schon mehr jammern wie ein Mann. Oha, oha. Aua, aua, aua. Ist nicht gut. Ist gar nicht gut. Tut weh. Oha, oha. Das habe ich die Nacht über gemacht. Hat auch einigermaßen geholfen, aber am nächsten Morgen dachte ich dann doch, nee, gehst du mal zur Ärztin, dass sie sich das anguckt. Hat sie auch gemacht, auch mal gefühlt dann. Und dann aber gleich sehr schnell gesagt, um Gottes Willen, Sie sind ja richtig krank, da kann ich als Ärztin für Sie gar nichts tun. Und mich dann eben gleich weiter überwiesen ins Krankenhaus, in die Notaufnahme. Und da beginnt eigentlich diese Geschichte über meine große, gewaltige, gerade noch mal gut gegangene Blinddarmoperation. Die einfach heißt, ich war der Appendix und zwar ziemlich geschickt ins Urban-Krankenhaus, das war ganz hübsch gelegen am Landwehrkanal. Und in dem Moment, wo ich da ankomme, geht's hier auch los. Ich war der Appendix. Ein Taxi bringt mich zur Notaufnahme vom Urban-Krankenhaus. Meine ernsthafte Blinddarmerkrankung hat mir nur das Selbstbewusstsein verliehen. Stolz trete ich an den Aufnahmeschalter und sage, guten Tag, bin Notfall. Ah was, Sie in Notaufnahme, hier kommen nur Notfälle. Ah ja, ich hatte verstanden. Hier wehte ein anderer Wind. Hier waren die Anforderungen höher. Von der normalen Ärztin in die Notaufnahme zu kommen, ist in etwa so, als wenn man von der Grundschule aufs Gymnasium kommt. Die Frau in der Aufnahme musterte mich. Name? Wohnort? Telefon? Neue Krankenkasse? Der Beruf? Naja, Geschlecht, Größe, Gewicht, Augenfarbe? Gut, hier lese ich nochmal durch, ob alle Angaben stimmen, da unterschreiben. Ich lasse mir das Formular durch. Tatsächlich, alle Angaben zu meiner Person stimmten. Wie machte sie das bloß? Kennen Sie mich irgendwoher?

Ich war beeindruckt. Ein gutes Gefühl, in den Händen von echten Profis zu sein. Der Aufnahmearzt kam auch gleich zur Sache. Haben Sie Schmerzen? Oh. Sie mal hin, so schlimm ist das doch gar nicht. Dann drückte er auf den Blinddarm und ich hatte das Gefühl, mein Bauch würde explodieren. Sehen Sie, das sind Schmerzen. Oh, ist ja herrlich klassisch bei Ihnen, aber ein richtiger Lehrbuchappendix, weil eigentlich ist ja gar nicht der Blinddarm, sondern ein Wurmfortsatz, der Appendix, das ist er. Dann drückte er wieder drauf. Toll, einfach toll. Genau da, wo ein akuter Appendix sein soll. Sagen Sie, darf ich das meinen Studentinnen zeigen? Ich dachte, was soll schon sein? Wenn ich doch so ein Lehrbuchappendix habe, so ein Geschenk der Natur, darf ich mir doch nicht der Wissenschaft verschließen. Was sollte schon passieren? Kurz darauf erschienen drei Studentinnen, die jede nochmal auf den Schmerzpunkt drückten. Während mir vor Schmerz die Konturen des Behandlungsraumes vor den Augen verschwammen, wurde mir allmählich klar, was schon passieren konnte. Als ich einigermaßen wieder bei Besinnung war, fasste ich mir endlich ein Herz. Herr Doktor, werde ich durchkommen? Diesen Satz wollte ich schon immer mal sagen. Oh, so ein Appendix, so schlimm ist das nicht. Den kratzt zur Not auch noch der Pförtner mit dem Löffel raus. Hä? Das war ein Medizinerwitz. Medizinerhumor ist meist etwas sperrig und wenig erfolgreich. Was allerdings auch am Publikum liegt. In der Regel todkranke Patienten wie ich. Diesen Pförtner Blinddarmwitz sollte ich übrigens in den nächsten 3 Stunden bis zur Operation noch 37 Mal hören. Er ist sehr beliebt im oberen Krankenhaus. Hinter dem Vorhang tuscheln jetzt schon die Chirurgen, wer mich operieren sollte. Oh nee, lass mich den Appendix, bitte! Hab vorhin den Leber und den Leber, was Leichtes hinterher, ich will den Appendix! Irgendwie fühlte ich mich nicht richtig ernst genommen. Die Pfleger spielen mittel Ching Chang Chong aus, wenn ich hochfahren muss. Der Verlierer stinkt sauer und fährt mich, um die Schwestern zu beeindrucken, freihändig hoch. Auf einem Fuß hüpfend buxiert er mich mit dem anderen in den 3. Stock. Insgesamt stoßen wir 17 Mal gegen Wände oder Türen. Was jedes Mal zu leichten Implosionen in meinem Bauch führt. Aber er schafft's. Und ich bin auch ein wenig stolz, von so einem geschickten Pfleger gefahren worden zu sein. Die Stationsschwester sieht traurig aus. Ich glaube, sie hat kürzlich sogar geweint. Vermutlich Liebeskummer. Ich frage sie, ob sie mal auf meinen Blinddarm drücken will, damit sie auf andere Gedanken kommt. Sie drückt, ich schreie auf und für einen Moment hat sie ihren Kummer vergessen. 3 Stunden später werde ich zum OP gefahren. Der Pfleger sagt, die OPs sind unten im Parterre, damit der Weg zum Landwehrkanal kürzer ist, wenn man schief geht. Dann lachen wir beide gelöst. Zur Belohnung fährt er mich diesmal mit den Händen. Im OP stellt mir der Anästhesist ungefähr 200 Fragen über irgendwelche Allergien, Krankheiten oder Operationen. Von wegen, ob ich die schon mal gemacht habe. Nachdem ich 40 Mal Nein gesagt habe, sage ich einfach mal Ja. Um glaubwürdig zu bleiben. Daraufhin bricht eine relative Panik aus. Und der Chirurg fragt mich, wer denn die Herztransplantation vorgenommen hätte. Ich gestehe kleinlaut, dass ich jetzt auch mal einen Scherz gemacht hätte. Dann lache ich ansteckend. Und der Chirurg weist den Anästhesisten an, mich sofort einzuschläfern. Ich bin schon im Wegdüsen, als der Chirurg mich nochmal beruhigen will. Oh, keine Angst, so ein Appendix ist keine große Sache. Hab eine große Berufserfahrung, stehe schon seit 30 Jahren unten an der Pforte.

Als ich einige Zeit später aus der Vollnarkose wieder aufwache, sitze ich in der U-Bahn. Das überrascht mich.

Noch ein abgefahrener Medizinerscherz? Entweder haben mich die Ärzte einfach unter Vollnarkose in die U-Bahn gesetzt oder irgendwas ist wirklich schiefgelaufen. Der Bahnhofssprecher brüllt. Richtung Himmelsdorf, zurückbleiben! Dann betritt ein Kontrolleur mit langem weißem Bart den Waggon. Die Türen schließen sich, der Zug fährt ab. Die Fahrkarten mal bitte! Ich habe nur einen Zettel, auf dem steht Appendix. Was ist denn das? Appendix hier nicht gültig, damit können Sie nicht in den Müll fahren. Wegen Appendix stirbt auch keiner mehr, müssen Sie wieder aussteigen. Appendix, wir werden auch schon. Ja, nee, nee. Ich lasse mir seinen Ausweis zeigen. Er holt einen Zettel mit seinem Foto raus. Daneben steht, ich bin Petrus, wa? Ich bin verwirrt. Was sind Sie falsch umgestiegen? Mit Appendix können Sie nicht in den Himmel. Ich frage ihn, warum Petrus Berlin hat. Petrus sagt, er spricht jeden Menschen in dessen Muttersprache an. Ich sage, ich bin eigentlich aus Norddeutschland. Ach so, ja, nu, das wusste ich nicht. Nee. Schau, trotzdem müssen wir wieder aussteigen. Kann man gar nichts machen. Nee. Dann wirft er mich raus. Ich wache erneut auf. Diesmal im Aufwachraum neben dem OP. Der Anästhesist ist wieder da. Na, Eva ist auch schon wach. Wie geht's uns denn? Oh, wird schon wieder. Die Operation ist gut verlaufen. In 3 Wochen ist der Knie wieder wie neu. Eva, der Appendix! Ja, ich weiß, kleiner Scherz. In diesem Moment wusste ich, ich war wieder unter den Lebenden. Bei den lustigen Medizinern vom Urban-Krankenhaus.

0: Vor meinem Fenster ein Mann, der rennt. Trotz winterlicher Temperaturen, 12 Grad minus, hält er bis ans Ende durch, entschlossen, den Weihnachtsspeck zu tilgen, seiner Bestzeit auf 10.000 Metern ein paar Sekunden abzunehmen oder besser noch, ein weiteres Jahr zu leben oder zwei, vorausgesetzt, was immer bevorsteht, wäre nicht Krebs oder ein Auto außer Kontrolle. Konzentriert, gesenkter Kopf, pumpende Fäuste, der Ärger löst sich auf in seinem Schweiß. Und wäre Gott auch tot, die Fitness hat ihn ersetzt. Millionen beugen sich gesenkten Herzfrequenzen wie Messdiener gen Rom, absolvieren sie ihren Morgenlauf. Ein tägliches Opfer für das stabile, gesicherte Wohlsein eines Lands, genannt Gesundheit. Aber unterdessen denke ich an Verdun. Männer, Jungs eigentlich, zu weit gegangen und durch stachligen Draht, um ewig und eine Meile zu rennen. Niemals anzuhalten, den Pinienduft zu bemerken oder zu verschnaufen, frisch gefallener Schnee oder die Erstreckung der Straße im gleißenden Licht zu sehen, auf der wir seither nichts anderes als rennen.
1: Du Götterkind mit lustentbrannten Blicken, dem ewig hold die Wangenrosen stehen. Soll ich umsonst zu dir Gebete schicken und ohn Erbarmen in die Grube gehen? Wie möcht ich Jünglin den Gedanken tragen, hinab zu wandern in das dunkle Land und allem Teuren Lebewohl zu sagen, eh noch die Hälfte meines Sommers schwand? Was tat ich dir? Was raubt mir dein Erbarmen? Verfolgt ich je dem Pfad der Üppigkeit? Wälzt ich mich jemals in der Wollust Armen? Hielt ich nicht scharf die Bahn der Mäßigkeit? Weiht ich nicht glühend dir des Herzens Triebe, trug Dank und Flehen zu deinem Heiligtum? War ich nicht treu der Freundschaft und der Liebe? Und poch umsonst auf meiner Unschuld Ruhm? Um diesen Wangen wieder Glanz zu kaufen, nie viel hab ich ersonnen und getan. Bestieg das Ross, bin Wald und Feld durchlaufen und Luft gewandelt auf beblümtem Plan. Hört ich dich draußen regen das Gefieder, schlürft ich nicht rasch der Balsamlüfte mehr? Verließ ich nicht das Mädchen meiner Lieder und buhlt um dich auf jeder Kalb umher? Du Götterkind mit luftentbrannten Blicken, dem ewig hold die Wangenrosen stehen, lass nicht umsonst zu dir den Ruf mich schicken, nicht in die kalte Gruft den Jüngling gehen. Anruf an die Gesundheit.
0: Ziehen Sie die ältesten Schuhe an, die in Ihrem Schrank vergessen stehen. Denn sie sollten wirklich dann und wann auch bei Regen durch die Straßen gehen. Sicher werden sie ein bisschen frieren und die Straßen werden trostlos sein. Aber trotzdem, gehen Sie nur spazieren. Und wenn es irgend möglich ist, allein. Müde fällt der Regen durch die Äste und das Pflaster glänzt wie blauer Stahl. Und der Regen rupft die Blätterreste. Und die Bäume werden alt und kahl. Abends tropfen 100.000 Lichter zischend auf den glitschigen Asphalt. Und die Pfützen haben fast Gesichter. Und die Regenschirme sind ein Wald. Ist es nicht, als stiegen sie durch Träume? Und sie gehen doch nur durch eine Stadt. Und der Herbst rennt torkelnd gegen Bäume. Und im Wipfel schwankt das letzte Blatt. Geben Sie ja auf die Autos Acht. Gehen Sie bitte, falls Sie friert, nach Haus. Sonst wird noch ein Schnupfen heimgebracht. Und ziehen Sie sofort die Schuhe aus.

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Heute weiß ich endlich den Grund, Schilddrüsenunterfunktion. Schilddrüsenunterfunktion, Schilddrüsenunterfunktion. Schilddrüsenunterfunktion, Schilddrüsenunterfunktion. 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Schilddrüsenunterfunktion.

0: Dank.
1: O Gesundheit, holde, wenn einst du kehrest, reiß ich aus der Brust die gefräß'ge Sorge und im Arm dich, eine geliebte Tochter, lächel ich einst neu. Du, o Lebensgrazie, du der Erdlust Seele, sei uns hold, denn es hat beraubt dein keine Blüt und liebliche Frucht die allzu flüchtige Stunde. Weggefährten, stärkst du Bedrückte, du machst reich die Reichen, froh, wenn umher du waltest, fleust die Einsamkeit, die Gefurchte, Stirn blüht freundliche Jugend. O gegrüßt mir sei, du gepriesene Jungfrau, und zurück nicht weiche vom armen Hoffer, der die Tag hinstarrt, die so langsam enden. Heitere Mondnacht, zeige bald dich schön zu meinen Häupten, gleich wie strahlt der Mai, wie die berggeborene Quell herabhüpft in die vom Hauche Titans durstige Talflur. An die Gesundheit.
2: Ich fragte ihn nach jener Zeit, als wir noch jung waren, naiv, hitzig, dumm, unfertig. Ein bisschen ist davon noch übrig, abgesehen von der Jugend, sagte er. Ich fragte ihn, ob er immer noch ganz genau wisse, was für die Menschheit gut und was schlecht ist. Das ist die tödlichste aller Illusionen, sagte er. Ich fragte ihn nach der Zukunft, ob er sie weiterhin rosig sehe. Dafür habe ich zu viele Geschichtsbücher gelesen, sagte er. Ich fragte ihn nach dem Foto, dem gerahmten, auf dem Schreibtisch. Alles längst vorbei. Bruder, Cousin, Schwägerin, meine Frau, auf dem Schoß der Frau die Tochter, auf dem Arm der Tochter die Katze, der blühende Kirschbaum und über dem Baum fliegt ein nicht identifizierter Vogel, sagte er. Ich fragte ihn, ob er manchmal glücklich sei. Ich arbeite, sagte er. Ich fragte nach Freunden, ob er noch welche habe. Einige meiner früheren Assistenten, die ebenfalls schon frühere Assistenten haben. Frau Ludmilla, die den Haushalt führt. Jemand, der mir nahe steht, aber im Ausland. Zwei Damen in der Bibliothek, beide mit einem Lächeln. Der kleine Gresch von gegenüber. Und Marc Aurel, sagte er. Ich fragte nach seiner Gesundheit und seinem Befinden. Sie verbieten mir Kaffee, Wodka, Zigaretten, das Tragen schwerer Erinnerungen und Lasten. Ich muss so tun, als hörte ich es nicht, sagte er. Ich fragte nach dem Garten und der Bank im Garten. Wenn der Abend schön ist, beobachte ich den Himmel. Ich muss immer wieder staunen, wie viele Blickpunkte es dort gibt, sagte er.
1: Sei gegrüßet, schöne Sonne, sei willkommen, Tag der Wonne, in der Musen Heiligtum. Ihre Schwester kommt zu ihnen, holde Musen, ihr zu dienen, schafft uns ein Elysium. Fühl ich nicht von jenen Höhen heitre, schöne Lüfte wehen, voll Gesundheit, voller Ruh? Ach, die Wünsche ihrer Treuen, die entfernt sich mit uns freuen, wehen uns diese Lüfte zu. Wir, die heute sie umschließen, die sie liebend näher grüßen, gehen am Glücke jenen vor. Helfet sie mit uns umschließen, helfet sie mit uns begrüßen, Musen, werdet uns ein Chor. Apollo, komm, lass deine Locken fliegen und weih ihr deinen jüngsten Kranz. Wie Weste sich um ihre Göttin wiegen, umschwebe sie der Charitinnen Tanz. Hygeia schling um ihre Tänze, in ihren jugendlichen Reihen, den schönsten ihrer Kränze, den Kranz der Freuden ein. Genieße diese Tage, die lang erwünschten Tage im alten Heiligtum. Auch im Andenken werde, die einst auf fremder Erde Rom ein Elysium.
0: Tief im 100-Morgen-Wald haben Christopher Robin und seine Freunde schon viele wunderbare Abenteuer zusammen erlebt. Und ich glaube, wir haben gerade genug Zeit, uns eines anzusehen. An einem kühlen Herbsttag wärmte Pooh sich gerade ein wenig auf, als er seine vertraute Puckucksuhr hörte. Es erinnerte ihn daran, etwas zu tun. Aber was es war, war etwas, woran er sich nicht genau erinnerte.
3: Oh ja, Zeit für meine Appetitgymnastik. Ich bin dick, rund, doch kerngesund. Mein Trick ist ganz einfach. Mein Appetit wird größer, wenn ich Turnübungen mache. Verflixt und zugenäht. So, das ist besser. Danke. So, wo war ich? Oh ja, mein Bäuchlein rumpelt und pumpelt. Höchste Zeit, etwas zu naschen. Ich bin klein, fett, dafür nett, turn, was ich turnen muss. Nach rauf, runter, ist noch süßer der Genuss. Ja, bei rauf, runter, denk ich munter, was im Schrank noch Leckeres wär. So wie Honig, Milch und Schokolade. Mit so gesundem Appetit bin ich ein kerngesunder Bär.
4: Mit so gesundem Appetit ist er ein kerngesunder Bär.
2: Er lebte streng nach ärztlichen Diäten und 15 Röntgenbilder schmückten die Tapeten. Fragte harmlos einer, na, wie geht es? Verwies er detailliert auf Diabetes. Stets war zu langem Siechtum er bereit, doch macht sich hier Enttäuschung breit. Was ihm den Plan spontan verdirbt, ist, dass er an Gesundheit stirbt. Dies Ende hat ihn schwer getroffen. Er konnte auf was Besseres hoffen. Der Tod war schmerzlos, Gott sei Dank. Tags drauf fühlte er zum Glück sich krank.
1: Das Haar mit buntem Kranz geschmückt, so führst du, Liebliche, den Rhein der Freuden, die das Leben beut, und grau ist ohne dich der Tag. Durch dich wird Wald und Feld geziert mit Reizen, die den Blick erfreuen. Du machst so schön der Blume Haupt, du machst des Vogels Lied so süß. Die Seele stehlst du für den Kampf mit Sorg und Kummer, machst sie stark. Der, den du fliehst, ermüdet bald, nur Frieden wünscht er sich und Ruh. O Neig, anmut'ge dich herab dem Bittenden, mach wieder ihm die Augen für das Schöne klar und froh zur Arbeit ihm das Herz.
2: Tröste mich, dir hab ich mich anvertraut, dir hab ich meine Frauen geopfert und meine Kinder, die kennen mich nicht. Du hast meine Gesundheit, du hast meine Kraft, du hast meine Freunde, du hast vom Besten von mir alles. Tröste mich, denn ich hasse dich. Literatur. Überhaupt aber beruhen 9/10 unseres Glückes allein auf der Gesundheit. Mit ihr wird alles eine Quelle des Genusses. Hingegen ist ohne sie kein äußeres Gut, welcher Art es auch sei, genießbar, und selbst die übrigen subjektiven Güter, die Eigenschaften des Geistes, Gemütes, Temperaments, werden durch Kränklichkeit herabgestimmt und sehr verkümmert.
1: Die 312. Ausgabe des Lyrischen Duos hier auf Radio Korax ist in wenigen Augenblicken Geschichte. Wir hoffen, dass die Folge des Hörens der Sendung kein spontaner Besuch einer medizinischen Fachkraft ist.
2: Über mehrheitlich gesundes Feedback zur Sendung freut sich wie gewohnt die Buchstabenkombination daslyrischeduo@gmx.de. Bei Interesse der Tracklist bzw. am abermaligen Hören der Sendung empfehlen wir ebenfalls diese Kontaktoption.
1: Warum täuschen wir uns? Unser Übel ist nicht äußerlich. Es ist in uns. In den Eingeweiden selbst sitzt es. Und es ist schwer für uns, unsere Gesundheit zu erlangen, weil wir nicht wissen, dass wir krank sind.
2: Schlimm genug, dass heute die Menschen noch Kriege führen müssen. Wenn sie aber anfangen, den Krieg als solchen zu rechtfertigen und in Vertretung der Weltordnung als von höchsten Gesichtspunkten für die Gesundheit der Menschheit notwendig nachzuweisen, dann soll man sie auf den Mund schlagen.
1: Schlimm genug, dass heute die Menschen noch Kriege führen. Wir würden unglaublich gern den Verantwortlichen hierbei auf den Mund schlagen. Dabei gönnen wir ihnen vordergründig den Misserfolg. Den Misserfolgen widmen wir uns in der kommenden Sendung am ersten Sonntag im Juni. Eine erfolgreiche Zeit bis dahin wünschen Lord Helmchen und Sir Arthur the Angel.

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1: Odysseus, der Superheld der Antike. Sein Erfinder, der Dichter Homer, schickt den großen Griechen auf eine 10-jährige Irrfahrt. Die Odyssee wird zum Horrortrip durch das westliche Mittelmeer. Odysseus ist ein mannhafter Heroe mit Köpfchen. Im Kampf gegen die Trojaner ist es allein seiner List zu verdanken, dass die Griechen ihre Soldaten in die Stadt schleusen und Troja besiegen können. Nach dem Sieg über Troja will der Held mit seinen rund 500 Gefährten in sein Königreich im Westen Griechenlands zurückkehren. Im Epos herrscht Odysseus über die Inseln Zakynthos, Kephallonia, Lefkada und Ithaka. Als Homer sein Werk im 8. Jahrhundert vor Christus verfasst, wagen die Griechen gerade den Vorstoß ins westliche Mittelmeer, um neue Siedlungsräume zu erkunden. Die Odyssee ist ein Abriss ihrer Routen. Odysseus' Flotte will um die Peloponnes herumfahren, um in die Heimat zu gelangen. Die Schiffe haben fast die Südspitze erreicht, als ein heftiges Unwetter aufkommt. Am Kap Malaya wird die Flotte weit ab vom Kurs getrieben. Homer bündelt nicht nur das geografische Wissen seiner Zeit, sondern auch die Kenntnisse über das Wetter und das Meer. Der heftige Nordwind und die West-Ost-Strömung sind den Seefahrern damals bestens bekannt. Von der starken Strömung werden Odysseus' Schiffe an die Nordküste Libyens getragen, in die Provinz Kyrenaika. Einige der Griechen verfallen dort einer heute unbekannten Droge, dem Lotos. Der Held lässt keinen seiner Männer zurück und bringt seine Schiffe wieder auf Kurs nach Ithaka. Doch ungünstige Winde verschlagen die Flotte an die Südspitze Italiens, an einen Küstenabschnitt Kalabriens, von dem man freie Sicht auf Sizilien und den Vulkan Ätna hat. Weil der glühende Schlund des Ätna wie das Auge eines Ungeheuers aussieht, haben die Griechen ihn auch Auge des Zyklopen genannt. Der Riese Polyphem, den Odysseus im Epos besiegt, gilt als mythische Verkörperung des ständig aktiven Vulkans. Die nächste Station ist die Insel des Windgottes Aiolos. Die Insel gibt es heute nicht mehr, in der Antike schon. Sie ist die Keimzelle der heutigen Hafenstadt Syrakus im Süden von Sizilien. Von Syrakus treibt ein günstiger Westwind die Schiffe nach Osten in Richtung Heimat. Doch nach 9 Tagen macht ein heftiger Sturm den Männern einen Strich durch die Rechnung. Sie driften nach Süden ab und erreichen bei Pylos einen windgeschützten Naturhafen. Pylos liegt im Südwesten der Peloponnes. Dort muss Odysseus hilflos zusehen, wie feindliche Griechen Felsbrocken auf seine Schiffe hinabstoßen. Das Schiff des Helden bleibt verschont, weil es vor dem Hafen ankert. Alle anderen werden zerstört. Am Golf von Patras bei den Echinadeninseln tauchen plötzlich die Sirenen auf. In der griechischen Mythologie sind die überirdischen Wesen die Töchter des Flussgottes Achelos. Sein Fluss mündet in Westgriechenland ins Mittelmeer. Auf einer vorgelagerten Insel sollen die Sirenen mit ihrem betörenden Gesang Seefahrer angelockt und getötet haben. Gefesselt lässt Odysseus die Gesänge über sich ergehen. Knapp mit dem Leben davongekommen, stößt Odysseus auf die gestaltlose Charybdis. Sie erzeugt gefährliche Strudel und Strömungen. Gleichzeitig nähert sich Skylla, ein Seemonster mit gefräßigen Köpfen. Skylla steht für das regelmäßige Auftreten von Tornados, die Wirbel der Charybdis für die starken Gezeitenströme. Beides sind Phänomene im Golf von Patras. Nachdem Odysseus alle Gefährten in einem erneuten Sturm verloren hat, treibt der Held auf einem Floß übers Meer, bis er auf einer fernab gelegenen Insel landet. Schon im Altertum haben Geographen vermutet, dass Odysseus auf der Insel Malta gestrandet ist, wo ihn, dem Epos zufolge, die Nymphe Kalypso 7 Jahre festhält. Als er die Insel endlich verlassen kann, treibt ihn ein Sturm nach Norden, ins Land der Phäaken. Forscher haben das Phäakenland lange auf Korfu verortet. Doch immer mehr Wissenschaftler halten die heutige Stadt Parga an der Westküste Griechenlands für wahrscheinlicher. Das Phäakenland liegt an einem vorgeschobenen Kap, flankiert von zwei Buchten, wie Homer schreibt. Odysseus' Heimat ist von dort aus nicht mehr weit entfernt. In einer einzigen Nacht bringt ihn ein Schiff nach Ithaka. 10 Jahre Irrfahrt und tausende Seemeilen liegen hinter dem griechischen Helden. Ein Höllentrip übers Meer zwischen Türkei, Nordafrika, Italien und Griechenland. Die Heimat des Odysseus ist während der griechischen Entdeckungsfahrten durchs westliche Mittelmeer ein wichtiges Drehkreuz. Viele Seefahrer haben auf dem Weg nach Westen im Hafen von Ithaka Halt gemacht, bevor sie den Vorstoß in unbekannte Gebiete und zu fremden Völkern gewagt haben.

0: Hallo und herzlich willkommen zu einer neuen Folge des Spielmitte-Podcasts. Heute sind wir hier mit dem Puppenclub und die Interviewer heute sind meine Wenigkeit, Emil und
1: Zoe.
0: Und es geht um ein Stück, der verlorene Griechischkurs, was eine Neuadaption des bekannten Heldenepos der Odyssee von Homer ist.
2: Verehrung.
3: Gruppendynamik.
4: Abenteuer.
5: Lebendig.
6: Auf jeden Fall atzig.
0: Rosa, du kamst ja anfangs mit der Idee, diesen Epos zu adoptieren. Worum geht's denn in dem Originalwerk?
7: Also in der Odyssee geht es um den König von Ithaka, Odysseus, der nach dem Trojanischen Krieg mit mehreren Schiffen versucht, wieder nach Hause zu seiner Frau zu kommen. Und dabei trifft er halt auf verschiedene Kreaturen und Götter und Monster, die halt ein sehr großes Hindernis für ihn darstellen. Und genau das haben wir auch versucht, in unserem Stück wiederzuspiegeln.
6: Und wie ist der Entstehungsprozess, also wie ist die Idee gekommen und wie ist das Stück entstanden?
7: Also ich war damals sehr, sehr großer Fan von einem Musical, das sich auf die Odyssee bezog. Und genau, ich liebte dieses Musical und deswegen habe ich das dann hier auch als eine Stückidee vorgestellt im Puppenclub.
0: Wie kam das anfangs bei euch anderen an? Wie fandet ihr die Idee, die Odyssee zu adaptieren?
2: Fand ich eine schöne Idee, ist eine gute Geschichte.
3: Wir hatten auch schon davor überlegt, eine Abenteuergeschichte zu inszenieren und die Odyssee passte da perfekt ins Bild.
6: Also ich kannte vorher die Odyssee noch nicht, aber als ich dann einmal so gelesen habe, worum es geht, da fand ich es total cool direkt, ja.
0: Und worum geht es genauer jetzt in der Neuadaption?
3: Wir haben versucht, die einzelnen Stationen, die Odysseus auf seinen Reisen erlebt, in die Moderne zu übersetzen und stellen sie eben da als Hindernisse auf einer Klassenfahrt eines Griechischkurses.
0: Und würdet ihr sagen, ist es mehr eine Tragödie oder mehr eine Komödie?
2: Eine Tragödie, ganz kleine Tragödie. Mit komischen Elementen, sehr komischen.

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1: Wir sind gerade im Schwarzwald und haben zufällig einen verlorenen Griechischkurs gefunden. Und die Leute hier scheinen mir sehr interessant. Ich glaube, wir fragen sie ein paar Fragen. Hallo, wer bist du denn?
2: Ich.
1: Ja?
2: Ich bin Circe.
1: Wie bitte? Das war akustisch nicht ganz erkennbar.
2: Circe.
1: Ah, hi Circe. Welches ist denn dein Seelentier?
2: Ich habe keine Seele.
1: Ah, cool. Und was ist dein Geheimnis zur Selbstfindung?
2: Ja. Reflexion.
1: Ah, cool. Also benutze dafür Tagebücher oder passiert das alles in deinem Kopf?
2: Also da war so dieser Hund. Und der war ganz cool.
1: Ah, also ist er dein Seelentier?
2: Ich habe keine Seele.
1: Okay, ab zur nächsten Figur.
3: Ich bin Odysseus. Können Sie uns vielleicht helfen, hier aus dem Wald herauszufinden? Wir haben uns verlaufen.
1: Oh, hey Odysseus. Ich habe eine kurze Frage an dich. Was bedeutet das Wort cringe?
3: Ich weiß nicht, was Sie wollen. Wir brauchen Hilfe. Ich finde es wirklich nicht nett von Ihnen. Cringe. Genau. Das wäre eine richtige Situation, um das Wort zu nutzen. Es ist cringe, dass Sie uns hier nicht helfen.
1: Das stimmt leider nicht ganz. Cringe ist in der Jugendsprache ein Wort für eine unangenehme oder komische Situation. Vielleicht kannst du ja die nächste Frage beantworten. Würdest du dich als Alpha bezeichnen?
3: Also ich bin auf jeden Fall in der Lage, eine Gruppe zu führen. Und da könnte man auf jeden Fall schon sagen, ja, ich bin ein Alpha.
1: Sehr gut. Und eine letzte Frage. Warum hast du immer einen Helm auf?
3: Das hat natürlich sicherheitstechnische Gründe. Gerade hier im Wald gibt es sehr viele Gefahren von allen Seiten und eben auch von oben. Herabfallende Äste, Eicheln, Vogelscheiße. Man muss immer gewappnet sein.
1: Verstehe ich. Danke dir. Ab zum nächsten. Hey, wer bist du denn?
4: Poseidon, Sohn des Kronos, Gott der Meere.
1: Hi Poseidon. Eine kurze Frage an dich. Wie fühlst du dich jetzt, da Odysseus die Führung übernommen hat?
4: Er wird sie wieder verlieren. Ich bin ganz ruhig und zuversichtlich.
1: Okay, ab zum nächsten. Wer bist du denn?
5: Skilla. Warum wollen Sie das wissen?
1: Hallo Skilla! Ich habe eine kurze Frage an dich. Wo siehst du dich in diesem mausig-atzig-fotzig-Dreieck?
5: Ich sehe mich in gar keinem Dreieck. Ich wäre in so einem Pentagramm oder so. Aber wenn, dann wohl eher irgendwo außen. Keine Ahnung, ist mir auch egal.
1: Cool, vielen Dank. Ab zur nächsten Person. Wer bist du denn?
6: Ich bin Athene.
1: Hi Athene, lass uns kurz eine kurze Runde Kiss, Mary, Kill spielen. Zur Auswahl stehen Odysseus, Kalypso und Circe.
6: Also Kalypso ist meine beste Freundin. Deswegen auf jeden Fall Mary. Und ich glaube, Kiss würde ich dann Circe und Odysseus leider Kill.
1: Super, vielen Dank. Odysseus, was denkst du davon, dass du hier die Person wärst, die am ehesten getötet werden würde?
3: Ich glaube, das wurde nur so dahergesagt. Niemand würde sich meinen Tod wünschen. Aber eigentlich das viel wichtigere Thema ist, können Sie uns jetzt hier raushelfen?
1: Okay, vielen lieben Dank. Wow, was eine verrückte Gruppe junger Menschen. Ich hoffe, Sie haben noch einen schönen Spaziergang.
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7: Zurück im Studio nach diesem wundervollen Interview von Zoe.
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7: Okay, wieder zurück im Studio mit den Schauspielern vom Puppenclub. Der verlorene Griechischkurs. Wäre es da in Ordnung, wenn ihr dieses Stück jeweils nur in einem überlegten Wort beschreiben könntet? Starten wir mal hier bei Leo, der Poseidon spielt.
8: Verehrung. Verehrung.
7: Bitte was?
8: Verirrung.
7: Jetzt hier bei Finn, der die Hauptrolle des Odysseus, der die Hauptrolle des Odysseus spielt.
3: Gruppendynamik.
7: Helene, die die Athene spielt.
6: Abenteuer.
7: Rosa, die Skylla spielt.
5: Lebendig.
7: Zoemia, die DJ Tiresias spielt.
6: Auf jeden Fall Atzig.
7: Atzig. Okay, wundervoll. Jetzt weiter mit der Musik. Uns.

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1: Wir sind wieder zurück und wir sind hier nochmal mit den Spielenden und wollen hier ein kleines Interview mit euch führen. Ich stelle jetzt immer eine Frage und reiche das Mikro im Kreis und ihr beantwortet einfach die Frage so gut ihr könnt. Was hat eure Rolle denn immer dabei? Jetzt immer euren Charakternamen und dann, was sie immer dabei hat, sagen.
2: Poseidon hat immer einen Kanister gefüllt mit Wasser dabei.
3: Odysseus hat viele Gegenstände, die der Sicherheit dienen, dabei, zum Beispiel einen Fahrradhelm.
4: Skylla hat immer schlechte Laune dabei.

0: Warte. Dieter Teresias hat auf jeden Fall immer Spaß, gute Laune und ein bisschen Alkohol dabei.
1: Was ist denn in dem Stück die größte Herausforderung für eure Rolle?
2: Ich glaube, Poseidon glaubt nicht in das Konzept von Herausforderung.
3: Auf jeden Fall, dass nicht alle nach der Nase von Odysseus tanzen.
4: Ich glaube, Athene hat Angst, dass sie nicht mehr rauskommen aus dem Wald.
5: Ich glaube, Skylla kommt weder mit den anderen noch mit sich selbst klar.
0: Dieter Teresias größte Angst ist wahrscheinlich, dass sein Rave entdeckt wird von der Polizei.
1: Inwiefern ist denn eure Rolle entscheidend für den Verlauf des Stückes?
3: Ich denke, ohne eine Hauptrolle wäre das ganze Stück nur halb gar.
0: Ohne Dieter Teresias wäre wahrscheinlich ein gewisser Höhepunkt mit gewissen Opfern nicht machbar.
2: Der Weg hin zur Katastrophe wäre ohne Poseidon so nicht möglich.
3: Odysseus ist die Hauptfigur, die das Publikum durch die ganzen Abenteuer führt und die komplette Struktur wäre auf jeden Fall ohne ihn anders.
4: Athene versucht, so schnell wie möglich raus aus dem Wald zu kommen.
5: Skylla bringt dieses realistische Alles-ist-scheiße-Gefühl mit rein.
1: Ihr seid ja hier als Griechischkurs ohne Lehrer in einem Wald gestrandet. So ohne wirkliche Mittel, mit den anderen Personen in der Außenwelt zu kommunizieren. Wen oder was vermisst denn eure Rolle in diesem Wald am meisten? Kurze Nachdenkzeit.
5: Skylla vermisst ihre 600 zu 100% am meisten.
3: Odysseus vermisst auf jeden Fall die Möglichkeit, den Rettungsdienst rufen zu können, falls etwas Gefährliches passiert.
0: Auf jeden Fall die Gäste. Ein Rave wäre für die Teresias ohne Menschen, die tanzen, gar nichts.
4: Athene hat zwar ihre beste Freundin Kalypso dabei, aber ihre Eltern vermisst sie wohl am meisten.
2: Okay. Poseidon vermisst nichts. Er hat sich noch nie so lebendig gefühlt wie in diesem Augenblick.
1: Ohne viel Hilfe von jemand anderen oder professionellen Schreibern dieses Stück aus dem Originalstück selbst herausgearbeitet. Und ich kann mir vorstellen, dass das so manche Schwierigkeiten hat, besonders wenn man nicht viel Vorerfahrung mitbringt. Was waren denn so Schwierigkeiten bei einem Entstehungsprozess?
0: Ich denke, die größte Herausforderung war die Zeit, die uns im Nacken lag, da wir schon ziemlich früh ein festes Datum hatten zum Auftritt und bis dahin halt alles fertig kriegen mussten.
5: Ich hatte das Gefühl, ein großes Problem beim Entstehungsprozess war die Koordination im Sinne von, wer schreibt welche Szenen fehlen uns noch, was muss noch gemacht werden, wann wird das gemacht, wann proben wir dann das. Also ja, die Koordination einfach insgesamt.
4: Ich fand am Anfang, wir hatten sehr viele Ideen und dann sind daraus sehr viele große Szenen auch entstanden. Und was dann am Ende schwierig war, ist, glaube ich, all die Szenen auch dann so sinnvoll zusammenzusetzen und in welcher Reihenfolge man die baut. Aber ich glaube, das ist uns ganz gut gelungen.

0: finden, wie man welchen Charakter rüberbringt und welche Probleme und welche Hindernisse in dem Stück man wie übersetzt in die moderne Zeit. Der Satz klang nicht beendet, aber ich habe ihn beendet.
1: So, wenn man eine Person spielt, dann muss man sich ja auch in diese Person hineinversetzen. Und dann bekommt man ja auch die Marke mit oder die positiven Aspekte dieses Charakters. Was würdet ihr denn sagen, sind so Aspekte, die euch und diesen Charakter miteinander verbinden? Wo ihr euch selbst in diesen Charakter wiederfinden könnt? Und wenn ihr solche Aspekte nicht in den Charakter seht,
2: Ich finde das ein
1: dann...
2: bisschen persönlich, echt mal.
1: Wenn ihr solche Aspekte nicht seht, dann vielleicht, wieso euer Charakter so realitätsfern ist und so absurd.
3: Für mich ist Dieter Theresias eine sehr bemerkenswerte Rolle und einzigartige, weil sie so frei, offen, partymäßig, laut ist. Und ich denke, das bin ich in vielen Aspekten nicht. Aber genau das kann ich mir als Vorbild nehmen von Dieter Theresias.
4: Odysseus versucht immer auf das Wohl aller anderen zu achten. Und ich würde sagen, auch wenn es bei mir nicht so extrem in einen Sicherheitsfimmel wie bei Odysseus in unserem Stück abdriftet, habe ich auf jeden Fall doch diese Eigenschaft des andere beschützen wollens auch.
5: Erstmal hierher. Ich bin nicht bereit, öffentlich etwas anderes zu behaupten, als dass es keinerlei Parallelen zwischen mir und meinem Charakter gibt. Poseidon ist ein aggressiver Macho-Typ mit einem Gottkomplex. Na, sehe ich mich nicht. Nirgendwo.
6: Ich finde, Athene ist eine sehr ehrgeizige Person und sie gibt nie auf. Und ja, das finde ich sehr inspirierend.
0: Also ich kann jetzt zwischen mir und meinem Charakter Skylla eigentlich erstmal keine Ähnlichkeit feststellen. Sie ist eigentlich dauerhaft schlecht gelaunt und findet einfach nur Freude daran, anderen Schaden zuzufügen. Sie distanziert sich konstant von anderen und zeigt auch in manchen Situationen ein wenig narzisstische, egoistische Züge. Und damit identifiziere ich mich nicht.
1: Gestern ja. Für Anna.
7: Narzissmus habe ich nichts.
1: Rosa hat Six-Seven-Gesten
0: Ich habe im
1: gemacht.
0: Prinzip 6-7, aber mehr so, als wäre es so eine Rotation.
1: Ja, so
0: 6-7!
1: Six-Seven als Rotation hat sie gemacht.
8: 6-7! Einmal in
1: Und.
8: Gruppe 6-7, 3, 2, 1.
9: Six-Seven!
1: Okay, Lieblingslied. Ich persönlich finde immer, dass man sich mit Musik sehr gut in Personen hereinversetzen kann. Und dass man dort schon ziemlich gut heraussieht, was es denn für eine Art Mensch ist. Was wäre denn das Lieblingslied eures Charakters oder in welche Musikrichtung würde es gehen?
4: Ein Lied, das Odysseus sehr gut beschreibt, ist das Lied Gefahr von Das Lumpenpack.
6: Ich glaube, Athene hört vor allem Popsängerinnen wie Gracie Abrams oder Taylor Swift.
0: Ich denke, Skillers Lieblingssong wäre Dark Days von Precious Pipala.
3: Ich denke, Dieter Theresias Liebesstil kann man am ehesten mit Aufwachen blau machen von Vicky beschreiben.
5: Ich glaube, Poseidon ist kein sehr musikalischer Mensch, aber wenn er so die alten Gesänge von so Seefahrern hört, dann bekommt er ein ganz unbestimmtes Gefühl der Sehnsucht.
1: Okay, Leute, Leute, wir sind durch. Wir sind durch mit den Fragen. Wir sind durch mit den Fragen.
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1: Es folgen die Outtakes.
2: Es ist bereits genug Erpressungsmaterial auf diesem. Nimmst du jetzt gerade auf?
3: Jetzt gerade nicht auf.
2: Ich sage nichts mehr ohne meinen Anwalt.
1: Wir können auch kurz ein kleines ASMR geben.
4: Leise, Leute!

0: So, ist das gut oder ist das gut?
1: Taken war.
2: Ist es in Ordnung, wenn das so zerhackselt ist?
1: Ja, Anna hat 3 Tage dafür Zeit, das zu schneiden.
0: Okay, mach nochmal weg, mach nochmal weg.
3: Mach mal weg.
1: Könntet ihr denn bitte der letzte Griechischkurs, der verlor... der letzte... Ich musste so an der letzte Löwenzahn denken.
4: Niemand wird mehr Griechisch können, Larus. Aber der letzte
1: Griechischkurs klingt viel witziger. Das klingt schon sehr witzig. Okay, sorry, Anna, du wirst uns die ganze Zeit jetzt lachen hören. Das ist ja voll lustig. Könnt ihr nicht meine Kekse essen? Die habe ich von meinem Geld geholt. Nein!
0: Wo hast du die alle gemacht?
1: Oh, Scheiße, ich habe nicht Pause gedrückt.
5: Ich habe nichts zu sagen.
1: Sagst du so? Das wäre peinlich irgendwie. Stell dir mal vor, jetzt würde so die ganze Zeit uns. Zum Glück wird das rausgeschnitten.
3: Das war ein bisschen übersteuert.
0: Was war die Frage nochmal?
1: Denkpause. Nein, ich will nicht die Füße in mein Gesicht.
0: Hi, Scylla. Scylla? Scylla?
6: Scylla. Das war falsch.
0: Hey. Ab zur nächsten. Wer bist du denn?
6: Scylla. Warum wollen Sie das wissen?
0: Okay, hi, Scylla. Eine kurze Frage an dich. Wo siehst du dich in diesem mausig-atzig-fotzig-Dreieck?
6: Was? Ich habe nicht verstanden, was der Satz gerade war. Leute!
0: Also dieses Dreieck von Social Media mit so mausig-atzig-fotzig?
6: Nein!
0: Okay, wenn, versucht es einfach einzuordnen. Es gibt die 3 Kategorien und ich darf auch sagen, welche Kategorie
3: und,
0: du bist.
3: Es ist so ein Dreieck und du kannst dich so mittendrin überall einordnen, wo du willst.
0: Ja. Du kannst direkt in die Mitte machen, du kannst dich zwischen mausig und fotzig machen, zwischen fotzig und was soll ich, atzig oder sowas. Okay, wir fangen an.
1: Oh, fuck.
0: Ich will einmal die Runde.
1: Sorry, Boss, es ist ein bisschen überstimuliert.

0: noch ein Schneckle.
1: Ich bin ja schon noch ein bunter Hund, aber wilde Maus ist nichts für mich. Da kriege ich immer Nasenblute.
2: Oh, einen Moment. Ich muss bloß noch den USB-Stick sicher entfernen.
3: Antivir, Kaspersky und Nord.

0: Vorsicht. Mit Alkohol muss man aufpassen. Nicht, dass man mal was verleppert.
1: Ja, ich geb zu, die meisten Unfälle sind natürlich nur Pech, denn Gefahr ist wie ein kaputter Taschenrechner. Niemand kann damit rechnen. Sie entsteht spontan, so wie Kinder auf Partys.

0: Also mein Lieblingsbrettspiel ist ja Risiko.
1: Gefahr.
0: Ja, um der Himmels Jesus Wille. Da kann man fein nichts machen. Weil Safety first.
2: Missy Abrams oder Taylor Swift?

glaube, Poseidon ist kein sehr musikalischer Mensch, aber wenn er so die alten Gesänge von so Seefahrern hört, dann bekommt er ein ganz unbestimmtes Gefühl der Sehnsucht.

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Porcelain von Moby aus dem Jahr 2000 und damit willkommen zu Axensprung, das Filmmagazin. Heute geht es noch einmal um Psychoanalyse Teil 2. Das Unbewusste kennt keine Verneinung, von eitlen Analytikern, mörderischen Psychiatern und nervtötenden Patienten. Und nochmal Hitchcock. Beginnen wir unsere kleine psychoanalytische Collage mit einem kurzen Text von Klaus Teweleit, der uns diese Sendung textlich begleiten wird, zum Verhältnis von Psychoanalyse und dem frühen Kino. Aber vorher hören wir noch ein Stück von Black Box Recorder, Child Psychology aus dem Jahr 1998.

Klaus Teweleit, Absolutely Sigmund Freud, Songbook aus dem Jahr 2006. Natürlich war Robert Wienes Caligari-Film denjenigen Analytikern, die 1920 ins Kino gingen, übel aufgestoßen. Die Koppelung von Psychodoktor, Hypnotiseur und Kriminalität würde so schnell nicht wieder loszuwerden sein. Und natürlich machte sie Schule. In der Wiener Gruppe moniert Paul Federn zwei Jahre darauf die böswillige Darstellung der Psychoanalyse in Fritz Langs Mabuse-Film. Man sollte etwas dagegen unternehmen. Freud, mit einem besseren Gespür für die Unsinnigkeit solcher Scharmützel, lehnte das ab. 1925, im Zusammenhang mit dem Berliner Filmprojekt »Geheimnisse einer Seele«, an dem Karl Abraham mitarbeitet, schreibt er an Ferenczi: »Die Verfilmung lässt sich so wenig vermeiden wie, scheint es, der Bubikopf. Aber ich lasse mir keinen schneiden und will auch mit keinem Film in persönliche Verbindung gebracht werden.« 14.08.1925. Der Bubikopf überrascht und demonstriert zweierlei. Erstens, wohin Freud den Film prinzipiell gern verortet hätte, nämlich unter die modischen Schnickschnacks der Moderne der 20er Jahre. Zweitens aber auch seinen nicht versiegenden Witz angesichts solcher Erscheinungen. Immerhin ist es eine weibliche Frisur, unter der er sich hier imaginiert. Das Spiel mit den Geschlechterrollen, das das Kino gern inszeniert, absolut begreifend, aber nicht ernst nehmen. Von Freud aus soll die Psychoanalyse erstmal in die High Culture. So blieb seine Haltung zu Amerika zeitlebens ambivalent. Während Analytiker wie Hans Sachs entschieden die Nähe des Films zum Traum betonten und viele Filmkritiker die hypnotischen Qualitäten des Kinos hervorhoben, ganz gleich, ob ein Hypnotiseur auf der Leinwand erschien oder nicht. Der Film selbst führte sie in Zustände des Hypnotischen, das in diesem Zusammenhang nicht weniger als ein Wort für das Unbewusste ist. Film, Traum, wo feste Orte, Zeitebenen, Blickpunkte sich auflösen, wo der Unterschied zwischen den Realitäten und Vorstellungen verschwimmt und doch jeder Zustand und jedes Ding sein Bild hat, so wie die Traumbilder in der Traumdeutung ihr verdeutlichendes Wort bekommen von Freud. Für die Nicht-Couch-Bewohner war Film die Via Regia, der Königsweg ins Unbewusste. Klaus Teweleit, Absolutely Sigmund Freud, Songbook.

0: Hanky Panky Know-How, der Drone Mix von John Cale aus dem Jahr 1973. Und um uns jetzt so langsam zum König des psychoanalytischen Films hinzubewegen, nämlich Alfred Hitchcock, hören wir nun Slavoj Žižek, Liebe dein Symptom wie dich selbst, Jacques Lacans Psychoanalyse und die Medien aus dem Jahr 1991. Der Blick bezeichnet den Punkt im Objekt, im Bild, von dem aus das es betrachtende Subjekt schon angeblickt wird. Das heißt, das Objekt ist es, das mich anblickt. Der Blick fungiert, weit davon entfernt, die Selbstpräsenz des Subjekts und seine Sicht zu sichern, als ein Makel, als ein Fleck im Bild, der dessen klare Sichtbarkeit beeinträchtigt und eine nicht aufhebbare Spaltung in meine Beziehung zu dem Bild einführt. Niemals kann ich das Bild an der Stelle sehen, von der aus es mich anblickt. Das heißt, Sicht und Blick sind grundlegend dyssymmetrisch. Der Blick als Objekt ist ein Fleck, der mich daran hindert, aus einer sicheren, objektiven Entfernung auf das Bild zu schauen, der mich daran hindert, es als etwas einzurahmen, das dem Zugriff meiner Sicht zur Verfügung steht. Der Blick als Objekt ist sozusagen ein Punkt, an dem der Rahmen meiner Sicht schon dem Inhalt des angeschauten Bildes eingeschrieben ist. Mit der Stimme als Objekt verhält es sich ganz genauso. Diese Stimme, zum Beispiel die Stimme des Über-Ichs, wendet sich an mich, ohne an einen einzelnen Träger gebunden zu sein. Sie schwebt frei in einem schrecklichen Zwischenraum. Sie funktioniert wiederum wie ein Makel, ein Fleck, dessen träge Präsenz störend wirkt, gleich einem fremden Körper und mich daran hindert, meine Selbstidentität zu gewinnen. Nehmen wir, um das näher zu erklären, als ein erstes Beispiel das klassische Vorgehen Hitchcocks. Wie dreht Hitchcock eine Szene, in der sich das Subjekt einem geheimnisvollen, unheimlichen Objekt, meistens einem Haus, nähert? Er wechselt zwischen der subjektiven Sicht auf das sich nähernde Haus und der objektiven Aufnahme des sich in Bewegung befindlichen Subjekts. Von den zahllosen Fällen möchte ich nur zwei erwähnen, Lila Vera Miles, die sich am Ende von Psycho dem Haus der Mutter nähert, und Melanie Tippi Hedren, die in den Vögeln auf das Haus von Mitchs Mutter zugeht. In beiden Fällen wechselt die Ansicht des Hauses aus der Perspektive der sich nähernden Frau mit der Aufnahme der auf das Haus zugehenden oder sich von ihm entfernenden Frau. Warum erzeugt dieses formale Vorgehen Angst? Warum wird das näherkommende Objekt, das Haus, unheimlich? Hier haben wir es genau mit der oben erwähnten Dialektik von Sicht und Blick zu tun. Das Subjekt sieht das Haus, aber die Angst entsteht durch das unbestimmte Gefühl, dass das Haus selbst die Frau schon irgendwie anblickt. Und zwar von einem Punkt aus, der ihrer Sicht völlig entgeht und sie daher völlig hilflos macht. Slavoj Žižek, Liebe dein Symptom wie dich selbst. Jacques Lacans Psychoanalyse und die Medien.
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viel weiß. Die Person, die an einer fremden Hand hängt, das Glas mit dem weißen Getränk und so weiter. Das erste Motiv, das der intellektuell überlegenen, sexuell aber unattraktiven, bebrillten Frau, die Einblick in das hat, was anderen verborgen bleibt, zieht sich durch eine ganze Reihe von Hitchcocks Filmen, von Spellbound bis zu Psycho. In Spellbound ist Ingrid Bergman die unattraktive Frau, die zu viel weiß, bis die Begegnung mit Gregory Peck sie emotional erlöst. In Shadow of a Doubt ist es die hochmütige junge Schwester der Nichte Charlie. In Strangers on a Train ist es Ruth Romans Schwester, die bald ahnt, dass Bruno ein Mörder ist. Bezeichnenderweise wird diese Rolle von Hitchcocks Tochter Patricia gespielt, die auch in Psycho eine ähnliche Person darstellt. In Vertigo ist es Scottys unbefriedigte Ex-Verlobte Mitch, Barbara Bel Getz. In The Wrong Man ist es die Bankbeamtin, die Henry Fonda fälschlich als Räuber identifiziert und so weiter. Dem Motiv der Person, die an einer fremden Hand hängt, begegnen wir zum ersten Mal in Saboteur bei der letzten Verabredung auf der Freiheitsstatue und dann wieder in den drei Filmen der späten 50er Jahre. In To Catch a Thief muss der wahre Räuber gestehen, als er an der Dachkante an Cary Grants Hand hängt. Vertigo setzt damit ein, dass der Polizist, der dem hängenden Scotty seine Hand bietet, selbst in den Abgrund stürzt. In North by Northwest wird Eva Marie Sand von Cary Grants Hand gehalten und die verzweifelte Umklammerung ihrer Hände löst sich direkt in die letzte Szene auf, wo Cary Grant sie im Schlafwagen ins obere Bett zieht. Das berühmte Glas unnatürlich weißer Milch, das Cary Grant Joan Fontaine in Suspicion bringt, taucht drei Jahre später in Spellbound wieder auf. Dr. Brulo reicht es John Ballantyne, Gregory Peck, um ihn einzuschläfern. Und ein Jahr später in Notorious, Cary Grant bietet es Ingrid Bergman an, um sie nach einer trunkenen Nacht zu ernüchtern. Slavoj Žižek, was Sie immer schon über Lacan wissen wollten und Hitchcock nie zu fragen wagten.

Psycho Killer von den Talking Heads aus dem Jahr 1977. Und das bringt uns jetzt zum analytischen Prozess als gefährlicher Prozedur, zum mörderischen Psychiater, nämlich zu Hannibal Lecter in Das Schweigen der Lämmer, The Silence of the Lambs von Jonathan Demme aus dem Jahr 1989-90. Und auch dazu hören wir einen längeren Text von Klaus Thiveleit. Und wir hören diesen Text unterbrochen von den entscheidenden Gesprächen zwischen Hannibal Lecter und der FBI-Agentin Clarice Starling, gespielt von Anthony Hopkins und Jodie Foster, aber hier in der deutschen Synchronisation. Und dem ja doch ziemlich guten Soundtrack von Howard Shore.

0: Klaus Teweleit, Sirenen schweigen, Polizistengesänge zu Jonathan Demis, Das Schweigen der Lämmer, aus Robert Fischer, Peter Sloterdijk, Klaus Teweleit, Bilder der Gewalt, herausgegeben von Andreas Rost aus dem Jahr 1994. Ich habe das Schweigen der Lämmer nicht ganz freiwillig gesehen, das erste Mal. Einmal, weil mir das Serienkillerwesen im Kino und in allen Gazetten auf den Geist ging in seiner Überbietungswut. Mehr und immer fiesere Abschlachtung. Unter fünf beginnen wir gar nicht mehr zu zählen bei den Morden. Mord reicht da nicht mehr, es muss Häutung sein. Es muss Kannibalismus mit rein. Und das Monster muss intelligent sein und auch irgendwie attraktiv. Sonst juckt es keinen Hund mehr hinterm Ofen hervor. Sonst lockt es keinen Griff zum verbotenen Jugendlichen in die Videothek. Fürs Videotheken gemachter Abräumfilm für erfahrungslose Jugendliche, schätzte ich etwa. Neuer Hitchcock-Film des Jahrzehnts, schrieben Tempo oder Wiener. 55 Wochen im Kino in einer kleinen Stadt wie Freiburg. 5 Oscars obendrauf. Die Jugendlichen, die ich kenne, schwärmten. Irgendwann bin ich also rein zum Angeschlossenwerden ans Laufende. Man kann das Schweigen der Lämmer auf mehrere Arten erzählen. Version 1, ein sensationsgeiler, greller Film über zwei Serienkiller, basierend auf tatsächlichen Serienmorden in den USA und eine junge, unschuldige Polizeischülerin. Der eine Killer sitzt im Knast, der andere ist draußen bei der Arbeit. Der oberste Serienkillerforscher des FBI hat eine blendende Idee. Er setzt eine attraktive, intelligente Polizeinovizin auf den im Knast sitzenden Killer an, den ehemaligen Psychiater Dr. Hannibal Lecter, Anthony Hopkins, genannt Hannibal the Cannibal, der den Killer draußen vermutlich kennt, der aber mit normalen, gleich blöden Polizisten nicht spricht. Er spricht aber mit der unschuldigen Schönen. Als die Schöne und das Biest sitzen sie auf ihrer jeweiligen Seite des Gitters oder der sie trennenden Glaswand und beginnen ihr kriminalistisches Ping-Pong, auf das sie dem Dämon das Geheimnis des noch umgehenden Killers entlocke. Ein Thriller zwischen Unschuld und höchster Verdorbenheit. Zwar, Hannibal der Kannibale aß seine Opfer, während Buffalo Bill, das ist der noch Tätige, seinen Opfern nur die Haut abzieht, bevor er sie in einen Fluss wirft, aber es stellt sich heraus, dass der eingesperrte Killer den noch Mordenden tatsächlich kennt. Er beginnt mit seinem Wissen ein Spiel zu treiben, ein Spiel um die eigene Freiheit, ein Überbietungsfilm, das an den Rändern des Mainstream-Kino noch machbare Nonplusultra des Angriffs auf unsere zarten Seelen. Nicht gerade einladen. Wie zugeschnitten auf ahnungslose Jugendliche mit ihren merkwürdigen Vorstellungen von Psychiatrie, denke ich. Der Roman von Thomas Harris formuliert solche Passagen ausführlicher und exakter. Lecter erscheint dabei als kundigerer Fachmann gegenüber dem Verhaltenstherapeuten, veröffentlicht in Fachzeitschriften, Chilton, der Chefpsychiater, der ihn eingesperrt hält, nicht zu dumm. Agentin Starling, wie sie im Film genannt wird, bekommt tatsächlich Hinweise auf Psychostruktur und dann auf den Wohnort des Psychokillers von Hannibal Lecter. Um an diese Informationen zu kommen, muss sie sich auf eine Art Psychoflirt mit dem Monster einlassen, dem sympathischen Monster, Flirt überm Abgrund, in den sie auch beinahe stürzt. In dieser Version ist es ein Film, der alles Psychiatrische dämonisiert, der uns in eine mittelalterliche bzw. schrebersche Psychiatriewelt einführt. So werden doch keine Patienten gehalten, entfährt es empört jedem Mund, der sich ein bisschen im Innern von psychiatrischen Anstalten auskennt. Eine perfekte Vertreibung aus dem Kino all jener, die so einen Unsinn unter keinen Umständen freiwillig ansehen und überhaupt nicht aushalten können. Das war aber den Zuschauerzahlen des Films nach eine einkalkulierte Minderheit, eine Mehrheit zeigte sich magnetisiert. Publikumsmehrheiten sind keine Blöcke, sondern zusammengesetzt aus Untergruppen. Der Großgruppe derer, die im Fernsehen die unentwegten Polizeiserien anschauen, erzählt sich das Schweigen der Lämmer über weite Strecken als Polizeiserienfilm. Das Ambiente des Films, soweit er nicht im Psychopathischen spielt, ist gediegen polizistisch. Die junge Polizistin entfaltet sich zur kompetenten Falllöserin. Es gibt die gut geölten Polizeiaktionen, die Sprechfunkerei, Ambulanzen, eine groß angelegte Präzisionsrazzia auf ein Verbrecherhaus mit einem allerdings überraschenden Ausgang. Wir sehen die Polizeifrau ausgiebig in dieser polizistischen Schießhaltung, die man Weaver-Position nennt, beide Hände am Pistolengriff, die Arme vorgestreckt, den Rücken sichernd an einer Wand etc. Der Chefpolizist in Zivil, Jack Crawford, Glenn Scott, oberster Serienmordforscher des FBI, entpuppt sich als neuer und sogar besserer Vater. Sie wird zu seiner Assistentin. Die Gesichter immer groß, Schuss gegen Schuss. Zum Schluss des Films erhält die Schülerin das Objekt ihrer Begierde, einen nagelneuen, wunderschönen FBI-Ausweis als Sonderagentin Starling. Sie hat es geschafft. Glücklich lächelt ihre beste Freundin im Publikum, eine schwarze Polizistin, und nun wird zur Feier des Tages die auf dem Tisch aufgebaute Polizeitorte angeschnitten, dass etwas Süßes in die Polizeimägen kommt. TV-Serie. Aber nicht nur. Das verschwitzte Shirt, in dem Starling Darling unter den Blicken von lauter Polizistenmännern nach ihrem Waldlauf sich im Fahrstuhl findet, gäbe es in der sauberen Serie nicht. Auch nicht den Moment, in dem Starling noch allein im Büro ihre Blicke über die Wand hinter dem Chefschreibtisch wandern lässt. Bilder toter Frauen hängen da, Polaroid-Fotos und ein Zeitungsausschnitt mit der Schlagzeile »Bill Skins Fifth«, »Bill häutet die Fünfte«. Dazu eine Streichermusik, die, wie später mehrmals im Film, an die Musik von Bernard Herrmann in Hitchcocks Vertigo angelehnt scheint. Eine Entführung in ungeklärte Vergangenheit.
1: Guten Morgen.
2: Dr. Lecter, mein Name ist Clarice Darling. Darf ich mit Ihnen sprechen?
1: Sie gehören zu Jack Crawfords Leuten, nicht?
2: Das stimmt, ja.
1: Darf ich Ihren Ausweis sehen?
2: Gewiss.
1: Näher, bitte. Näher. Der läuft ab in einer Woche. Sie gehören nicht wirklich zum FBI, oder?
2: Ich bin noch in der Ausbildung an der Akademie.
1: Jack Crawford schickt eine Anfängerin zu mir?
2: Ja, ich studiere wieder. Ich bin hier, um von Ihnen etwas zu lernen. Vielleicht könnten Sie selbst die Entscheidung treffen, ob ich dafür qualifiziert bin.
1: Sie sind eine ziemlich gerissene Person, Agentin Starling. Setzen Sie sich, bitte. Nun denn, erzählen Sie mir, was hat Mix zu Ihnen gesagt? Der multiple Mix in der Zelle nebenan. Er hat Ihnen zugezischt. Was hat er gesagt?
2: Er sagte, ich kann deine Futze riechen.
1: Ich verstehe. Ich selbst vermag das nicht. Ah. Sie benutzen Evian Hautcreme. Und manchmal tragen Sie Lair Ditton. Aber nicht heute.
2: Sind die von Ihnen, all die Zeichnungen, Doktor?
1: Ja. Das ist der Dom vom Belvedere aus gesehen. Kennen Sie Florenz?
2: All die Details nur aus dem Gedächtnis, Sir?
1: FBI-Agentin Starling, Gedächtnis ist das, was ich statt einer Aussicht habe.
2: Nun, möglicherweise hätten Sie auch Interesse, uns Ihre Sicht in Bezug auf diesen Fragebogen zu gewähren.
1: Oh nein, nein, nein, nein. Dabei hatten Sie es gut gemacht. So aufmerksam waren Sie und hatten Aufmerksamkeit verdient. Sie hatten begonnen, Vertrauen aufzubauen durch die peinliche Wahrheit über Mix. Und jetzt plötzlich diese plumpe Überleitung zu Ihrem Fragebogen. So wird das nichts.
2: Ich bitte Sie nur, sich ihn anzusehen, Doktor. Sie machen, was Sie wollen.
1: Ja. Jack Crawford muss enorm beschäftigt sein, wenn er schon Hilfe aus dem Nachwuchs zwangsverpflichtet. Er ist bestimmt damit beschäftigt, diesen Neuen zu jagen, Buffalo Bill. Was für ein ungezogener Bursche das ist. Ist Ihnen bekannt, wieso man ihn so nennt? Buffalo Bill? Verraten Sie es mir. In der Presse ist nichts zu finden.
2: Es begann als schlechter Scherz bei der Mordkommission in Kansas City. Die sagten dort, er häutet seine Miezen ab.
1: Was denken Sie, wieso zieht er denen wohl die Haut ab? Agentin Starling, faszinieren Sie mich durch Ihren Scharfblick.
2: Das geilt ihn auf. Die meisten Serienmörder behalten eine Art Trophäe von ihren Opfern.
1: Tat ich nie.
2: Nein. Nein, Sie haben ihre gegessen.
1: Schicken Sie mir das jetzt rein.

0: Ach, Agentin Starling, denken Sie etwa, Sie könnten mich mit diesen plumpen Mitteln analysieren?
1: Nein, aber ich habe gedacht, bei Ihren Kenntnissen
0: Sie sind von Ehrgeiz geradezu zerfressen, nicht? Wissen Sie, wie Sie mir vorkommen mit Ihrem hübschen Täschchen und Ihren billigen Schuhen? Wie ein richtiger Bauerntrampel. Ein von oben bis unten gut abgeschrubbter, emsig bemühter Bauerntrampel mit ein bisschen Geschmack. Die gute Ernährung ist für Ihren Körperbau erfolgreich gewesen, aber Sie sind erst eine Generation vom schlimmsten weißen Abschaum entfernt, nicht wahr, Agentin Starling? Und Sie können anstellen, was Sie wollen. Ihre gewöhnliche Herkunft dringt bei Ihnen aus sämtlichen Poren. Was macht Ihr Vater? Ist er Bergarbeiter? Stinkt er nach Ruß, wenn er nach Hause kommt? Ich weiß, wie rasch die Jungs zu Ihnen gefunden haben. Immer wieder all diese öden, schmuddeligen Fummeleien auf den Rücksitzen irgendwelcher Autos. Während Sie nur davon geträumt haben, all dem zu entkommen, irgendwohin abzuhauen. Den ganzen Weg bis zum FBI.
1: Sie sehen eine Menge. Aber sind Sie auch stark genug, um diese enorme Beobachtungsgabe bei sich selbst anzuwenden? Wie steht's damit? Wieso betrachten Sie sich nicht selbst und schreiben auf, was Sie erkennen? Vielleicht fürchten Sie sich vor sich.
0: Einer dieser Meinungsforscher wollte mich testen. Ich genoss seine Leber mit ein paar Fava-Bohnen, dazu einen ausgezeichneten Chianti. Jetzt wieder Marsch zurück auf die Schulbank, kleine Starling. Flieg, flieg, flieg. Flieg, flieg, flieg. Flieg, flieg, flieg.

0: In dieser Beschreibung deutet sich eine vierte an. Von Entfalten und Entpuppen war die Rede. Man kommt um solche Wörter nicht herum, denn es verpuppt, es entpuppt, es brütet, es schwirrt, es flattert, faltet und entfaltet sich unentwegt in diesem Film. Er lässt sich, Version 4, erzählen als eine insektologische Großstudie von menschlichen Wachstums- oder Verkümmerungsvorgängen. So erzählt, endet der Film mit der Konfiguration, mit der Kafkas-Erzählung, die Verwandlung beginnt. Eine Art Mensch, der es aus verschiedenen Gründen nicht gelang, ganz und wirklich Mensch zu werden, verwandelt sich in ein Insekt. Anders als Gregor Samsa, in ein mordendes allerdings, und liegt am Ende als Riesenkäfer, mitleiderregend, tot auf dem Rücken in seinem Bau. Er hat als Käfer 6 Frauen getötet und gehäutet, da es ihm nicht gelungen ist, mit der ersten von ihnen, einem ausgewachsenen Schönschmetterling, die ersehnte Liebe zu machen. Er züchtet seitdem die Raupen und Kokons eines beinahe schwarzen, fettleibigen Nachtfalters namens Acherontea Styx, dessen Kokons er den jeweils getöteten Frauen in den Rachen steckt, bevor er sie in fließende Gewässer, bevor er sie in den River Styx also wirft, den unausgeschlüpften Schmetterling als den Fährmann Charon im Halse. Die Frauen selber, es ist immer dasselbe Modell, nämlich die Wiederholung des Urschmetterlings, werden von ihm einige Tage wie Larven in einem Erdloch gefangen gehalten, wo sie etwas abmagern, ehe er sie ihrer finalen Verwandlung, ihrer Entpuppung zuführt, ehe er sie häutet, um sich aus Teilen ihrer Haut für sich selbst ein Frauenkleid zu nähen, die Frauenhaut, die ihm selbst nicht gewachsen ist und die ihm auch nicht wächst. Dies Großinsekt, James Gump, weiß nicht, ist er Mann oder Frau, Tier oder Mensch. Seine gefangenen Frauen redet er mit S an. Er selber kann nicht ausschlüpfen in eine Schmetterlingsgestalt, hoffnungslos insektisch verpuppt. Deshalb muss es töten. Zu Schmetterlingen werden andere im Film. Die junge Polizistin Starling, ihrer eigenen Sexualität ebenfalls unsicher. Sie war 10, als ihr Vater getötet wurde. Von ihrer Mutter ist keine Rede. Entpuppt und entfaltet sich zu einer immer klügeren, immer schöneren, immer mutigeren Frau, die den Killer schließlich allein zur Strecke bringt. Allerdings nicht einfach so, sondern unter ungeheuren Durchbruchsqualen. Ausbruchsqualen aus ihrem Kokon. Dem Kokon einer schrecklichen Kindheitsgeschichte, der sie genauso umgibt wie den Killer. Es gibt da einen Haufen unverarbeiteter, schreiender Lämmer, die man zu Ostern schlachtet, opfert. Starling fühlt sich für sie verantwortlich. Sie verlangt von sich, wenigstens eines von ihnen gerettet haben zu sollen in dieser Kindheitssituation. Wenigstens eines, sonst wird man nicht Mensch. Immerfort in ihren Träumen gibt es das schreiende Lamm. Sie möchte es zum Schweigen bringen durch Rettung. In der jungen Polizistin steckt die Vorstufe zu einer Jesusfigur. Erlösungsglanz ist um ihre glycerin getränkten Augen. Der Killer entpuppt sich im Parallelschritt als begieriger Kindheitsforscher. Die Dialoge zwischen Starling und Lecter springen ständig hin und her zwischen aktueller Lösung des Falles, Bill Skins Fifth, das Muster finden, und der Kindheit von Clarice, deren Muster finden, die Schmetterlingsmuster ihres Unbewussten. Die Durchbruchsqual auf dem Weg von einem Lamm Gottes zu einer Erlöserin des Weltlamms spiegelt sich den ganzen Film über in Clarice Starlings, Jodie Fosters Gesicht. Dammys Film unterzieht dieses Gesicht einer anhaltenden, subtilen und auch offen grausamen Folter. Von beiden Männern wird sie gequält, von ihrem Chef in ihre Rolle als Starpolizistin, Karrierefrau hinein, vom Killerpsychiater in ihre Kindheitsgeschichte, Selbstgeburtsqualen. Am Ende des Films sehen wir sie beinahe 3 Minuten lang vor Angst stöhnt und keuchend vor den Augen und mit den Augen des Käfermonsters zappeln. Das Nachtsichtgerät, das er trägt, sieht aus wie eine der Videobrillen zum Eintritt in die Virtual Realities. Es gibt ihm tatsächlich das Aussehen eines Rieseninsekts. Der Film selbst verwandelt sich in diesem Moment. Er nimmt den Blick durch dies Insektenfernrohr an. Wir sehen die Polizistin, ganz in Grün getaucht, mit den begehrenden, töten wollenden Augen des Killerinsekts. Wir sehen seine Hand im Dunkeln zu ihr hintasten, halb Zugriffs-, halb Streichelbewegung, ehe er den Fehler macht, vorm finalen Schuss den Hahn seiner Waffe knacken zu lassen. Ein Geräusch, das ihr als ausgebildeter, guter Polizeischützin reicht, die Richtung erahnen zu lassen, in der er sich befindet, und mit 6 blitzenden Schüssen im Dunkeln streckt sie ihn nieder. Schüssen, die auch das elektrische Licht im Raum mit einem Schlage wieder angehen lassen, ohne dass Schalter betätigt worden wären. Eine Luke ist getroffen worden und aufgesprungen. Wir sehen, wir befinden uns in einem Film mit Wundern und Verwandlungen, Entpuppung, Transsubstantiationen, im Reich der Metamorphosen, in dem nicht die Gesetze räumlicher und zeitlicher Logik herrschen, sondern die Gesetze der Verwandlungslogik im menschlichen Insektenleben. Es geht nicht simpel um gehäutete Frauen von Serienkillern, es geht um die Schmerzen und Häutungen beim Schmetterlingwerden. Wir sind im mythischen Geburts- und Wiedergeburtskino. Klaus Teweleit, Sirenenschweigen, Polizistengesänge zu Jonathan Demmys Das Schweigen der Lämmer aus Bilder der Gewalt, herausgegeben von Andreas Rost.
1: Guten Abend, Clarice.
2: Ich dachte, Sie möchten vielleicht gern Ihre Zeichnungen wieder haben. Jedenfalls, bis Sie Ihre Aussicht bekommen.
1: Wie überaus aufmerksam. Oder hat Jack Crawford Sie zu einem letzten heuchlerischen Überredungsversuch hergeschickt, bevor man Ihnen beiden den Fall wegreißt?
2: Nein, ich kam aus freien Stücken.
1: Man wird noch sagen, wir seien verliebt. Eine Milzbrandinsel. Mich mal eben dorthin schicken zu wollen, ist ein hübscher Schachzug. Ihrer?
2: Ja.
1: Ja. Das war gut. Pech aber mit der armen Catherine, wirklich. Tick-tack, tick-tack, tick-tack, tick-tack.
2: Ihre Anagramme klären sich, Doktor. Ned Fiesjuls? Eisensulfid, auch bekannt als Katzengold.
1: Oh, Clarice, Ihr Problem ist, dass Sie aus Ihrem Leben nicht mehr Spaß herausholen.
2: In Baltimore haben Sie mich mit der Wahrheit konfrontiert. Machen Sie da weiter, Sir.
1: Ich habe die Ermittlungsakte gelesen. Sie auch? Was Sie brauchen, um ihn zu finden, steht alles dort auf diesen Seiten.
2: Dann sagen Sie mir wie.
1: Oberste Prinzipien, Clarice. Simplifikation. Lesen Sie bei Marc Aurel nach. Bei jedem einzelnen Ding die Frage, was ist es in sich selbst? Was ist seine Natur? Was tut er, dieser Mann, den Sie suchen?
2: Er tötet Frauen.
1: Nein, das ist nebensächlich. Was ist das Vordringliche bei all seinem Tun? Die Frage ist, welche Bedürfnisse er durch Töten befriedigt.
2: Abreaktion der Wut. Versuch gesellschaftlicher Anerkennung. Und Überwindung sexueller Frustration.
1: Nein, er begehrt. Das ist seine Natur. Und wie beginnen wir zu begehren, Clarice? Suchen wir uns Dinge zum Begehren aus? Strengen Sie sich mit allen Kräften an, jetzt eine Antwort darauf zu finden.
2: Nein, wir können...
1: Nein, wir beginnen das zu begehren, was wir jeden Tag sehen. Spüren Sie nicht Blicke über Ihren Körper wandern, Clarice? Und gleiten Ihre Augen nicht auch manchmal über Dinge, die Sie sich wünschen?
2: Na schön, ja, jetzt bitte sagen Sie mir, wie...
1: Nein. Jetzt sind Sie dran, mir etwas zu sagen. Sie können mir keine Badeferien mehr andrehen. Warum hatten Sie die Ranch verlassen?
2: Doktor, Wir haben jetzt keine Zeit mehr für derartige Spielchen.
1: Wir haben unterschiedliche Zeitvorstellungen, nicht? Jetzt bleibt Ihnen alle Zeit der Welt, die Sie haben werden.
2: Später. Bitte hören Sie auf mich. Wir haben wirklich nicht mehr viel
1: Zeit. Nein, ich werde zuhören. Jetzt gleich. Nach der Ermordung Ihres Vaters wurden Sie zur Waise. Sie waren 10 Jahre alt. Sie lebten dann bei Verwandten auf einer Schaf- und Pferderanch in Montana. Und?
2: Und eines Morgens bin ich einfach ausgerissen.
1: Nicht einfach, Clarice. Was hat Sie fortgetrieben? Wann genau brachen Sie auf?
2: Früh, es war noch dunkel.
1: Irgendetwas hat Sie aufgeweckt. War es ein Traum? Was war es?
2: Ich hörte ein seltsames Geräusch.
1: Was war es?
2: Es war... ein Schreien war's. Es war ein Schreien wie von einer Kinderstimme.
1: Was taten Sie?
2: Ich lief nach unten, nach draußen. Ich schlich mich in den Viehstall. Ich war voller Angst, wollte nicht hinsehen, aber ich musste hinsehen.
1: Und was, Clarice, erblickten Sie? Was, Clarice?
2: Lämmer. Die Lämmer haben geschrien.
1: Die wurden geschlachtet, die Frühlingslämmer.
2: Die Lämmer haben geschrien.
1: Und Sie liefen fort?
2: Nein. Zuerst versuchte ich, sie zu befreien. Ich öffnete das Tor zu ihrem Gehege, aber sie wollten nicht weglaufen. Sie standen nur da, ganz verwirrt. Sie wollten nicht wegrennen.
1: Aber Sie konnten wegrennen und taten es auch, nicht?
2: Ja. Ich nahm ein Lamm mit und rannte davon, so schnell ich konnte.
1: Wohin wollten Sie, Clarice?
2: Ich weiß es nicht. Ich hatte nichts dabei. Nichts zum Essen, nichts zum Trinken und es war bitterkalt. Bitterkalt. Ich dachte, könnte ich doch wenigstens eines der Lämmer retten. Aber es war so schwer. Es war so schwer. Nur einige Kilometer kam ich weiter. Dann griff mich der Sheriff auf. Der Rentscher war außer sich vor Zorn, deshalb schickte er mich ins Waisenhaus nach Bozeman. Ich war nie wieder auf der Ranch.
1: Was wurde aus Ihrem Lamm, Clarice?
2: Er tötete es.
1: Sie wachen immer noch manchmal auf, nicht wahr? Wachen auf im Dunkeln und hören die Lämmer schreien.
2: Ja.
1: Und Sie glauben, wenn Sie die arme Catherine retten? Dann würde all das aufhören. Sie glauben, wenn Catherine lebt, würden Sie nie wieder im Dunkeln aufwachen durch dieses grauenhafte Schreien der Lämmer.
2: Ich weiß es nicht. Ich weiß es nicht.
1: Danke, Clarice.

0: Soweit also zu Jonathan Demmys Film Das Schweigen der Lämmer, The Silence of the Lambs aus dem Jahr 1989-90. Ja, und schalten wir nun wieder etwas runter, verlassen die psychopathischen Gefilde und widmen wir uns einem Film, einem Mainstream-Film, und zwar The Prince of Tides, Herr der Gezeiten, von Barbara Streisand, 1991 inszeniert, in der Nick Nolte einen Mann spielt, der aus Carolina kommt, aus dem ländlichen Carolina, und eine Psychiaterin besucht, Barbara Streisand, die seine Schwester, die einen Selbstmordversuch hinter sich hat, behandelt. Die Schwester liegt noch im Koma und die Psychiaterin versucht herauszufinden, was mit der Schwester nicht stimmt. Ja, ein Film, der nicht wirklich zu empfehlen ist, weil er gegen Ende dann in eine Liebesgeschichte zwischen Therapeutin und Patient abgleitet. Diese Nicht-Einhaltung des therapeutischen Abstinenzprinzips lässt sich natürlich narrativ rechtfertigen, indem man erwähnt, dass Nick Nolte eben halt nicht der eigentliche Patient der Psychiaterin Barbara Streisand ist. Aber tatsächlich haben wir es hier mit einer der Abwehr zuarbeitenden Fantasie zu tun. Trotzdem hier ein längerer Auszug aus dem Film, die Schlüsselszene, in der sich enthüllt, was sowohl mit der Schwester von Nick Nolte als auch mit Nick Nolte selber nicht stimmt. Das ist recht hübsch gemacht. The Prince of Tides, der Herr der Gezeiten, von Barbara Streisand aus dem Jahr 1991.
1: Es ist so viel Lärm in New York. Sirenen, Geschrei, Hupen.
2: Milch, kein Zucker, stimmt's?
1: Oh, ja, danke. Ich muss Ihnen was erzählen.
2: Ich weiß.
1: Ich weiß nur nicht, wie.
2: Sagen Sie es einfach.
1: Es hat geregnet an dem Abend. Und Mama hat uns Tanzen beigebracht. Es ist eines der wenigen Male, wo ich mich erinnere, Spaß gehabt zu haben.
3: Na komm!
4: Ich kann doch nicht tanzen.
3: Ja, was soll denn das heißen? Okay, nimm die Hand von Savannah.
4: Savannah kann das besser als ich. Tanz doch mit dir.
3: Rein! Aufgepasst, Umdrehung! Eins! Stopp, stopp. Gleich kommt die nächste Drehung. Fertig? Dreht euch!
4: Ja, genau!
3: Wie kann denn das sein? Oh, gut so!
1: Sie kamen in unser Haus. Drei Männer. Mama schrie: Hilf uns, Tom. Ich wollte auch, aber ich konnte nicht. Einer vergewaltigte Savannah. Ein anderer vergewaltigte meine Mutter. Ich nehme nicht an, dass das die Antwort auf alle Probleme Savannahs ist. Aber ich dachte, Sie sollten es wissen.
2: Oh Gott, ja. Und was ist Kerlenmord?
1: Das Gefängnis, aus dem sie ausgebrochen waren.
2: Wie alt war Savannah, als das passiert ist?
1: 13.
2: Und was haben Sie währenddessen gemacht?
1: Weiß nicht.
2: Sie wissen es nicht. Vielleicht haben Sie versucht, Hilfe zu holen.
1: Nein.
2: Warum nicht?
1: Weiß ich nicht. Weiß nicht.
2: Warum sind Sie nicht weggerannt?
1: Naja. Weil eben.
2: So antwortet ein Kind, Tom.

0: Sie sagten vorhin, dass drei Männer gekommen sind. Was ist mit dem dritten passiert? Tom, wo war er?
1: Tom!
0: Tom, es geht schon. Erzählen Sie von ihm.

0: Unvorstellbar. Buchstäblich. Ich wusste nicht, dass es auch einem Jungen passieren kann. Ich wollte nur noch sterben. Vor allem, als ich Luke sah. Luke 2, Mama 1. Ich hab nichts gemacht.
1: Sie konnten doch nichts tun. Sie waren noch ein kleiner Junge. Sie hatten keine Waffe. Ich bin überrascht, dass Sie und Savannah das überhaupt überlebt haben. Was passierte danach? Ich meine, wie ist Ihre Familie damit umgegangen? Ihr Vater?
0: Er sagt, dass wir es erzählt haben.
1: Sie haben nichts gesagt. Niemandem. Aber der Polizei müssen Sie es doch gesagt haben. Oh, großer Gott, Tom.
0: Mama sagt, es ist vorbei. Schafft diese Kadaver nach draußen. Räumt die Schweinerei auf. Sie ist durchgedreht in dieser Nacht. Es ist gar nicht passiert. Es ist gar nicht passiert. Immer wieder hat sie das gesagt. Sie sagte, in dem Moment, wo wir auch nur ein Wort darüber fallen lassen, ist sie nicht mehr unsere Mutter. Sie sagte uns, der Morgen kommt. Mit dem Sonnenlicht wird alles gleich besser aussehen. Nachdem wir die Leichen begraben hatten, bin ich reingegangen, um nach Savannah zu sehen. Um zu sehen, wie es ihr geht. Sie versuchte zu tun, was Mama gesagt hat. Sie versuchte so zu tun, als wäre nichts passiert. Sie hatte Locken mit kleinem Haar. Nur ihr Kleid hatte sie verkehrt rum an. Und als mein Vater zum Essen nach Hause kam, saßen wir rum und aßen, als ob nichts gewesen wäre. Gott im Himmel. Das Schweigen war schlimmer als die Vergewaltigung. Drei Tage später hat Savannah versucht, sich umzubringen. Sie konnte den Mund halten, aber sie konnte nicht lügen. Und das liebe ich so an Caroline.

0: Sagen Sie was, Lohnstein.
1: Wie fühlen Sie sich?
0: Ja, ich fühle mich ganz okay. Ich meine, ich dachte, ich wäre am Boden zerstört, nachdem ich Ihnen das erzählt habe. Aber ich fühle mich überraschend gut.
1: Ganz sicher?
0: Oh ja, ich meine, wie ist das? Ich bin erleichtert. Wissen Sie, die Wäsche ist sauber, die Leiche ist aus dem Keller und ich...
1: Sie haben gründlich gelernt, Ihren Schmerz zu verbergen, nicht wahr? Das haben Sie Ihr ganzes Leben lang getan. Aber dieser 13-jährige Junge fühlt immer noch großen Schmerz.
0: Nun, tun Sie mir das nicht an, Lohnstein. Tun Sie mir das nicht an.
1: Ich kann Ihren Schmerz fühlen, Tom.

lassen auch sehen zu. Es gehört Mut dazu, den Schmerz zu fühlen, Tom. Sie können es. Sie können ihn aushalten. Haben Sie keine Angst. Haben Sie keine Angst. Es geht. Es ist gut, es ist gut. Sie haben es so lange in sich eingeschlossen. Lassen Sie es raus. Lassen Sie es raus. Sie müssen über so vieles weinen, nicht wahr?

0: Love Will Tear Us Apart von Joy Division aus dem Jahr 1980 und davor der Auszug aus Barbara Streisands The Prince of Tides aus dem Jahr 1991. Ja, es gibt eine Menge, was man kritisieren könnte, auch an dieser Szene, dass die Vergewaltiger natürlich Ausbrecher aus einem Gefängnis sind, wäre eins dieser Elemente, die eher in den Bereich der Fantasy gehören. Aber trotzdem fand ich eben halt dieses Bündel aus traumatischem Erleben, Schuld, Schweigen und dem Verdrängen von Gefühlen hochinteressant und ja, ich glaube, es war das erste Mal auf der Leinwand, dass ich so etwas so in dieser ganzen Kopplung gesehen habe und deswegen habe ich diesen Auszug gewählt. Gut, dann kommen wir also zum letzten Film dieser Sendung und das ist mir ein sehr lieber und auch ein sehr heiterer und zwar What About Bob? Was ist mit Bob? Von Frank Oz aus dem Jahr 1992. Richard Dreyfuss spielt hier einen eitlen und überaus karrierebewussten Psychoanalytiker und Bill Murray spielt seinen Patienten.
1: Dr. Marvin, Bob Wiley.
2: Ich danke Ihnen. Danke, dass Sie mich noch dazwischen geschoben haben.
3: Hallo.
2: Soll ich Sie Dr. Marvin nennen oder Leo?
3: Ganz wie Sie wollen.
2: Nennen Sie mich Bob.
3: Bob.
2: Ist das Ihre Familie?
3: Ja.
2: Oh, warten Sie, lassen Sie mich raten, darin bin ich nämlich sehr gut. Das ist Harriet. Und dann Ronnie, Gretchen und Rita. Warten Sie einen Moment. Cecilia, Dorothy und das sind Kenneth und Bambi.
3: Das ist mein Sohn Sigmund und meine Frau Faye und meine Tochter Anna. Und das ist meine Schwester Lily.
2: Lily? War doch nah dran. Eine wundervolle Familie.
3: Danke sehr. Nehmen Sie Platz.
2: Warum fange ich nicht an? Hä? Auf die einfachste Art ausgesprochen. Ich habe Probleme. Ich habe Angst vor Krankheiten, also es ist ein Problem für mich, etwas anzufassen. An öffentlichen Plätzen ist es nahezu unmöglich. Ich habe wirklich ein mächtiges Problem, mich frei zu bewegen.
3: Reden Sie über das frei bewegen.
2: Solange ich in meinem Apartment bin, ist es okay. Aber wenn ich rausgehe, dann werde ich wuschig.
3: Reden Sie über das Wuschigsein.
2: Reden Sie über das Wuschigsein. Wissen Sie, ich kriege Schwindelanfälle. Übelkeit. Kalter Schweiß. Heißer Schweiß. Fieberbläschen. Atemnot. Schluckbeschwerden. Unfreiwilliges Zittern. Mir verschwimmt alles vor den Augen. Tote Hände, taube Lippen, Fingernägelsensibilität, schwere Beckenbeschwerden.
3: Also lautet die eigentliche Frage, woran leiden Sie, Bob? Was ist es, wovor Sie wirklich, wirklich Angst haben?
2: Was, wenn mein Herz aufhört zu schlagen? Was, wenn ich auf die Toilette muss und keine finden kann? Und meine Blase explodiert. Übrigens, kennen Sie das Tourette-Syndrom? Unfreiwilliges Schreien von Flüchen.
3: Es ist außergewöhnlich selten.
2: Scheiße fressender Drecksmistkerl! Blödarsch! Eiterbeutel! Sack! Penner! Wanze! Schlampe!
3: Warum genau tun Sie das?
2: Wenn ich es simuliere, dann bekomme ich es nicht. Wissen Sie, das ist dasselbe wie mit dem Herzstillstand.
3: Sind Sie verheiratet?
2: Ich bin geschieden.
3: Würden Sie gern darüber mit mir sprechen?
2: Es gibt zwei Sorten von Menschen auf der Welt. Die, die Neil Diamond mögen und die, die das nicht tun. Meine Ex-Frau liebt ihn.
3: Verstehe. Also was Sie damit sagen ist, dass obwohl Sie eine beinahe paralysierte multiphobische Persönlichkeit sind in einem konstanten Zustand der Panik, nicht ihre Frau sie, sondern sie ihre Frau verlassen haben, weil sie Neil Diamond mochte.
2: Also, wollen Sie damit sagen, dass vielleicht nicht ich sie verlassen habe, weil sie Neil Diamond mochte, sondern vielleicht sie mich verlassen hat?
3: Ja.
2: Au, au, au, au, au! Dr. Marvin, Sie können mir helfen. Zum ersten Mal in meinem Leben habe ich das Gefühl, dass Hoffnung besteht. Ich habe das Gefühl, dass ich jemand sein kann.
3: Bob, es gibt ein altes Sprichwort. Der beste Psychiater der Welt ist immer der, der in einem selbst steckt.
2: Ja.
3: Ich kann Ihnen helfen.
2: Ja. Ich danke Ihnen.
3: Bob, es gibt da dieses bahnbrechende neue Buch, das gerade herausgekommen ist. Ah. Nun, natürlich trifft nicht alles in diesem Buch auf Sie zu, aber ich bin sicher, dass Sie erkennen können, wenn Sie den Titel sehen, auf welche Art genau es Ihnen helfen könnte. Babyschritte? Das bedeutet, dass man sich selbst kleine, vernünftige Ziele setzt. Immer einen Tag nach dem anderen. Jeweils einen winzigen Schritt nach dem anderen.
2: Babyschritte, meinen Sie?
3: Zum Beispiel, wenn Sie dieses Büro verlassen, dann denken Sie nicht an alles, was Sie tun müssen, um herauszukommen aus diesem Gebäude. Denken Sie nur daran, was Sie tun müssen, um herauszukommen aus diesem Raum. Und wenn Sie in den Flur kommen, setzen Sie sich mit dem Flur auseinander und so weiter. Verstehen Sie?
2: Babyschritte also.
3: Babyschritte, genau.
2: Oh Mann, Babyschritte. Babyschritte. Babyschritte durch das Büro. Babyschritte zur Tür hinaus. Es funktioniert. Es funktioniert. Alles, was ich zu tun habe, ist immer nur einen kleinen Schritt nach dem anderen zu machen. Und dann kann ich alles machen. Babyschritte um das Büro herum. Babyschritte um das Büro herum.
3: Das sollte Ihnen eine Menge zum Nachdenken geben, während ich Ferien mache.
2: Ferien?
3: Oh, ganz sicherlich hat es Ihnen meine Sekretärin doch gesagt. 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
2: 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Was, wenn ich Sie brauche? Was, wenn ich reden muss?
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0: Dr. Marvin! Dr. Leo Marvin!
1: Dr. Marvin!
0: Dr. Leo!
2: Danke sehr.
3: Marvin. Mach du doch.
2: Nochmals danke.
3: Auf Wiedersehen.
0: Marvin.
3: Liebling, da ruft dich jemand. Ist das der da drüben?
0: Leo! Marvin!
4: Oh mein Gott.
0: Dr. Leo!
3: Leo, kennst du diesen Mann?
4: Steigt in den Wagen. Beeilt euch. Macht schon. Hopp, hopp.
3: Okay.
0: Dr. Marvin! Dafür bin ich wirklich dankbar.
4: Alle Mann in den Wagen einsteigen. Kommt schon.
0: Dr. Marvin! Ist das der falsche Augenblick?
4: Was machen Sie denn hier? Ich dachte, Sie wären tot.
5: Oh nein, Sie haben es Ihnen gesagt. Ich habe ein bisschen geflunkert, aber seien Sie nicht böse.
4: Bob, Ihr Benehmen ist vollkommen unpassend.
5: Sie sind böse.
4: Nein, nein, ich werde nie böse.
5: Dann sind Sie aufgeregt.
4: Ich bin nie aufgeregt.
5: Ja, aber dann könnten wir doch ein bisschen reden.
4: Bob, ich nehme keine Patienten in den Ferien an. Niemals. Was kann ich noch tun, um es Ihnen klarzumachen? Also, ich möchte jetzt, dass Sie in diesen Bus einsteigen und zurückfahren.
5: Das kann ich nicht. Ich bin völlig blockiert, gewissermaßen gelähmt.
4: Sie sind hierher gekommen.
5: Mal gerade so.
4: Nun, zurückfahren ist therapeutisch.
5: Aber können wir uns nicht kurz unterhalten?
4: Bob, Sie stellen meine Geduld auf die Probe.
5: Ich bin so weit gefahren. Ich mache Babyschritte.
4: Bob!
5: Ich mache meine Aufgaben. Ich mache Babyschritte. Ich
4: Hören
5: bin kein
4: Sie
5: Zeitverschwender. Sehen Sie sich
4: Hören
5: das
4: Sie.
5: An. Ich bin wirklich in schlechter Verfassung. Kommen
4: Bob.
5: Sie bitte,
4: Bob.
5: Bitte.
4: Bob.
5: Geben Sie mir. Es ist
4: Bob.
5: Nötig,
4: Bob.
5: Nötig,
4: Bob.
5: Nötig,
4: Bob.
5: Nötig.
4: Bob.
5: Geben Sie
4: Hören
5: mir,
4: Sie,
5: mir,
4: okay,
5: bitte.
4: Okay, schon gut, schon gut.
5: Bitte.
4: Also gut, es ist 2 Uhr. Sie gehen zur Busstation, kaufen sich eine Fahrkarte nach Hause und warten dann in diesem Café auf mich.
5: Sie treffen sich mit mir?
4: Ich rufe Sie an. In 2 Stunden.
5: Oh mein Gott, Sie sind der Größte.
4: Na, na, schon gut, schon gut. Sie müssen mir bloß versprechen, dass Sie sich eine Fahrkarte kaufen und nach Hause fahren.
5: Unbedingt. Ich werde es tun. Ich werde es sofort tun.
4: In Ordnung. Ich rufe Sie um 4 Uhr an.
5: Sie könnten es nicht möglicherweise um 3:30 tun, oder?
4: Bob!
5: 4, okay, das ist besser. 4 Uhr, ganz klar. Ich danke Ihnen, Dr. M.
6: Babyschritte auf 4 Uhr zu. 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

0: Oh Gott, Dr. Marvin! Doktor! Dr. Leo Marvin! Dr. Marvin! Dr. Leo! Dr. Marvin!
1: Hallo, Bob?
2: Was wollen Sie mit dem Gewehr?
1: Zurück mit Ihnen! Zurück mit Ihnen!
2: Was? Schnell! Was haben Sie vor?
1: Schnell! Stellen Sie sich dahin!
2: Da fährt Ihre Familie.
1: Psst, seien Sie ganz still. Und tun Sie genau, was ich sage. Drehen Sie sich um. Vorwärts.
2: Was haben Sie vor?
1: Todestherapie, Bob. Heilung garantiert.
2: Soll ich vielleicht die Hände hochnehmen?
1: Ja, das ist gut. Tun Sie das.
2: Welche Richtung?
1: Linksrum. Linksrum, ja.
2: Es ist so richtig, dass Sie und ich zusammengekommen sind, nicht wahr, Dr. Marvin? Ich weiß, dass es Bestimmung war.
1: Glauben Sie, Bob?
2: Ja. Weil jetzt die Zeit gekommen ist. Und ich soweit bin. Bei Dr. Carswell Fensterwald, da war ich nie soweit. Bei Dr. Rosengay und Pancheski war die Zeit nicht gekommen. Und ich war auf keinen Fall so weit bei Mellerstein oder Miller oder Hill. Aber bei Ihnen, da bin ich endlich soweit.
1: Der einzig nennenswerte Unterschied zwischen diesen Leuten und mir, Bob, ist, dass ich sie umbringen werde.
2: Aber wenn sie mich erschießen, ich meine, dann ist unsere Therapie vorbei.
1: Ich werde Sie nicht erschießen, Bob. Ich glaube nicht, dass ich irgendjemanden erschießen könnte. Ich werde Sie in die Luft sprengen. Sehen Sie, das nennt man Schwarzpulver, Bob. Ein Teelöffel voll von dem Zeug kann einen Baumstumpf zerbröseln. So, das hätten wir.
2: Und wie viel ist das?
1: 20 Pfund ungefähr. Sie verstehen das doch, oder? Es gibt keine andere Lösung. Sie wollen einfach nicht weggehen.
2: Doch, werde ich.
1: Oh nein, werden Sie nicht. Sie sagen bloß, dass Sie das werden. Aber dann, nachdem ich Sie nicht getötet habe, werden Sie wieder auftauchen. Und Sie werden wieder etwas tun, damit alle Menschen glauben, Sie wären wundervoll und ich wäre ein Armleuchter. Aber ich bin kein Armleuchter. Und ich werde nicht zulassen, dass Sie in die Stadt geschneit kommen und mir meine Familie wegnehmen, nur weil Sie verrückt genug sind, um lustig zu sein.
3: Soweit also der Kampf zwischen Patient und Psychoanalytiker in What About Bob von Frank Oz aus dem Jahr 1992. Und dazwischen hörten wir die Stücke Moving On und Song for Jesse von Nick Cave und Warren Ellis aus dem, ja, kann man ja auch sagen, psychoanalytischen Western The Assassination of Jesse James by the Coward Robert Ford. Und das war's mit Achsensprung, das Filmmagazin für diesen Monat. Gehabt euch wohl.

0: und damit herzlich willkommen zu einer Tronic Culture Radio Show hier auf Radio Korax, der 95.9 zusammen mit dem Pat Stix da drüben.
1: Und dem Mr. K, hier heute mal wieder live aus dem Studio 3
0: Voll.
1: Bei Radio Korax hier aus Halle an der Saale. Und ja, heute mal zu zweit.
0: Und mit einer Sondersendung tatsächlich.
1: Schon wieder eine Sondersendung.
0: Ja. diesmal eine ganz besondere Sondersendung.
1: Ich glaube, eine, die Mr. K und ich schon, wie viel, 5 Jahre, 6 Jahre, 10 Jahre irgendwie auf dem Schirm haben, dass wir das irgendwann mal machen wollten.
0: Eigentlich wollten wir noch eine zweite, aber das ist ja noch ein anderes.
1: Ja, ja, okay. Oh. Es geht um die schönste Sache der Welt. Wir werden heute kitschig. Es geht nämlich um Love-Songs, um Liebeslieder. Und da haben wir mal in unseren Plattenkisten und digitalen Archiven gekramt. Und könnten eigentlich bis nächsten Freitag hier Sendung machen. Aber wir haben nur 2 Stunden, deswegen legen wir mal sofort los.
0: Ja, und die wurden mir auch schon ganz gut geklaut, weil ich auch mal durch die neuen Sachen gewühlt habe und da mal geguckt habe, was so an neuen Sachen rausgekommen ist an Liebesliedern. Und hier hatte jemand mit dem Album auf jeden Fall ganz viel Liebe für den eigenen Computer mit.
1: Hau aber vorher noch den Showcase-Jingle rein, ne? Weil das ist es nämlich heute.
0: Das stimmt.
1: 2 Stunden.
0: Mal, ja, können wir neben im Hintergrund hier. Während wir
2: der Showcase.
0: Und los geht's mit iPod Touch.

0: Ja, das war iPod Touch von Nina Giraci aus der Platte I Love My Computer.
1: Was blendest du hier aus? Sind wir hier in den 80ern?
0: Das
1: weiß ich kommt nicht. Noch, kommt noch.
0: Ich dachte mir, das passt bestimmt, ja. Und was du vorhin meintest, das, was wir eigentlich vorhatten als Sondersendung, war eigentlich Vocal Tunes. Ich glaube, das wird sich aber nicht viel nehmen, wenn wir mal ganz ehrlich sind.
1: Ja, genau, das wollte ich nämlich gerade sagen, ja. Wir können das, glaube ich, so zusammenwerfen.
0: Ja, ja. Wir machen einfach mal, jetzt wird's ganz schnell kitschig mit Honey.

0: Ja, cheesy, finde ich ein bisschen leicht ambi-mäßige Vibes hier. Und ich würde sagen, wir fangen jetzt nicht an. Wir gehen jetzt weiter mit, ich würde sagen, dem Platzhalter in seinem Genre. Geht eher in die Richtung House Techno. Und da ist es ja generell relativ üblich, Samples, Text-Samples mit einzubauen etc. Und auch da gibt es relativ viel, was sich mit Thema Sex oder Liebe beschäftigt, was ja zusammengehörig ist, auch in dem Kontext. Und da habe ich jetzt einfach mal stellvertretend Now I Know rausgeholt und den können wir uns jetzt mal zu Gemüte führen. Du sahst so aus, als ob du noch was sagen würdest.
1: Nee, mach mal.

0: Ja, was hier im Hintergrund noch ausläuft, das ist Now I Know von Baxter, rausgekommen auf Distant Figure Records. So, auf der Platte If Only You Knew, am 25. September 2025 rausgekommen und ich, Trottel, bin so aufgeregt, dass ich vergessen habe, den vorherigen Tune anzusagen.
1: Woran liegt denn das?
0: Ja, es geht um schöne Dinge, da kann man ja mal aufgeregt sein. Und ich sehe es auch nicht, weil keine Brille auf. Aber Lord Funk hat Honey geschrieben von und die Platte ist More Orgasms. Ja, das kann man sich ganz gut merken. Ist im März 26, Ende März 26 rausgekommen. Sehr schöne, cheesige Platte. Und ich übergebe jetzt mal, wir machen einen 3-Track-Zyklus praktisch heute und ich würde jetzt mal an den lieben Pat übergeben.
1: Jo, danke. Wir haben jetzt ein bisschen Drum and Bass. Ich habe ein bisschen Drum and Bass rausgesucht für euch. Natürlich ein bisschen älter, so wie ihr es von mir gewohnt seid. Und wir fangen mal an mit Simon 5 und zwar On and Off Super Love. Ein sehr schöner, ruhiger Tune hier zusammen mit Shoot the Kitten. Jo, viel Spaß.

0: Ja, Simon Fife On and Off Super Love von 2004 hier auf Santorin Records aus Tübingen. Ich weiß gar nicht, ob es sie noch gibt. Check das mal. Simon Fife ist ja auch bekannt in der Szene. 2004. So, wolltest du was sagen?
1: Nee. Schön.
0: Schön, ja.
1: Ja, passt.
0: Ja, passt, danke. wir bleiben in den 2000ern, gehen 4 Jahre nach vorne, 2008, und kommen zu Hospital Records und zu Mr. Bishi, und der hat zusammen mit Dunman einen Tune gemacht, nennt sich Falling in Love. Ja, passt ja zum Thema, würde ich sagen. Viel Spaß.

0: Ja, Mr. Bishi mit Dunman of Hospital Records, Falling in Love. Ja, und wir bleiben in den 2000ern.
1: Wir sind noch nicht in den 90ern, das ist ja schon...
0: Ja, wo das, was du vorhin gespielt hast am Anfang, das klang ja fast ein bisschen
1: ja,
0: so.
1: Ja, das stimmt.
0: Genau, aber wir bleiben in den 2000ern, bleiben auch nochmal bei Hospital Records, bleiben auch beim Drum Bass, gehen mal ein bisschen weg vom Halftime und gehen mal zu London Electricity. Und der hat ein Album gemacht, Power Ballads. Ja, und davon hören wir jetzt Here Will To... Love.
1: Geiler Name, Powerballaden.
0: Viel Spaß.

0: Yo, London Electricity, Tony Coleman hier zusammen mit Lyon Carroll an den Vocals, nee, das sagt man so nicht. Egal, ihr wisst, was ich meine.
1: Nee, eigentlich nicht.
0: Hospital Records vom Album Power Ballads. Genau, ja, das war mal ein bisschen Ausflug in Drum Bass. Ihr hört die Tronic Culture Radio Show mit Special-Thema Liebeslieder mit Mr. K.
1: Und Pat Sticks auf der 95.9 Radio Korax. Ja, und bis jetzt sind wir ja noch relativ in den Subkulturgenres geblieben, muss man schon sagen, was so elektronische Musik angeht. Wir haben uns ja aber auch auf die Fahne geschrieben, so ein bisschen breiter

0: gefächert, auch euch rüberzubringen, wie weit denn die, wie nennt man das, wie weit die Grenzen der elektronischen Musik sich eigentlich immer weiter verwaschen und wie viele Sachen auch aus der Szene dann in die Popmusikkultur Einfluss gefunden haben. Ja, und daher kommen heute auch einige Pop-Songs, passend zum Thema.
1: Klar.
0: Du willst dazu was? Okay. Ja, und ich würde mal sagen, Flo, wir haben dich lieb, auch an dich, liebe Grüße, aber
1: Auf
0: du
1: jeden
0: musst
1: Fall.
0: jetzt ganz stark sein. Mit Waves.

0: Jawohl.
1: Auf jeden. ja, das war Big Time Rush mit Waves. Und wer bei dem Namen ein bisschen klingelt, ist wahrscheinlich etwa in meinem Alter. Die Serie hat damals voll meine Altersgruppe erwischt, wo das interessant war. War damals schon absolut kitschiger Pop, aber irgendwie geil. Ja. Und kam 2023 eine neue Platte raus. Aber bevor ich hier weiter quatsche, machen wir jetzt einfach mal weiter mit Alone With You. Oder auch nicht, aus Versehen nicht alles ausgemacht habe. Na gut, machen wir einfach nochmal.

Ja, Carla Dal Forno mit Alone With You aus der Platte Confession. Am 24. April 26 rausgekommen, so rum. Ja, und wie ihr vielleicht mitbekommen haben könntet, sind wir jetzt mittlerweile vom Pop ein bisschen in den Rave gerutscht. Und da bleiben wir auch mit No Love. Du wirkst so, als ob du was sagen. Nee, jetzt ist vom Mikro weggegangen, also machen wir weiter. No Love.

0: Ja, Love Songs heißt die Platte, passend zum Thema heute von Wave Runner, und das war Known Love, was wir hier gerade gehört haben. Ja, ihr seid auf der 95.9 Tonic Culture Radio Show. Wenn ihr das Ganze nochmal nachhören wollt, dann besucht einfach tonicculture.de. Da haben wir alle unsere, nee, nicht alle, aber die letzten Sendungen schon mal archiviert, und ihr könnt die aktuellen immer nachhören.
1: So sieht's aus, und wir bleiben ein bisschen wavig, wir werden aber ein bisschen darker und hören jetzt was von Other Swan mit dem Tune Hunger for Big Big Love, und Grüße gehen raus an Marco. Er weiß schon warum, und ja, let's go!

0: Also Swan vom Album And Blow Us a Kiss oder Blow Us Kiss von 2014. Wunderschöne Wave-Musik, tolle Alben, was diese Band, diese beiden gemacht haben. Immer wieder erwähnenswert und vielen, vielen Dank nochmal an Marco damals für diese Inspiration. Ja.
1: Nicht nur zustimmen.
0: Achso, du hast das falsche. Du wechselst hier mal zwischen 3 und 2, so, weißt du?
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0: ja, alles klar. Der nächste Tune, den hat auch jemand anderes ausgesucht. Und zwar die Patricia hat mir einen Tipp gegeben bezüglich, welchen Tune ich denn von Taylor Swift spielen kann in einer Love-Song-Sendung. Ich habe ja keine
2: Welchen
0: Ahnung.
2: Nicht, ist eher die Frage.
0: Ja, genau. Grüße gehen raus auf jeden Fall. Und wir haben uns, oder sie hat sich entschieden für Labyrinth von Taylor Swift vom Album Midnights. Und das hören wir jetzt hier von Vinyl. Alle Regler sind oben. Man kann es losgehen. Wir bleiben also ein bisschen poppig.

0: Oh no, falling in love again. Wer kennt es nicht? Da war man gerade erst verliebt, wollte nicht mehr und dann auf einmal doch wieder.
1: Hilft ja nichts.
0: Hilft ja nichts, ja. Genau, also vielen, vielen Dank nochmal an Patricia für diese Auswahl.
1: Vielen Dank, sehr schöne Auswahl, habe ich gerade gesagt.
0: Ach, stimmt, das hatte mir Mr. K jetzt hier gerade noch geflüstert. Mhm. Und ich würde sagen, wir schließen mal die Pop, Indie-Pop halbe Stunde ab. Mit ein Lied über die blauen
1: Was
0: Augen.
1: Was kommt da jetzt?
0: Über die Blue Eyes oder auch die Ocean Eyes. Mhm. Und wir hören hier immer der Blick auf die Regler, ob sie denn auch hochgezogen sind. Wir hören Billie Eilish, Ocean Eyes. Und genau, machen damit die erste Stunde voll. Und dann geht's locker flockig in die zweite Stunde hier bei Tonic Culture. Viel Spaß.

0: Knister, Knister, Billie Eilish vom Album Don't Smile at Me, The Ocean Eyes.
1: Ja, fette Pop-Auswahl hier von dir, muss man sagen.
0: Das danke, war danke.
1: Schön. Schöner Block. Ich übernehme dann wieder wach.
0: Ja, war das denn richtig, was ich meinte, dass ich meinte, es geht gleich wieder ein bisschen. Geht das Geballer jetzt los oder?
1: Ja, es geht, wir gehen wieder noch nicht. Wir haben erstmal einen entspannten noch. Aber wir gehen ein bisschen jetzt wieder in die Drum-Bass-Richtung, aber mit ein bisschen neuerem Scheiß. Und fangen an mit einem etwas anderen Album in Sachen Liebe, weil es ist ein Love Letter to a Lost World. Und wir fangen.
0: Welche Welt? Welche verlorene Welt?
1: Ja, wahrscheinlich. Ich hoffe, dass, also ich bin tatsächlich erstmal initial darauf ausgegangen, dass er unsere verlorene Welt meint. Aber es kann natürlich auch sein, dass er eine andere meint. Stimmt, da habe ich gar nicht drüber nachgedacht.
0: Wir können doch erstmal noch eine halbe Stunde drüber diskutieren.
1: Ja, oder wir spielen einfach And Then You Disappeared in a Cloud of Smoke.
0: Oder so. Ja.

0: Sehr, sehr schön.
1: Ja, und damit verschwindet die Welt im Nebel mit And Then You Disappear in a Cloud of Smoke. Aus Love Letter to a Lost World von Globular.
0: Ist das aktuell oder?
1: Das ist aktuell. Das ist am 18. Februar 2026 rausgekommen. Ich sollte mir die Sachen anfangen, anders aufzuschreiben. Das ist mal aufgefallen.
0: Ja, ja, genau, ja. Genau, eben. Ja. Okay. Aber immerhin schreibst du dir was auf.
1: Ja, das ist auch wieder wahr, ja. Ja, eine sehr schöne Platte, kann ich sehr empfehlen. Wir bleiben jetzt bei Breaks, sind noch nicht beim Drum'n'Bass angelangt, fast so bei 135 irgendwie. Saying Goodbye im Original Remix, sondern Original Mix.

0: Saying Goodbye.
1: Ja, Liebe ist halt nicht immer nur rein fröhlich, leider, sondern kann auch was Melancholisches haben. Auch wenn der eher von der Stimmung ja eher nach vorne ist, muss man ja ganz ehrlich sagen.
0: Das stimmt ja.
1: Nee, nicht wo. Nicht wo. das war Saying Goodbye von Binary Soul aus gleichnamiger EP. Ja, 26. September 2025 released, schon ein bisschen her, aber auch noch relativ neu.
0: Vielleicht, das gleich gilt. Vielleicht sollten wir auch noch mal kurz sagen, warum ihr hier die ganze Zeit Liebeslieder hört.
1: Weil wir Bock drauf hatten.
0: Richtig.
1: wir machen heute, stimmt, ja, ihr seid hier auf Radio Korix, der 95.9 bei Tronic Culture Radio Show. Und wir machen heute eine Spezialsendung für Liebeslieder, also mit Liebesliedern so rum. Und suchen mal einfach elektronische Musik und Musik mit elektronischem Einfluss raus, die so da in das Thema passt. Und wir sind jetzt gerade bei Beautiful Mystery angelangt. Das kommt nämlich aus dem gleichen Zeitraum Ende 2025 und ist mein letzter Dombass-Tune, glaube ich. Ja, doch, ja, ist es. Dann, oder Breakbeat-Tune, so rein. Naja, egal. Ich höre auf, mich um Kopf und Kram zu regen und fange einfach an, glaube ich.
0: Mach mal, ja.

0: Ja, sehr schön.
1: Ja, Beautiful Mystery sozusagen von Jeremy Blake. Ja, kommt aus der Platte, warte, jetzt muss ich mal lunzen. Superstructures hieß die, da war ich, stehe ich auch gerade etwas toll und habe meine Brille heute dabei und kann nicht sehen, das ist alles super geil.
2: Nicht sieht er,
1: ja, nicht. Aber das ist auch sonst so, aber nee. Na gut, eine schöne Platte. Ich kenne den Künstler tatsächlich viel von YouTube, hat mich früher viel begleitet beim Musikmachen tatsächlich, weil er viel Synthesizer-Kram hochgeladen hat. Sehr nicer Künstler, Red Means Recording, Jeremy Blake. Also aka Jeremy Blake. Ja, ich würde jetzt wieder an Pat abgeben,
2: ja.
1: Nachdem ich gesagt habe, dass wir... Ja, das war knapp. Nachdem ich gesagt habe, dass wir... Ihr könnt die Mucke, die wir hier gespielt haben, alles nachhören auf tronicculture.de. Da kommt ihr auf Hear This weiter. Da stehen alle unsere Links. tronicculture.de. Viel Spaß. Jetzt weiter mit der Sendung mit Pat.
2: Genau, so sieht's aus. Und wir bleiben noch mal kurz beim Drum and Bass. Und zwar gibt es hier einen Remix von Mage und Skyweep von dem Tune Coming Home von Diddy und Dirty Money zusammen mit Skylar Grey. Jetzt wollte ich schon wieder sagen, am Gesang. Sie singt.
1: Am Mikrofon.
2: Am Mikrofon. Das ist es. Ja, und hier in der Drum-Bass-Version. Ja, welche Seite haben wir? Die linke Seite, die starten wir jetzt und es geht los.

0: Diddy and Dirty Money featuring Skylar Grey coming home hier im Mage and Skyweep Remix.
1: Ja, und Pat hat schon gesagt, ich bin ganz froh, dass er sich die Platte damals geholt hat. Er wusste es zwar noch nicht, aber ist ja dann auch zu Hause geblieben. Weil er hat gerade gesagt, sollte vielleicht Kontext mit dazu geben. Er hat gerade gesagt, das war die erste Platte, die er sich in Halle gekauft hat.
0: Genau, ja, das ist richtig. Und nachdem du das jetzt quasi nochmal kommentiert hast, wird mir auch klar, dass das ja passt, rein thematisch.
1: Nachdem du das ausgewählt hast, das ist ja schön.
0: Genau, ja. Love Recordings ist das Label, genau, und die machen, ja, oder haben ganz witzige Remixe immer gemacht von irgendwelchen bekannten Songs. Und weil wir gerade bei bekannten Songs sind, wir wären ja nicht Tronic Culture mit Mr. K und Pat Stix in einer Sondersendung, wenn wir nicht auch noch bekannte Songs spielen würden. Und was passt natürlich in eine Sendung, die um Liebeslieder sich dreht, besser als ein Lied, was Liebeslied heißt?
1: Oh Gott, ja, okay. Alles klar.
0: Und wir hätten eigentlich wirklich sagen müssen, alle Songs, die wir heute spielen müssen Love Song oder Liebeslied heißen.
1: Das Sprache. Hätten wir auch was gefunden.
0: Hätten wir auch was gefunden. Aber wir hören jetzt die absoluten Beginner hier, der Old Time Classic. Ja, viel Spaß mit dem Liebeslied.
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0: Die absoluten Beginner mit dem Liebeslied vom Bambule-Album 1996. Wupp, wupp. Ein bisschen her.
1: Ja, ach, das ist ordentlich.
0: Oder war es 96? Ich glaube ja, aber auf jeden Fall Mitte der 90er. Und ja, deutscher Hip-Hop.
2: Fett. Immer noch fett einfach.
0: Immer noch fett.
2: Sehr
0: einfach.
2: Zeitloser, ja.
0: Fetter Beat auch, ja. nach wie vor. Wir haben ja eh schon unseren Kollegen Flo, der heute nicht mit am Start ist, der aber gerade die Wiener Plattenläden abgrast nach neuen Tunes, die er dann hoffentlich in der nächsten Sendung hier präsentieren wird. Den haben wir eh schon heute. Weißt du, der vergrault, der ist eh schon durch, so, weißt du, mit uns.
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0: Der sitzt gerade weinend im schönen Wien und denkt sich so, mein Gott, was haben die da angerichtet? Und deswegen können wir auch gar nicht mehr, dessen kann ich auch den nächsten Tune spielen. Genau, weil wir haben ja, ich habe ja vorhin schon gemeint, die erste Platte, die ich in Halle gekauft habe. Und jetzt kommt ein Lied, 1994. Ah, ja. Das ist aber noch nicht das Älteste, was ich heute spiele. Okay. Aber wir kommen jetzt mal so ein bisschen wir machen noch mal Rave. Mr. K hat ja am Anfang schon Rave gemacht und es gibt jetzt hier den Love Song von Mark O. Und viele werden jetzt sagen, was soll das? Und ja, das war eine auch meiner ersten Maxi-CDs damals noch, die ich hatte. Naja. Hier kommt es aber von Vinyl auf Low Spirit Recordings. Habt viel Spaß und macht's laut und
2: Party.
0: Tanzt. Yes. Genau.

0: Ja.
1: Ja, so sieht's aus. Mark O. mit dem Love-Song von 1994. Ich hoffe, ihr seid jetzt noch mal alle ein bisschen wach für die letzten 20 Minuten Tonic Culture Liebeslieder.
0: Also ich bin's. Und nachdem wir jetzt den Happy Hardcore machen, machen wir den kompletten Crash in die Gothic-Szene. Ja, wir hören uns mal einfach Ferdelands an. Ferdelands, ich weiß nicht, wie man es ausspricht. Ja, hört's einfach selber.

0: Ja, dunkle Liebe hier bei der Tronic Culture Radio Show auf der 95.9 Radio Korax.
1: Linera Aspera.
0: Ja. Wenn ihr das Ganze nachhören wollt, gerne auf tronicculture.de, würde ich noch sagen. Und ja, Ferdelands von Linea Aspera aus gleichnamiger LP. Auch da nochmal einen lieben Gruß von Marco, der da irgendwie...
1: An Marco.
0: Richtig, an Marco. Weil von dem bekommen wir aus dem Genre auf jeden Fall die besten Empfehlungen immer.
1: Auf jeden Fall.
0: Und ja, das... Ich glaube, ich sage da jetzt nicht, ich glaube, kann da jetzt noch was falsch machen, wenn ich es noch kommentiere. Ich glaube, wer den Text zugehört hat, es geht ja. Es ist auf jeden Fall da immer etwas, geht etwas düsterer einher bei den Gedanken, die da ausgesprochen werden.
1: Kann man nichts machen.
0: Das finde ich trotzdem noch zum Ziel. Ja, hilft ja nichts. Ja, und wir machen weiter mit Talk and Dreams. Das ist mein letzter. Danach freue ich mich noch auf ein Ende vom Putt. Wir hören uns gleich wieder.

0: Willst du was sagen? Oder?
1: Ja, ich wollte was sagen, aber du sahst auch so aus. Okay, das war Talk and Dreams von SDH und aus der Platte Fake is Real, Juni 2023 rausgekommen. Sehr geile Platte, kann ich sehr empfehlen, wem das gefallen hat, da auf Bandcamp mal vorbeizuschauen. Ja, und damit war's das von mir zumindest für heute.
0: Von dir, aber ich habe noch zwei.
1: Richtig, hoffentlich.
0: Und wir gehen jetzt noch mal ein paar Jahre zurück. 1986. Und wenn wir hier schon ein bisschen Wave spielen, dann darf natürlich eine Band nicht fehlen. Depeche Mode mit Stripped hier im Highland Mix. Und ja, viel Spaß.

0: Jo, die 80er haben angerufen.
1: Die wollen ihre Platte
0: zurück. Die wollen ihre Platte zurück, kriegen sie aber nicht. Deepish Mode, Stripped von 1986 auf Mute. Und hier im Highland Remix. Ja, und dann haben wir es eigentlich auch schon fast geschafft, oder? Zwei Stunden Tronic Culture geht zu Ende.
1: War viel zu kurz, wir brauchen mehr.
0: Wir brauchen mehr. Hat auf jeden Fall sehr viel Spaß gemacht. Vielen Dank an dich, Mr. K, für die Auswahl.
1: Kann ich nur zurückgeben.
0: Danke, danke. Vielen Dank an euch alle da draußen, die ihr diese zwei Stunden hier zugehört habt. Und ja, wir machen hier noch einen Abschluss mit The Cure, Hot, Hot, Hot. Und wir sollten auch vielleicht mal die Platte ausmachen. Ne?
1: Ja.
0: Die sonst, ne?
1: Und wenn ihr
0: der klassische Fehler am Ende, ist klar.
1: Und wenn ihr was nicht mitbekommen habt oder das einfach nochmal hören wollt, dann tronicculture.de. 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
0: So sieht's aus und wir hören uns in knapp einem Monat wieder am ersten Sonntag des Junis, welcher das auch immer ist. Und bis dahin sagen wir
1: vielen Dank an den Sendedienst noch.
0: Vielen Dank an den Sendedienst.
1: Dass wir hier sein dürfen.
0: Genau. Hm. Und supportet Radio Korax, das ist ganz, ganz wichtig. Richtig. In diesem Sinne, habt noch einen schönen Sonntag. Bis dann.
1: Tschüss.

0: Das Thema, das wir uns heute gestellt haben, wird Ihnen, meine verehrten Hörerinnen und Hörer, vielleicht ein wenig ungewöhnlich formuliert erscheinen.
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2: Am 22. April habe ich Andrei Iwanowitsch Mosejenko und Hannes Farlock im Prager Frühling in Connewitz bei ihrer Filmvorstellung zum Film Ja, Andrei Iwanowitsch begleitet. Und Hannes sagt über den Film: Ich wollte Andrei mit dem Thema nicht quälen. Ich wollte etwas schaffen, das nah am Leben ist. Etwas, das Andreis heiteren Geist widerspiegelt. Und während sich die anderen den Film angeschaut haben, konnte ich mich mit Andrei und Hannes unterhalten. Und ihr hört jetzt das Gespräch.
3: Was mir jetzt als erstes aufgefallen war, ich war ja am Montag bei euch beim Film, dass Andrei da saß und ein Smartphone in der Hand hatte und fleißig irgendwie, irgendwie unterwegs. Und ich wollte Andrei einfach mal fragen, was der mit seinem Handy so macht.
4: Раз пятилетний ходит с телефоном, работает.
5: Sogar Fünfjährige rennen schon mit dem Telefon rum und machen irgendwas.
4: Так я проработал после института 35 лет. Конструировал машины как инженер-конструктор. И вырос до начальника отдела. Я думаю, мне хватило ума справиться с телефоном.
5: Er sagt, er hat 35 Jahre als Ingenieur gearbeitet und am Ende sogar Leiter einer Planungsabteilung. Mein Gehirnschmalz reicht aus, dieses Ding zu bedienen.
3: Sehr gut. Und ich habe mich dann gefragt, als Andrei geboren wurde, gab es ja auf jeden Fall noch keine Handys. Und das ist ja schon ganz schön lange her. An was er sich so vor allem aus seiner Kindheit in der Ukraine erinnert?
4: Очень, очень коротко. Время, в то время, когда я родился, при таком техническом развитии, что творится сейчас, было то время и сегодняшнее время всего 100 лет, ну а мне было 7-10, там я в школе занимался, это время ночь и день.
5: Naja, also,
4: это страшно разное время. Вам даже не понять.
5: Also, das kannst du dir gar nicht vorstellen.
4: Научно-технический прогресс настолько продвинулся, что я, если буду рассказывать, вы не поверите.
5: Also, wenn ich dir das erzähle, das kannst du gar nicht glauben. Also, der technische Fortschritt hat sich natürlich so weiterentwickelt, aber wie wir damals gelebt haben, sozusagen, kann man sich eigentlich gar nicht vorstellen, wie einfach und primitiv das war. Und da gab es halt einfach nichts.
3: Kannst du mal nach einer Art Lieblingsspiel oder Lieblingsspielzeug oder sowas fragen?
4: Что сказал?
5: Da ascht.
4: Но это 100 лет прошло.
5: Aber es vor 100 Jahren war das.
4: А ведь если вы как журналист посмотрите, почитаете историю, то 135 лет тому назад не было дорог, не было машин, не было 4-5-этажных домов даже в городах, не было самолетов, не было всего того, что вы сейчас пользуетесь. 135 лет тому назад мир использовал только воду и воздух.
5: Хорошо,
4: я имею в виду парусные эти.
5: Ну, это же не был вопрос. Ну,
4: вопрос.
5: Also, про... 100, also sozusagen mit der Fingerdampfmaschine.
4: Нет, так я und... просто поясняю. Мой день рождения и сегодняшний, она сказала, как вам жилось там? Вот я рассказываю.
5: Also wie fundamental anders das eben war, ne? Und da gab es halt einfach nichts, ja? Also keine Maschinen, keine Autos, keine hohen Gebäude, Da gab es Wasser und die Luft und das war es im Prinzip. Und das kann man sich eben heutzutage nicht mehr vorstellen.
4: Это я просто показываю.
5: Не понимаю.
4: 135 лет и 100 лет.
5: So, следующий вопрос, Андрей. Следующий вопрос. Какая была ваша любимая игра или игрушка в детстве?
4: Игрушек. В то время я в деревне жил. Не знаю, как в городах. Никогда не было и никто их не видел.
5: Also in den Dörfern, also ich weiß nicht, wie es in der Stadt war, aber in den Dörfern habe ich nie irgendwie Spielsachen gesehen und ich glaube auch nicht, dass irgendjemand Spielsachen hatte. Ah, игра какая-то und ein Spiel.
4: Ну много детских игр было.
5: Also es gab schon Kinderspiele.
4: Все там чертили, прыгали.
5: Gesprungen sind wir und haben was irgendwie.
4: Взрослые уже такие лет 12-14 сами придумали это.
5: Und die 10-12-Jährigen haben sich einfach Spiele selber ausgedacht.
4: Вот такие панки.
5: Und mit so Stecken, die so lang waren und so dick waren.
4: И шары.
5: Und Kugeln.
4: Kugeln, ja. И они две команды.
5: Und zwei Teams.
4: Одна и вторая.
5: Und eins, genau.
4: По два, по три, по пять.
5: Und dann immer so 2, 3, 5 gegen 5. Also, spielte keine Rolle.
4: Один подкидывает.
5: Einer hat den Ball hochgeschmissen. Und dann mit dem Stecken musste man den Ball treffen.
4: In der Luft. Как ты его попал хорошо? Шар летит далеко.
5: Und wenn du ihn gut getroffen hast, ist der Ball weit geflogen.
4: Ты должен добежать до своей панки.
5: Und dann musste man quasi weiter.
4: Схватить и назад прибежать.
5: Musste man dahin rennen, wo der und dann wieder zurückrennen und ja. Also so ein Spiel nach eigenen Regeln mit so selbstgebauten Sachen.
3: Das klingt auf jeden Fall nach Spaß.
5: Nur etwas wutschit как прикол.
4: Das war
5: das war so ein Dorfspiel.
3: Hatte das einen Namen?
5: А было название этой игры?
4: А я не помню.
5: Das weiß er nicht mehr.
3: Okay.
5: Das ist eine sehr gute Frage, habe ich noch nie.

0: Aber jetzt so ein bisschen zu den ernsteren Themen. Dann war die Kindheit ja relativ schnell vorbei und ich habe mich gefragt dann, weil wir, ich habe den Film ja am Montag gesehen, ab dem 15. Lebensjahr irgendwie so ein bisschen mehr auf die Biografie geschaut haben, ob er sich an das den Kriegsbeginn erinnert und wie er davon erfahren hat.
1: Ja, помню войну. Не по газета.
2: Also ich kann mich erinnern, aber nicht aus den Zeitungen oder so.
1: Когда началась война, это ж чувствовалось. Ну, чувствовал, наверное, я не знаю, друг другу передавали, кто там...
2: Das hat man irgendwie gefühlt und irgendwie so von Mund zu Mund ging das irgendwie weiter, so, ne? Wurde es weitergetan.
1: А когда прошло, наверное, месяц, отца уже призвали в армию.
2: Und dann verging ungefähr ein Monat und dann wurden die ersten schon auch in die Armee eingezogen. Und da hat man es natürlich auch gemerkt und gewusst.
1: Ему было тогда... 44 года. Значит, наверное, принимали до 45.
2: Кому?
1: Ну, отец. Таких, как отец.
2: Ah, also der Vater war damals irgendwie so 45 und er vermutet, dass also bis zu 47 Jahren alle eigentlich in die Armee eingezogen wurden. Und
1: потому что после... Через месяц или два... Через месяц или два был... Набор в армию.
2: Und dann noch mal nach zwei Monaten gab es noch mal eine zweite Einberufungswelle. Und so hat er davon erfahren.
1: Ja. Ждали, пока наши сперва туда шли на запад, а потом назад.
2: Und dann hat man erfahren, ne? Also zuerst gingen die einen nach Westen, dann die anderen. Ich meine, der Kriegseintritt war ja auch später, ne? Der Sowjetunion war erst 41.
1: Когда наши прошли, мало очень военных машин прошло. Через где-то часа два-три появились германские войска, шли уже по деревне.
2: Ja, und dann kamen irgendwann die Soldaten und die Truppen. Und erst sozusagen kamen unsere Truppen durch das Dorf in Richtung Westen und dann kamen die Deutschen in Richtung Osten.
0: Und dann erfährt man ja im Film von der Szene, wo André erzählt, dass er, als er 15 Jahre alt war und dann relativ schnell ja im Krieg seine Geschwister selbst versorgen musste, weil die Eltern beide umgekommen sind, dass er weggefangen wurde und nach Leipzig gebracht wurde, um hier gezwungen zu werden, zu arbeiten. Und ich wollte ihn gerne nochmal erzählen lassen von dem Moment, wo er... auf der Straße, ich glaube, es war, als er betteln war, um Essen für seine Geschwister, genau.
2: Das ist ja eigentlich im Film beschrieben, sagt er.
0: Ja, okay. Ja,
2: was anderes fällt mir gar nicht dazu ein.
0: Okay, dann ging es ja erstmal nach Leipzig. Hat er damals schon von der Stadt auch so ein bisschen was gesehen? Es wurde ja erzählt, dass sie mit der Tram zur Arbeitsstelle gefahren sind, von da, wo sie untergebracht waren. Ich wollte wissen, ob die da begleitet wurden, ob die den Weg selber gemacht haben, ob er von der Stadt was mitgekriegt hat überhaupt.
1: Когда нас привезли в Leipzig, мы попали все на биржу.
2: Als wir nach Leipzig kamen, wurden wir erstmal an die Börse gebracht. Und dort kamen dann die Bauern und haben sich die Zwangsarbeiter rausgesucht zur Arbeit. Und ich weiß nicht wie, oder irgendwann kamen halt Leute und die haben die ganze Gruppe von uns in dieses Lager gebracht. Und das Lager war wie alle mit Stacheldraht umgeben und die haben uns nirgendwo hingelassen. Morgens gab es was zu essen. Dann in die Straßenbahn.
1: Не по одному сам себе так группа я так не знаю
2: Aber ich kann mich nicht mehr genau erinnern, aber wir waren natürlich in der Gruppe, aber ob wir jetzt begleitet wurden, kann ich nicht genau sagen.
1: Лагеря нас везли на трамваях.
2: Und dann wieder aus dem Lager haben sie uns wieder in die Tramwaj, in die Tram in Hasak. In die Rüstungsfabrik. Die Arbeit war zu Ende.
1: Нас тоже опять вся группа в трамвай и ехали в лагерь.
2: Und dann wieder alle in die Tram und dann wieder ins Lager.
1: Там опять за эту проволоку.
2: Und dann wieder Stacheldraht.
1: Покормили.
2: Haben sie uns was zu essen gegeben?
1: Ну и все время до сна были в этом здании.
2: Und dann auch die ganze Zeit bis zum Einschlafen. Es war alles bewacht und man hatte keine Chance irgendwie rauszukommen.
1: Так в здании и находились.
2: Und so befanden wir uns da in diesem Gebäude und
1: спали на кроватях, кажется, тройные кровати.
2: Und dann sind wir auf so
1: один внизу, один
2: so dreifach Stockbetten haben wir dann geschlafen.
0: Haben sich ja alle dann in derselben schwierigen Situation waren schnell Freundschaften und Gemeinschaften geschlossen?
1: Da.
2: Ja.
1: Дружили, разговаривали.
2: Wir haben uns befreundet, wir haben miteinander gesprochen.
1: Иначе ж нельзя.
2: Und
1: люди
2: anders wäre es nicht gegangen, weil wir waren ja alle noch lebendig.
1: Но это взрослые, не знаю, как они там.
2: Ich weiß nicht, wie es die Erwachsenen gehandhabt haben. Aber wir Jugendlichen.
1: Обычно ж молодежь.
2: Und normalerweise die Jugendlichen oder die jungen Menschen, die sind natürlich eher so in der Gruppe irgendwie. Und die Erwachsenen eher so punktuell miteinander. Und wir haben uns dann Lieder aufgeschrieben und gesungen.
1: Притом мы ж не знали других. Мы знали молодежные, революционные.
2: Und wir kannten da keine anderen Lieder außer irgendwelche Jugendlieder, Revolutionslieder und so
1: weiter.
2: Also unsere Revolutionslieder quasi.
1: Вот так и продолжалась жизнь.
2: Und so ging es da weiter.
1: На заводе.
2: Und einfach Arbeit in der Fabrik und.
1: Пока меня через два года не отправили в Бухенвальд.
2: Bis eben zur Deportation nach Buchenwald war das genau das Gleiche. Jeden Tag immer das Gleiche.
0: Und dann gab es ja irgendwann diesen Anklage dagegen, dass Andrei irgendeine Gruppe zusammengeschlossen hätte, Aufständischer, und er dann noch ins Gefängnis gekommen ist. Wie lange war er da?
2: Zwei Monate.
0: Und ging es von da aus dann?
2: Und vielleicht sogar weniger, so ganz genau weiß ich es nicht mehr.
1: Меня в тюрьме держали столько, сколько меня выводили на работу. Кончилась работа. Меня отправили в Бухенвальд.
2: Но
1: не в Бухенвальд, сперва этапом в Гале. Там день-два мы в тюрьме побыли, а с Гале уже в Бухенвальд.
2: Und dann aus dem Gefängnis in Halle direkt nach Buchenwald. Und als ich immer im Gefängnis war, musste ich auch arbeiten. Und da haben die mich sozusagen aus dem Gefängnis in die Arbeit gebracht und wieder zurückgebracht.
1: Куда-то какому-то но маленькому заводу.
2: Und das war eine andere Fabrik, das war irgendeine kleine Fabrik.
1: Потому что даже я работал, видно, иногда летит штук 50 самолетов.
2: Und manchmal hat er da gesehen, dass da 50 Flugzeuge bei ihnen weggeflogen sind und dann mussten die sich irgendwie auch schützen.
1: Наверное, хозяин боялся, чтобы не побомбили этот завод.
2: Dann wahrscheinlich der Eigentümer hat befürchtet, dass die das Unternehmen bombardieren, und deswegen hat er versucht, das alles so ein bisschen niedriger zu machen.
1: Зато меня там очень хорошо кормили.
2: Aber da gab's was zu essen, immerhin.
1: Кушать там всего было. Даже с мармеладом ел всякие
2: там батоны. Gab's Marmeladen, Brote und so weiter.
1: Кроме там, что кушать. И вот этот месяц мне в тюрьме было хорошо. А что ты не перевел?
2: Nee, in dem Monat ging es ihm eben gut, ne? Weil da gab es Marmeladenbrote und so. Und das war also gut im Sinne von besser.
0: Besser, ja. Was ich mich gefragt habe, ob kommuniziert wurde, was da eigentlich mit einem passiert, auch als er ins Gefängnis gekommen ist und so, ob die ihm gesagt haben, warum oder so, oder ob das einfach immer alles so stillschweigende Aktionen des Wegreißens und so waren.
2: Они говорили вам, почему попали в тюрьму.
1: А кто?
2: Ну, вы не знаете, почему вы попали в тюрьму.
1: А, никто мне не говорил, почему я попал в тюрьму. Не, в Бухенвальд, да? Даже сегодня я не знаю, почему я попал в Бухенвальд. Передавай.
2: Nö, er weiß es nicht. Er weiß nicht, warum man nach Buchenwald gekommen ist.
1: Я в архиве в Бухенвальде, когда брал все документы на меня, я говорю, а за что я в Бухенвальд? Дайте мне документы. Она говорит, архивариус говорит, это вам надо поехать в Лейпциг, в Гестапо, и там скажут, почему вы попали в Бухенвальд?
2: Ну, или und, как? Ihm wurde halt gesagt, also du musst dich nach Leipzig wenden und da im Gestapo-Archiv kann man erfahren, warum du nach Buchenwald gekommen bist.
0: Hat das mal gemacht?
1: Но я в Гестапо не был, поэтому не знаю.
2: War da nicht.
0: Okay, okay, das wäre nämlich meine nächste Frage gewesen, ob er versucht hat herauszufinden, warum, aber...
2: Ja, schwierig, auch in den Archiven jetzt.
0: Ja, hast du nicht da auch versucht?
2: Ja, ja, also den Grund kennen wir nicht.
0: Ja, spannend, okay.
1: Ja, mohu toko dohade.
2: Er kann halt nur erraten, das hat er auch im Film gesagt, warum, aber das ist jetzt schwarz auf weiß.
0: Welche Themen werden Andrejs Meinung nach viel zu wenig besprochen oder welche Fragen vielleicht manchmal zu wenig gestellt?
1: Каждый человек разный, и поэтому каждый задает вопросы в зависимости от его внутреннего мира, его психологии и на данный момент знания общего.
2: Нет, это понятно. Also jeder stellt halt so seine Fragen aus seinem Background aus, ne? aus seiner psychologischen Verfasstheit.
1: Этот вопрос не возникал.
2: Also die Frage hat er sich tatsächlich noch nicht gestellt.
0: 100 Jahre ist, also ein ganzes Jahrhundert Leben ist der Wahnsinn. Was sagt Andrej, wie wird man 100 Jahre alt?
2: Sehr einfach. Jeder Mensch ist individuell. Cool, danke.
1: От его духовного содержания, от его понимания окружающей среды по-своему, поэтому он и живет в зависимости от вот этого всего знания. 60, 70, 80 и так далее.
2: Naja, also jeder Mensch ist individuell und es ist auch eine physische Verfasstheit und je nachdem, wie man so ist halt, hat es irgendwie alles einen Einfluss sozusagen. Ich kann es nicht so pauschal sagen.
1: Ja, после остался один, демобилизовался. Мне было уже 24 года.
2: Und als ich aus der Armee entlassen wurde, war ich schon 24.
1: Поэтому я матери и отец отца не было уже, погибли во времени. Я сам себе думаю, надо как-то жить.
2: Ich muss einfach weiterleben.
1: Поэтому я в своей жизни старался. Не только работал.
2: Und ich habe in meinem Leben nicht nur versucht zu arbeiten.
1: А все, даже все время учился.
2: Aber ich habe immer auch mich weiterentwickelt und was gelernt und studiert.
1: И когда встречались, появлялись у меня стрессовые ситуации, я старался как-то их быстрее забыть, быстрее погасить.
2: Die schwierigen Situationen eben sozusagen loszuwerden und mich nicht darauf zu fokussieren.
1: каким-то образом, чтобы я стал меньше об этом переживать.
2: Und um weniger einfach mir Sorgen zu machen.
1: Бывает за 100 лет и ругались.
2: Also natürlich gab es Streitigkeiten und so weiter in diesen 100 Jahren.
1: Но я все ж таки много читал.
2: Aber ich habe viel gelesen.
1: Поэтому я понял. Не понял это. Человек же и знания получаешь, чем больше читаешь.
2: Und ich habe ja nicht nur, ich habe es am eigenen Leib erfahren, weil man liest natürlich was, aber man macht natürlich auch Lebenserfahrung.
1: Это ж своего рода учеба.
2: Das ist also wie so eine Art Lehrstunde des Lebens.
1: И поэтому, если человек ругает меня,
2: und deswegen, wenn ein Mensch sich mit mir streitet,
1: он говорит и создает сотрясение воздуха.
2: Und dann verpestet er sozusagen die Luft mit seinem Stress.
1: Со своим психическим расстройством.
2: Und mit seinen, mit seinen negativen Äußerungen.
1: И вот это зло.
2: Und dieses Böse,
1: которое он создает,
2: das sozusagen kreiert,
1: я думаю, процентов на 90 опять остается
2: в его, 90% des negativen
1: и только 5-10% воздействует
2: на меня. Hat einen ganz schlechten Einfluss auf ihn selber. Und nur 5% irgendwie gehen auf mich über, sozusagen.
1: Поэтому, если мне на кого-то зло берет.
2: Und deswegen, wenn ich auf jemanden böse bin, я
1: стараюсь его не себя не выдавать.
2: Und nicht das in mir aufkochen zu lassen, wenn ich jetzt böse bin auf jemanden.
1: А каким-то не хочу это самое, каким-то образом в себя гасить или совсем не реагировать.
2: Genau, also das einfach zu unterdrücken und nicht zu reagieren.

0: André und ich haben uns in einer Pause dann versucht, auf Deutsch zu unterhalten, weil Hannes gerade nicht da war, um zu übersetzen. Und er hat mir ein bisschen von seinem Alltag erzählt und auch von seiner Sicht auf die Welt.
1: Von April bis November. Ich lebe nach Dacia, 50 ja. Kilometer von Minsk. Und diese Dacia, Wald, alles gut. Alles gut und etwas Arbeiten.
2: Ja.
1: Ich alle Pflanze mache, was wir essen. Kartoffel, alles. Und nur im Winter, ich lebe in Minsk, in meiner Wohnung. Ich lebe jetzt allein. Ich fahre in Buchenwald schon 20 Jahre, jedes Jahr. Mhm. In unserem Leben, wenn unsere Regierungen drüben, ja?
2: Ja.
1: Dann und ihre Leute gut leben.
2: Also wenn die Politik warum sich versteht, leben die Leute gut.
1: Krieg, ja. warum Krieg? Weiß nicht.
2: Ja.
1: Dass wir nicht alle zusammen machen.
2: Ja.
1: So nicht in unserem Land und euer Land.
2: Ja.
1: Ah, die Regierung schlecht.
2: Ja.
1: Weg, diese auch weg. Und ja. Neue Regierung. Ich mit Junge, mit Schule sprechen. Ich sage, sie muss Kopf gut denken.
0: Das waren jetzt ein paar kleine Ausschnitte aus dem deutschen Part des Gesprächs mit André. Ich denke, ihr habt bestimmt verstanden, was er mir da erzählen und erklären wollte und damit dann ja auch euch. Ich fand es schön, einen Moment direkt mit André auf Deutsch sprechen zu können und ihn zu verstehen, ohne dass Hannes übersetzen musste. Und als wir dann mit unserem Gespräch fertig waren, sind wir zurück in den Kinosaal gegangen, wo die Filmvorstellung zu Ende war. Und dort hat sich André dann noch mit dem Publikum unterhalten und Fragen beantwortet, die ihm gestellt wurden. Und einige davon habe ich für euch mitgeschnitten.
3: Hatten Sie ja gesagt, dass Sie die Aufarbeitung in der deutschen Erinnerungskultur gut finden. Wie sehen Sie so die aktuellen Entwicklungen in Deutschland und der AfD zu?
4: Oh. Muss ich jetzt nicht übersetzen, ne? Die Antwort ist schlecht. Ah, okay. Also, bevor ihr noch Fragen stellt, hat er noch eine kurze Anmerkung. Also, ihr habt den Film ja jetzt gesehen.
1: Приходил к нам на занятия. Он говорит, давай я про тебя сниму фильм.
4: Also als Hannes da in die Geschichtswerkstatt kam damals und mich kennenlernte, meinte er, komm, wir machen mal einen Film über dich.
1: Я подумал, говорю, ну давай.
4: Ja, habe ich kurz nachgedacht und dachte, okay, dabei, mach mal.
1: Они стали мне задавать вопросы, но не один там, другие. А я должен отвечать.
4: Und die haben mir immer Fragen gestellt, also nicht nur er, sondern auch andere, und ich sollte etwas antworten.
1: Я говорю, Харнес так же кино не делает.

0: Чернілає режисуру, бо там кожен учасник ізучає свої слова, а потім починається кіно.
1: Also ich habe gesagt, naja, aber das gibt doch meistens irgendwie eine Art Plan, also von einem Film, und dann gibt es vielleicht irgendwie so eine Art Drehablauf und vielleicht auch irgendwie so vorinszenierte Szenarien.
0: Und говорит, а я кино не делаю. Я хочу показать, как узник после освобождения живет и работает.
1: Aber er hat gesagt, also ich mache eigentlich gar keinen Film, sondern ich will einfach nur zeigen, wie ein ehemaliger Überlebender in Belarus lebt und arbeitet.
0: Поэтому тебе экспромтом будут задавать вопросы, а ты что вспомнил, то же тут же и отвечай.
1: Ja, also ich stelle dir einfach spontane Fragen und du musst einfach antworten, was dir gerade in den Kopf kommt.
0: И хотя кое-что в том фильме мне не нравится, но получилось то, что получилось.
1: Und es gibt viele Dinge, die mir in dem Film nicht gefallen, aber es ist halt das rausgekommen, was rausgekommen ist.
2: Was ist mit den Geschwistern passiert, also nachdem er nach Deutschland gekommen ist?
0: С братьями и сестрами. Все выжили во время войны, а после войны и после войны я еще 6 лет служил в армии, я с ним не встречался, а уже когда демобилизовался и начал работать. Я почти каждый год ездил на Украину и встречался с братьями и сестрами.
1: Also die haben alle überlebt während des Krieges tatsächlich. Und als ich dann aus der Armee kam, nach 6 Jahren, 1951, bin ich jedes Jahr in der Ukraine gefahren, um ihn zu besuchen.
0: На сегодняшний день самого младшего брата, который младше от меня на 17 лет, 2 года тому назад умер, поэтому я остался самый старший, двое один.
1: Und der allerjüngste Bruder, der war 17 Jahre jünger als ich, der ist vor 2 Jahren gestorben und deswegen bin ich jetzt der allerletzte, der übrig geblieben ist.
2: Wie kam es, dass Sie nicht zurück in die Ukraine, sondern nach Belarus gegangen sind? Das habe ich noch nicht ganz verstanden.
0: Это надо спросить армейское документы. Нас освободили, мне было 18 лет, меня призвали в армию 5 мая. 9 мая война закончилась. Вся армия пошла домой, в том числе и наш полк или дивизия. И мы пешочком пошли не в Украину, не знаю почему, а в Белоруссию. С тех пор, с 45 года, я там и живу.
1: Also das müsste man quasi die Verantwortlichen fragen. Ich weiß das nicht, aber ich wurde am 5. Mai 1945 in die Armee eingezogen. Am 9. Mai 1945 endete der Krieg. Und unsere Division ist dann quasi nach Belarus marschiert, also zu Fuß. Und seit dieser Zeit lebe ich in Minsk.
0: А почему в Беларуси? Это надо спросить у военного руководства.
1: Und warum Belarus? Das müsste man schon die Militärführung damals fragen. Keine Ahnung.
2: Was sind so Wünsche und Träume, die er sich noch nicht erfüllen konnte?
0: Которые не сбылись. Не сбылась моя смерть.
1: Mein Tod ist noch nicht da.
0: А поскольку у меня паспорт был до 1 мая, А мне новую выдали еще на 25 лет. И поездки, виза была в паспорте на 5 лет. А я уже 20 лет езжу в Бухенвальд по приглашению Бухенвальда праздновать этот день. Ну, думаю, еще поездить, пока буду живой.
1: Also, mein Pass lief am 1. Mai diesen Jahres aus. Ich glaube, die Pässe gehen auch nur bis 100 Jahre. Das war jetzt meine Anmerkung, aber ich gehe davon aus. Und der wurde jetzt verlängert um 25 Jahre. Und mein Schengen-Visum wurde jetzt auch 5 Jahre verlängert. Und ich bin ja jedes Jahr in Deutschland und so weiter unterwegs und in der Welt. Und deswegen denke ich, das wird schon noch einige Jahre so gehen.
0: Сбылось все, потому что я всю жизнь работаю и учусь. И сегодня то же самое. Вот, после Германии на дачу, где я живу и работаю, с апреля по ноябрь, только зимой в Минске, в городе.
1: Also es hat sich aber viel erfüllt in meinem Leben. Also ich arbeite immer noch und lerne immer noch. Also beispielsweise, wenn ich jetzt aus Deutschland zurück nach Belarus komme, dann gehe ich auf meine Dacia von Mai bis Oktober, November und dort wird auch gearbeitet.
3: Ich habe eine Frage. Ich finde das hier sehr berührend und auch bewundernswert, wie du in den letzten Jahren irgendwie anfängst, über diese ganzen Ereignisse zu sprechen. Und ich habe auch das Gefühl, dass es dir selber total viel Energie gibt. Und es war aber ja ein sehr, sehr langer Weg. Du hast ja auch erstmal mehrere Jahrzehnte lang nicht darüber sprechen können. Und ich frage mich, willst du ein bisschen davon erzählen, wie das losging? Also dieses, über das, was du erlebt hast, überhaupt beginnen zu sprechen.
0: Когда я отслужил 6 лет в Минске, я попытался устроиться на работу.
1: Genau, also als ich 6 Jahre nachdem ich aus der Armee kam, da habe ich versucht, einen Job zu finden in Minsk.
0: Я иду на работу, на любое предприятие, и на маленькие ходил, самые крупные.
1: Also ich bin dann zu großen Firmen, zu kleinen Firmen gegangen, habe ich da beworben.
0: Прихожу, мобилизованный, приходи завтра на работу.
1: Genau, und dann, du bist verfügbar, dann komm doch einfach morgen und fang an zu arbeiten, haben viele gesagt.
0: Also
1: ich mein CV, also Lebenslauf geschrieben.
0: Я ж не мог эти 3 года, который был в Германии, выбросить.
1: Und ich konnte jetzt nicht die 3 Jahre in Deutschland einfach rauslassen aus meinem Lebenslauf.
0: Все пишу.
1: Ich habe alles geschrieben.
0: Смотрит.
1: Und da haben die geguckt.
0: На автобиографию, потом на меня.
1: Also auf den Lebenslauf, dann haben sie auf mich geguckt und wieder auf den Лебенслав.
0: Уже не надо.
1: Und dann haben sie schon gesagt, das muss nicht sein, dass sie jetzt bei uns anfangen zu
0: arbeiten.
1: Also deswegen habe ich kaum eigentlich einen Job gefunden damals. Also, dass ich in Buchenwald war sozusagen, ich hatte eigentlich kein Recht, darüber zu sprechen, nirgendwo.
0: Более младших успел поступить в институт. Я 6 лет служил, 24 года только я мобилизовался. То им их даже исключали с института.
1: Also sogar die jünger waren als ich und die dann an der Uni eingeschrieben waren, als bei denen rauskam, dass die in einem Konzentrationslager waren oder ähnliches, wurden die exmatrikuliert. Also eigentlich bis zum Jahr 2000 konnte man darüber überhaupt nicht sprechen. Das war das so System immanent, das war im System so.
0: Отношения между Германией и Советским Союзом и германское правительство извинилось перед тем, что наделали их отцы и дети, и выдало нам, узникам, единовременную помощь 7,5-5 тысяч и 2,5 тысячи евро одним, кто в Бухенвальде, другим, кто работал в Германии, и по 2,5 тысячи, кто сидел в оккупированных территориях,
1: also,
0: в тюрьме.
1: Das hat sich insofern geändert, als dann kam das Jahr 2000 und es gab eine Art von Entspannungspolitik zwischen den Ländern und die deutsche Bundesregierung hat zum ersten Mal sozusagen offiziell anerkannt, die Schuld und die Schuld auch in dem Sinn, dass man die Entschädigungszahlungen auf den Weg gebracht hat. Und da fing im Prinzip alles an. Und es waren verschiedene Entschädigungszahlungen in verschiedenen Kategorien. Eine Kategorie, unter die ich fiel, war als ehemalige Gefangene im Konzentrationslager, das waren 7.500 Euro. Dann die andere Kategorie war Zwangsarbeiter bei Bauern und in Rüstungsbetrieben auf deutschem Territorium, das waren 5.000 Euro. Und dann gab es noch eine Kategorie, alle, die in besetzten, von deutschen besetzten Territorien Zwangsarbeit leisten mussten, 2.500 Euro.
0: После этого нас, узников Бухенвальда, ежегодно стали приглашать на празднование, потому что это единственный концлагерь, который вооруженным путем сам освободился до подхода американских войск, и по решению Организации Объединенных Наций Бухенвальд этот день празднует. И вот я туда езжу уже 20 лет, и в этом году тоже.
1: Genau, also und dann zusätzlich fing ich eben an, nach Buchenwald zu reisen. Buchenwald war das einzige Lager, das sozusagen sich von sich aus, da gab es einen Aufstand, wo die Befreiung sozusagen aus dem Lager heraus erfolgte und laut den Vereinten Nationen wurde der 14. April als Tag der Befreiung des Konzentrationslagers Buchenwald festgelegt. Und im Rahmen von diesem Befreiungstag reise ich schon seit über 20 Jahren jedes Jahr nach Buchenwald.
4: Und zwar, warum gerade Deutsch? Warum gerade die deutsche Sprache? Warum wurde die gelernt? Gab es irgendwie eine Faszination oder war ja auch eine schöne Erinnerung an Deutschland? Und warum die deutsche Sprache lernen?
1: Weil ich das in der Schule gelernt habe. Weil ich in Deutschland 2 Jahre in der Fabrik gearbeitet habe.
0: И работал на заводе ГАСАК на крупном цеху стройматериалов. И я все с утра до вечера был только с немцами.
1: Und weil ich in der ASAG in Leipzig war ich in dem Baulager und da war ich den ganzen Tag nur mit Deutschen von Deutschen umgeben.
0: И после всего этого, после освобождения, 20 лет езжу в Бухенвальд.
1: Und ich fahre eben seit 20 Jahren nach Buchenwald, um da eben den Tag der Befreiung zu begehen.
0: Мне хотелось хотя бы на бытовом уровне знать немецкий язык.
1: Und ich wollte so auf so Küchendeutsch, so Alltagsdeutsch wollte ich sozusagen in der Lage sein zu kommunizieren.
0: Я когда работал, это же было 17-18 год, 2 года на заводе ГАСАК. Один немец и я, и на большом цеху стройматериалов для всего завода. И за день там в этот цех приходило человек 20-30. Они разговаривали, я слышал. Я тогда по-немецки
1: Und damals konnte ich sozusagen in Leipzig konnte ich 10-mal besser Deutsch als ich hier in Deutschland. Aber andere lernen wirklich noch jeden Tag. Ja.
0: Ну вот почему? Потому что все время, почти ежегодно, я в Германию езжу, кроме того, что еще был 3 года.
5: Ja, ich auch. Es ging nochmal darum, dass er gesagt hat, weil er eben seit 20 Jahren nach Buchenwald fährt, wird er immer wieder Deutsch lernen oder weiter Deutsch lernen.
6: Ich weiß, es wurde in dem Film schon einiges gesagt, also sozusagen, dass er denkt, wie wir miteinander leben sollten. Und, dass es zum Beispiel wichtig ist, um irgendwie alt zu werden, aber wenn er sozusagen sich auf eine Sache festlegen könnte, wenn man fragen könnte, worauf es im Leben ankommt, was wäre das?
1: Donnerle, was muss man machen?
0: Так, ну что? Что же сказать? Я это и вам желаю.
1: Und das wünsche ich euch.
0: Первое.
1: Das Erste.
0: Когда вы попадаете, первое, надо быть взаимным, не только себя любить, а любить и других. Не ругаться, не сквернословить, ничего не делать, никакого вреда другим.
1: Also das Erste, dass man nicht nur für sich gut ist, sondern auch mit den anderen. Also wichtig ist, dass man den anderen nichts Böses tut, keine schlechten Worte sagt und freundlich ist und Freundschaften pflegt.
0: Кроме этого, я еще всегда считаю, что надо по мере не через силу, а по мере возможности работать. И сегодняшний день настолько такой бурный, что надо обязательно повышать и свои знания, то есть немножко развивать, чтобы работала голова.
1: Also ich versuche zu arbeiten, aber mich nicht zu überfordern, wenn ich sozusagen arbeite oder was mache. Aber wichtig ist auch, weil die Entwicklung in der heutigen Zeit so schnell geht, dass man dran bleibt und ich lerne immer noch und versuche irgendwie am Ball zu bleiben.
0: Я и сейчас работаю.
1: Und deswegen jetzt, ich arbeite immer noch zum jetzigen Zeitpunkt. Und ich lerne immer noch.
0: Чтобы не высохла голова.
1: Damit das Gehirn nicht austrocknet.
0: Поэтому надо жить, меньше ругаться, все это стараться оставить. Побыстрее прочь и в силу возможностей работать, но поменьше возбуждаться и принимать вот эти стресс.
1: Also Stress und Sorgen beiseite räumen, so gut es geht. Arbeiten, aber sich nicht überfordern und mit dem Stress und sich das alles nicht zu Herzen zu nehmen. Zu sehr zu Herzen zu nehmen. Ihr lebt im Paradies. Und nächstes Jahr sind wir wieder in Leipzig. Ist Ledische Gott nochmal gut in Leipzig.
0: Da?
1: Ja. Хорошо, gut.
0: Еще раз встретимся.
1: Wir sehen uns wieder.
0: Мы уже раз тут были, это второй раз.
1: Даже третий, мне кажется.
0: Нет, два раза.
1: Два раза, хорошо. Будем и третий раз. Also wir waren schon zweimal hier, wir kommen auch noch ein drittes Mal. Bis dahin. Danke euch.

Ja, jetzt nochmal ein kleiner Überblick vielleicht. Das war R80, was ihr gehört habt zu Beginn, mit Dr. Mokes gesammeltes Schweigen, auch aus der düsteren Abteilung, aber auch ein bisschen am Punk orientiert, von der Gruppe R80, wie gesagt. Dann kam Malaria mit dem kalten klaren Wasser, mit einem leichten Kratzer auf der Schallplatte drauf. Jetzt habt ihr noch gehört Magazine mit Motorcade, mit dem Buzzcocks-Sänger oder den ehemaligen Buzzcocks-Sänger Howard Devoto am Gesang. Das war dann das Projekt, was er nach den Buzzcocks inne hatte. Jetzt geht's weiter mit den Cocteau Twins, ebenfalls sehr schöne Musik.

0: Ja, jetzt bin ich im Gespräch mit der Theaterregisseurin und Übersetzerin Ebru Tatisi Borchers. Du arbeitest als Hausregisseurin am Oldenburgischen Staatstheater in Leipzig. Am Schauspiel wird nun das Theaterstück Buzesler Bizim. Die Worte gehören uns von Jade Yasemin Önder in deiner Regie inszeniert. Und am 17. April war da die Premiere. Wie ist es denn dazu gekommen, dass du dir diesen Theatertext von Jade Yasemin Önder vorgenommen hast?
1: Also Schauspiel Leipzig hat eine Zusammenarbeit mit Wiener Wortstätten seit 2017 und die geben gemeinsam alle zwei Jahre einen Exildramatikerinnenpreis. In 2024 hat dieses tolle Stück tatsächlich diesen Preis bekommen von Jade. Und dann war ich dazu eingeladen, diesen Text zu inszenieren. Ich glaube, weil die Kolleginnen über Bescheid wussten, dass ich eine große Interesse an Mehrsprachigkeit, politischer Verfolgungsgeschichten und auch Poesie und poetische Texte haben. Und das waren tatsächlich auch für mich die Gründe, womit ich dann auch sofort zugesagt habe. Und ich bin auch nach wie vor sehr froh, dass ich das machen durfte und dass wir auch eine tolle Produktionszeit mit diesem Text haben konnten.
0: Das ist ja sehr faszinierend. Es geht um die türkische und um die deutsche Sprache so ein bisschen, um Sprachlosigkeit auch vielleicht, um kindlichen Spracherwerb auch und wie Kinder dann sich so zwei Sprachen aneignen. Und die Probleme der Erwachsenen spiegeln sich auch in den Kindern wieder im Stück. Wie würdest du das handelnde Personal im Stück beschreiben?
1: Absolut. Also das war schon eigentlich tatsächlich eine richtige Beschreibung, würde ich sagen. Also es ist eine junge Familie und die Mutter von beiden Kindern ist eine Journalistin, vermutlich auch von meiner Generation. Und der Papa hat einen Friseurladen und versucht im Moment gerade alle und alles zusammenzuhalten. Einerseits so im Alltag, dass die Kinder weiterhin zur Schule gehen, ihre Hausaufgaben machen und andererseits aber auch, dass sie möglichst weiter mit mentale und emotionale Situation das Leben genießen können oder dass die Familie weiterhin zusammen bisschen so Freude im Alltag haben kann, was gerade ihnen aber auch überhaupt nicht leicht fällt, weil die Mutter, die Journalistin, darf nicht mehr politische Artikel in türkischer Sprache schreiben und in dieser Verlust aber verschwindet sie Stück für Stück. Sie ist die ganze Zeit da, sie ist die ganze Zeit auf der Couch im Wohnzimmer, aber sie wird total abwesend für alle anderen. Und ihre Abwesenheit ist gerade fast eine größere Lücke oder steht viel größer in dem Raum als ihren eigentlichen Körper. Deswegen ist es halt eine Überwindungszeit oder eine Zeit, wo sie versuchen, wieder eine Lösung zu finden oder einen Neuanfang oder halt eine Widerstandsentwicklungsprozess, könnte man halt auch sagen.
0: Du arbeitest ja auch selber als Übersetzerin von Theatertexten irgendwo zwischen dem Deutschen und dem Türkischen, bist auch selber in der Türkei geboren. Konntest du dich irgendwie auch selbst in diesem Stück wiederfinden?
1: Leider muss ich sagen, absolut ja. Also das ist zum Glück nicht immer die Voraussetzung oder es ist nicht immer der einzige Grund, warum man sich für einen Text entscheidet. Aber ich konnte oder musste mich tatsächlich wiederfinden in diesem Bedürfnis von Mutter, die sie ihre Stimme in der eigenen Sprache nicht verlieren möchte und auch unbedingt weiterhin schreiben und sprechen muss und das auch unbedingt in türkischer Sprache machen muss. Ich hab schon immer das Gefühl gehabt, dass die türkische Sprache mein Zuhause ist, wo ich mich am wohlsten oder stärksten oder am nachdenklichsten fühle. Natürlich liegt es auch dann daran, dass man so die Ängste sowie auch die Wünsche am besten beschreiben kann in der Muttersprache. Und ich habe halt in jeder Seite, wo sie gar keinen Satz oder Wort wirklich mit ihrer eigenen Sprache zu uns sagt oder das nicht hören lässt, ihre Sehnsüchte immer wieder lesen und hören können. Und diese Sehnsucht wäre auch am besten in ihrer eigenen Sprache beschrieben, was tatsächlich durch sie nicht vorkommt, sondern durch die Dialoge von den anderen Familienmitgliedern in diesem Text.
0: Das Stück verfügt ja auch über eine gewisse sprachliche Dynamik, die den Kindern auch zu eigen ist. Die sprechen nun mal halt auch wie Kinder eben sprechen. Und die irgendwie abwesende Mutter spielt natürlich auch eine Rolle, die dann mit so bildhaften Motiven im Stück doch präsent ist. Es regnet zum Beispiel Buchstaben. Ihr habt auch Videoelemente von Christian Borchers mit eingearbeitet. Welche Rolle spielen im Stück diese Videoarbeiten und die eher bildhaften Elemente?
1: Also ich hatte schon, seitdem ich das zum ersten Mal gelesen hatte und aber auch bis zur Premiere immer stärker das Gefühl, dass das Ganze, was in diesem Stück passiert, so wie ein Tagestraum oder Albtraum von Mutter ist, währenddessen sie auf der Couch die ganze Zeit rumliegt und ihre Gedanken im Kopf hat, ihre Sorgen und ihre Fragen und nebenbei aber auch noch die Gespräche von ihren Kindern zuhört und manchmal die Sätze von ihren Kindern selber vervollständigt oder manchmal sogar, dass sie genau wegen ihrer Sorgen unvollständig bleiben. Und es wird viel erlebt miteinander in Dialoge von diesen beiden Geschwister, aber auch innerhalb der Familie, wo aber man so das Ganze nie exakt sagen kann, wann das real und wann das gerade in der Imagination von Familienmitgliederinnen stattfinden. Und das Ganze auch, so wie auch die Dialoge, ist so eine Mischung, genau wie die Träume immer entstehen, eine Mischung aus dieser Gedanken, Sorgen, Wünsche und Ängste. Und da haben wir uns tatsächlich auch dann entschieden, diese, was sich so oft wie eine Reise anfühlt, diese ganze Erlebnis möglichst so halb realistisch und halb abstrakt mitzugestalten, damit man nicht immer genauer sagen kann, wann sind wir in der Erinnerung, wann sind wir in der Zukunft und wie viel davon passiert wirklich und wie viel davon vielleicht wünschen die Kinder sich, dass es halt passiert. Und da haben tatsächlich die Videos extrem geholfen. Manchmal sind sie Stadtteile, so wie die Kinder sie mal erlebt haben oder gesehen haben. Und manchmal sind sie halt nur Farben, die gerade ein bisschen auch Raum anbieten für eigene Gedanken. Und genau, und ich glaube, das macht so das Erlebnis insgesamt auch ein bisschen verstärkt am Ende.
0: Hast du im Rahmen der Arbeit an der Inszenierung auch mit Jade Yasemin Önder gesprochen über das Stück? Also habt ihr euch darüber ausgetauscht?
1: Also wir hatten tatsächlich Kontakt seit dem ersten Tag, also seitdem wir beide dann Bescheid wussten, dass ich den Text inszenieren werde. Und ich würde sagen, wir waren auch eigentlich nach meinem Gefühl das perfekte Match, weil Jade hat von vorne uns ein großes Vertrauen geschenkt und auch dann aber auch gesagt, dass sie immer offen wäre für die Gespräche, aber schon sich auch gerne so ein bisschen überraschen lassen will, oder das war halt so ein bisschen, was ich so davon verstanden hatte. Und ich mag das auch total, dass man sich manchmal tagelang über eine kleine Frage so Kopf machen muss oder durch ausprobieren oder durch 10-mal dieselbe Stelle wieder zu lesen, entdecken muss, was das eigentlich bedeuten soll oder könnte. Und deswegen hat es eigentlich sehr gut gepasst, dass wir immer im Kontakt waren, aber nicht so viele Fragen gegenseitig so gestellt haben und erst tatsächlich nach der Premiere ein bisschen ausführlicher darüber geredet haben. Und das hat mich natürlich auch sehr erleichtert und gefreut zu sehen, dass sie auch glücklich war. Hatte mir das die ganze Zeit auch gehofft und war ich selber natürlich ein bisschen nervös, bevor sie sich das halt angeschaut hat. Aber ich wusste auch tatsächlich, dass sie so mit einem offenen Herz und Kopf da reingehen wird.
0: Denkst du, Kinder und Jugendliche können auch was mit eurer Inszenierung anfangen?
1: Ich glaube sogar wahrscheinlich schneller oder facettenreicher als das Erwachsenenpublikum. Also wir hatten auch ein Testpublikum während der Proben drinnen, das aus jungen Zuschauerinnen bestanden ist. Die waren so 13, 14 jährige Jugendliche und wir waren sehr fasziniert davon, obwohl sie nur Ausschnitte gesehen haben, ohne die Verbindung zwischen den Bühnenszenen mitzubekommen und ohne das Ganze zu sehen, wie viel und wie schnell sie daraus so lesen konnten und an welche Kleinigkeiten sie schon sofort gesehen und verarbeitet haben. Und ich habe das Gefühl, weil diese Poesie in dem Text, weil das Ganze ist wie ein Gedicht geschrieben, auch so spielfreudiger ist, aber auch so viel Raum für eigene Vorstellungen auch dann da offen lässt, ist es da drinnen für die Kinder und Jugendliche viel mehr zu entdecken als die Erwachsenen, die schon sofort das, was gerade erzählt wird auf der Bühne, auf eigene konkrete Beispiele oder Erfahrungen fixieren werden.
0: Ja, vielleicht können wir jetzt auch nochmal die Termine durchsagen. Am Donnerstag jetzt, am 30. April, wird es ja nochmal aufgeführt in der Diskothek im Schauspiel in Leipzig um 16 Uhr. Dann kommt es auch nochmal im Mai, nämlich am Freitag, dem 15. Mai ab 20 Uhr ebenfalls in der Diskothek. Und Näheres kann man auch erfahren auf der Seite des Schauspiels, schauspiel-leipzig.de, da ist das auch nochmal alles en Detail aufgeführt. Und auf deiner Seite kann man auch erfahren, was du sonst noch so machst. anlatepro.com ist das. Ja, was machst du? Ja. Du bist in Oldenburg, ja. Was inszenierst du da sonst oder was machst du sonst gerade im Moment? Was beschäftigt dich sonst?
1: Gerade proben wir Der Blinde Passagier von Maria Lazar und es ist auch eine politische Verfolgungsgeschichte und in Oldenburg tatsächlich genieße ich jedes Mal die große Interesse vom Publikum alle Theaterproduktionen, eigentlich insgesamt auch von allen Sparten, haben wir hier ein tolles Publikum, das sich immer darüber informiert, was sie machen und danach auch ihre Meinung teilt und mit uns immer ins Austausch kommt. Und deswegen weiß man auch, dass es am Ende jeglicher Datei nicht egal wird, wie es halt entstanden würde, dass man darüber auch Gespräche führen wird. Und mit dem Ensemble arbeite ich auch schon zum 7. Mal hier und das ist natürlich auch eine tolle Vertrauensbasis direkt von Anfang, womit man auch sofort irgendwie ins Action gehen kann. Und das macht auch großen Spaß, hier zu arbeiten mit allen Gewerken und Spielerinnen auf der Bühne.
0: Ich habe ja sehr gerne die Romane von Eminis F.G. Östermark gelesen, der doch den Theaterbetrieb so ein bisschen in Deutschland beschrieben in ihren Romanen. Kennst du diese Romane? Und die beschreibt ja auch so ein bisschen, dass man als in der Türkei geborene Autorin oder auch Schauspielerin oder ja, Theatermensch, auch ein bisschen auf Klischees festgelegt wird. Glaubst du, das hat sich geändert? Also fühlst du dich wohl in Oldenburg oder ja, wie ist das, als jemand, der in der Türkei geboren ist und im Theaterbetrieb in Deutschland sich befindet?
1: Also ich kenne ein paar Theatertexte von Emine Selge Özdemir und ich mag sie auch total gerne. Ich habe das Gefühl, dass gerade meine Generation, also die in ihrer 30er oder 40er sind und eben auch wie ich erst später nach Deutschland gekommen sind. Also ich bin erst seit, also was heißt erst, aber ich bin seit 2015 hier und habe noch nicht mehrere Jahrzehnte hier verbracht. Und ich habe aber das Gefühl, dass da in meiner Generation die Immigration nicht wegen der Wirtschaft oder Wirtschaftskrisen entstanden ist, sondern aus eher politischen Gründen oder aus eben wegen Verfolgungsgeschichten, dass später, nachdem die Künstlerinnen sich erstmal ausgebildet und sogar auch ein bisschen gearbeitet haben, dann halt wieder hier die Sprache gelernt haben und hier die Karriere halt fortsetzen. Und weil es jetzt sehr viele davon gibt, wissen, glaube ich, jetzt mehr Leute über die aktuellen Schritte der türkischen Theaterszenen halt Bescheid, weil es vergleichsweise vielleicht wie es vor 20 Jahren gewesen sind. Und es gibt ja auch viele Künstlerinnen zum Glück, die auch jetzt die Texte aus der Türkei mitnehmen, übersetzen lassen und inszenieren oder mit dem Publikum Austausch darüber haben. Ich fühle mich tatsächlich in ganz Deutschland und auch in Österreich, wo ich bisher so gearbeitet habe, was diesen Punkt angeht, habe ich mich immer wohlgefühlt. Aber ich weiß auch, dass ich auch großes Glück hatte und dass es nicht immer so ist. Ich sehe aber die positiven Entwicklungen in der Gesellschaft und auch in der Theaterszene. Ich bin da zuversichtlich. Mir machen halt eher die Schritte der Regierung ein bisschen so Sorgen und die ganze negative Entwicklungen sowie die Kürzungen in der Theaterszene und immer weniger politische Unterstützung und immer weniger Verständnis darüber, was das Theater eigentlich für die Gesellschaft bedeutet und auch für unsere gemeinsame Zukunft. Aber an den Menschen habe ich ein großes Vertrauen und da denke ich, dass es immer mehr Verständnis und immer mehr Wissen übereinander da sein wird.
0: Ja, am Donnerstag könnt ihr nochmal das Theaterstück Buzesler Bizim, die Worte gehören uns, von Yade Yasemin Önder im Schauspiel Leipzig sehen und inszeniert das Ganze von Ebru Tatisi Borchers, mit der ich gesprochen habe. Ich bedanke mich sehr fürs Gespräch.
1: Ich bedanke mich auch sehr. Dankeschön, danke für die...

Ja, das waren die TV-Personalities mit The Girl Who Had Everything. Davor habt ihr gehört Cocteau Twins mit Swallow Then Hello. Und jetzt geht's nochmal weiter mit, achso, ich wollte den Neubauten spielen, genau, das ist auch eine wichtige Gruppe, Zerstörte Zelle, von der 5 auf der nach oben offenen Richterskala.

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Das waren natürlich zweimal die Neubauten jetzt mit Morning Dew und Zerstörte Zelle von der 5 auf der nach oben auf den Richterskala. Das ist, glaube ich, so 1987 herum erschienen und da habe ich es mir dann auch gekauft irgendwann. Großartige Platte und meine erste von den Neubauten war das damals. Jetzt geht es weiter mit Camping Sex, die kamen zumindest auch aus Berlin. Mit Fall ich hinein hören wir die jetzt. Die Band Max Müller von der Gruppe Mutter auch heute.

0: Ja, das waren die Echolets aus Kassel oder aus Wolfhagen. Jetzt geht's weiter mit der Gruppe Rosengarten. Die kamen, glaube ich, aus Salzwedel und haben jetzt auch nochmal gespielt im OT Konwitz irgendwann.
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4: Ja, und damit herzlich willkommen hier bei Roykabel auf der 95,9 Radio Korax, das musikalische Unterhaltungsmagazin am ersten Sonntag im Monat. Und wir haben heute Fatmuska hier zu Gast. Sie liefert uns hier zum ersten Mai-Wochenende den Sound zur Fliederblüte. Viel Spaß dabei und eine Stunde Sound von Fatmuska. Viel Spaß. Ciao.

0: Und das war es mal wieder. Eine Stunde Rollkabel hier bei Radio Korax auf der 95,9. Schaltet wieder ein. Kannst du mal kurz da auf... perfekt. Gut. Ey, schaltet wieder ein, wenn es heißt Rollkabel auf der 95,9. Viel Spaß.
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0: 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Ich habe mit Kerl gehen,
1: Ihr hört die 13 und ihr hört Funkdefekt, euer Klang- und Störformat. Ab jetzt jeden vierten Dienstag im Monat auf Radio Orange und in Wiederholung auf Radio Dreieckland, Radio Korax und dem FSK Hamburg. Ich bin Fabi und zeige euch Soundlandschaften jenseits der Hörgewohnheiten. Noise, Free Jazz, Sound Art oder seltsamen Pop. Alle gespielten Titel findet ihr dann in der Sendungsankündigung auf Radio Orange. Heute im Mittelpunkt steht der 25. Geburtstag des Wiener Online-Kollektivs der Plattform klingt.org. Eine Revue mit O-Tönen, Live- und Studio-Sounds. Los geht's erst einmal mit dem Wiener Duo Beauchamp-Geisler und dem Track This Toy is Not a Bag vom Album 0 0 0 0 0.

Es ist Jänner und eiskalt. Trotzdem stehe ich am Donauufer. Die Wiener Online-Plattform Klink.org feiert schließlich 25. Geburtstag. Am 11. Jänner und auf einem Schiff, später dann im Theater am Werk. Also versuche ich, an Bord des Schiffs zu kommen. Was nicht ganz einfach ist, denn vor der Eingangstür dehnt sich ein elastisches Band. Zwei Menschen sind eingespannt. Martha Beauchamp und Stefan Geißler. Ein Wiener Duo, das zu Ehren von Klink.org eine Performance veranstaltet. Zwei sehr nette KünstlerInnen. Am Ende erschlafft das Band und beide lassen mich an Bord.

0: Ja, cool. Ich gucke gerade noch mal. Ah ja, vielleicht vorab, das wäre auch noch ganz cool. Da würde ich vielleicht mal gucken. Ich bräuchte von euch beiden Fotos. Das wäre noch schön. Ich glaube, das Foto, was bei dir schon so als Artist-Vorschau ist, das fand ich eigentlich ganz cool. Ich bin auch am Überlegen. Also sieht man nicht so ein Profil.
1: Ja, ein paar Wochen vorher, vor meinem Bootsbesuch auf dem klink.org-Schiff, interviewte ich Dieter Kovacic, den Musiker und Gründer von klink.org. Ebenso wie Susanna Gartmeier, eine klink.org-assoziierte Musikerin. Ich wollte unbedingt wissen, warum wollt ihr auf einem Boot feiern und was steckt eigentlich hinter dieser riesigen Musikplattform klink.org? Stattdessen, und das habt ihr schon gehört, gab nur der Handyfunk Antworten.

Klingt Org klingt eben Org. Und ihr seid ja bei Funkdefekt, eurem Format für Störquellen. Und die heutige Störquelle ist klingt.org, eine Online-Plattform, die ungewöhnlichen KünstlerInnen Webspaces und Vernetzungsmöglichkeiten bietet. Und das seit dem Jahr 2000. Ebenfalls Teil der klingt.org-Community sind die eben gehörten Daniel Lercher und Vinzenz Schwab, zwei Musiker, die seit 2014 mit Frequenzen spielen. Lautsprecher, Räume, alles wird eingespeist. Und so eben auch beim Gig zum 25. Jubiläum von klingt.org. Hier klingt es, hier knistert es, hier knackt es und es dröhnt.

0: Manchmal war es mir ein bisschen zu viel, aber im Großen und Ganzen ist es so ein Task, der so selbstverständlich inzwischen nebenher läuft. Also dieses Server administrieren ist so eine, weiß nicht, so wie Zähne putzen jeden Tag, das ist so eine Selbstverständlichkeit geworden.
1: Aber ich kann mir denken, dass technische Probleme schon ziemliche Herausforderung sein können, weil du ja auch unterwegs bist auf Tour und dann plötzlich funktioniert nichts mehr. Also du kriegst 100 E-Mails von irgendwelchen Leuten.
0: Es
1: Meine
0: hat
1: Website ist nicht abrufbar, meine E-Mails kommen nicht
0: E-Mails
1: an.
0: ist viel schlimmer als Website. Also wenn die Website ein paar Stunden nicht geht, ist relativ wurscht, aber wenn jetzt wirklich plötzlich keine E-Mails rein oder rausgehen, da hat es natürlich schon so Situationen gegeben, wo ich so zwischen Soundcheck und Konzert am Handy backstage irgendwie panisch irgendwelche Server-Restarts gemacht habe. Aber meistens ist es nicht so stressig, sondern eigentlich so nebenher.
2: Mit über 250 Webspaces, einem Konzertkalender, Mailinglisten und einer Online-Jukebox ist Klink.org bis heute ein Ein-Mann-Projekt. Der Mann, den ihr soeben auch hören konntet, ist Dieter Kovacic, aka Dieb 13, selbst ein Wiener Impro-Urgestein. Aus seinem Plattenspieler holt er die ungewöhnlichsten Sounds, schafft Loops, Klanglandschaften, ein schwingendes Chaos. Und Dieter Kovacic ist gut vernetzt, hat schon mit Jazzgrößen wie Mats Gustafsson und John Butcher zusammengearbeitet. Vielleicht war das Klink.org-Netzwerk also nur der nächste Schritt.
3: Es ist natürlich, es ist ja kein Geheimnis, dass viele mit dieser Zusammenarbeit. Ein Geheimnis, dass viele mit dieser Zusammenarbeit keine Freude haben, wenn kommen sollte, bloß noch genau Runde kommen sollte, Reputation aufs Spiel gesetzt habe, zum Teil auch verloren habe. Ich habe das mir nicht leicht gemacht. Mit Kerlkinen, ich habe das, ich habe das, ich habe das, ich habe das, ich habe das, ich habe das, ich habe das, ich habe das, ich habe das, ich habe das, ich habe das, ich habe das, ich habe das, ich 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

0: Ich habe keine Ambitionen in Richtung Förderungen oder so. Insofern, das ist eine separate Diskussion für mich, aber das Guildhall-Fest trägt sicher zur Sichtbarkeit von dieser Szene auch ein bisschen bei.
1: Ja, es hat, glaube ich, so eine Reputation in Wien schon auch als ein Fest, eben schon seit Jahrzehnten inzwischen, wo halt so ganz weirdes Zeug, also wo Leute sich dem auch aussetzen wollen und dann absichtlich dahin gehen.
0: Freiwillig.

Ja, ihr seid hier bei Funkdefekt und ihr hört hinein in das Universum von klink.org. Und dieses Universum, diese Online-Plattform Wiener Bauart, feierte am 11. Jänner Geburtstag auf einem Boot auf der Donau. Und dieses Boot schaukelte. Wir fuhren mal in diese Richtung, mal in die andere. Dabei wurden Getränke serviert, manche Besuchende schlürften auch Kaffee und bald wurde es dunkel. Und ja, klar, es war ja noch Jänner. Und im Dunkeln fängt es jetzt an zu klingen. Klingt Org. Saxophone tröten neuförmig, ein Bass wird vom Akkordeon begleitet und schließlich

0: Flug, weiß nicht.
1: Canon war immer da.
0: Die Canon war immer da, ja. Eine Freundin von uns aus Japan mit ihrer Tochter, die inzwischen in Berlin lebt, deswegen kommen sie nicht mehr, aber die sind jedes Jahr gekommen und die wirklich im Kindesalter Tochter, die hat dann immer bis in die Binsen getanzt und war so der Fan Nummer eins.
2: Ja, zur Abendzeit zieht die Geburtstagsgesellschaft beim Klink.org-Fest allerdings weiter. Es geht hinein ins Theater am Werk, beim Petersplatz. Hier wird es dann krachiger und orchestraler. Alle Live-Schnitte, Mitschnitte, die wir bis jetzt hören konnten, stammen von dort. So auch das eben gespielte Stück in Einzelheiten von Dieb 13, zusammen mit Philipp Quehenberger. Eine Ode an den fasernden Klang. Eine solche Ode bietet auch das Klink Collective, das seine neue Scheibe Variable Densities beim 25. Klink.org Geburtstag präsentieren durfte, als Geburtstagsband, wie mir Dieter Kovacic im Interview sagt. Im Line-Up zahlreiche namhafte MusikerInnen aus dem Umkreis des Klingt-Universums, darunter auch Dieb 13, Susanna Gartmeier und Billy Reuss. Wir hören jetzt einen längeren Ausschnitt aus der Platte Variable Densities des Klingt Collectives von 2025. Der Track Dance Variations.

Seit 2022 beschreiten 9 MusikerInnen der Klingt-Org-Family immer wieder gemeinsam neue Pfade des Improvisierens, wenn ihre akustischen und elektronischen Instrumente und Turntables miteinander kommunizieren, dann sind Orgelklangereignisse mit bemerkenswerten Spannungsbögen garantiert. Durchdrungen vom egalitären Ensemble-Gedanken spielt sich keine Klangquelle zu lange oder zu laut in den Vordergrund. Wer in den leiseren Passagen aufeinander hören kann, versteht das auch umso besser, das Intensitätslevel der kollektiven Attacken zu maximieren. So Peter Kaiser auf Skook.at in seiner Besprechung der aktuellen Platte des Klingt Collective, Variable Densities, erschienen am 11. Jänner auf Interstellar Records und damit pünktlich zum Geburtstagsfest von Klingt.org. Dort spielte das Klingt Collective in fast vollständiger Besetzung. Nur einer fehlte, Oliver Stotz. Den wollen wir am Ende nochmal nachreichen, und zwar über die Online-Jukebox auf der Website klingt.org. Die wird dort liebevoll Jokebooks genannt. Über 160 Stunden freie Musik. Und darunter eben auch Oliver Stotz, der hier Terry Rileys Minimalismus-Klassiker In C sehr klangfreudig interpretiert. Stotz gehört ebenfalls zum Klingt Collective, da er aber am 11. Jänner nicht dabei sein konnte, hat er nun bei Funkdefekt die Ehre mit In C.

0: Susanne, ich glaube, du hast schon auch so von der Familie gesprochen, ne? Dass so eine Kink.org-Familie ist. Ist das schon das, was irgendwie auch das Ganze auch ausmacht, oder? Wenn ich das richtig verstanden habe, wie du gemeint hattest, das Netz. Ist ja nicht einfach nur ein Provider oder irgendwas, sondern es ist ja sehr familiär, freundschaftlich, persönlich auch, oder?
1: Naja, ich meine, es fängt ja schon da an, dass man da den Chef, den Orga-Chef direkt kontaktieren kann und der dann auch wirklich antwortet.
0: Das ist, das
1: ist ja wie in früheren Zeiten.
2: Wie damals.
1: Das war nicht mit irgendeinem KI-Assistenten.
2: Dann drücken sie zwei.
0: Das können wir eigentlich auf der Kink.org-Seite schon noch einbauen, so einen automatisierten KI-Assistenten.
2: Stimmt, ja, so ein Chatbot.
0: Als Feedback nochmal.
1: Ja, genau. So als Kunstprojekt. Emotionsmanagement. Na, es ist natürlich dadurch, dass es ja auch das Kink.org-Fest gibt, da lernt man ja die Leute dann auch kennen. Also es ist ein sozialer Raum, was ja was Wichtiges ist, so eine Gemeinschaft in gewisser Weise.
2: Das ist für mich echte Motivation, das überhaupt noch weiterzumachen, weil also technisch wäre das ja nicht notwendig heutzutage, um irgendwie einen E-Mail-Account und eine Website zu haben, braucht man nicht irgendwie einen eigenen Server zu betreiben. Aber mir geht es ganz stark darum, das auch als Statement zu sehen im Zeitalter von irgendwie Social Media als quasi politische Waffe und solchen Dingen, dass das Internet auch ein anderer Raum sein könnte und dass es auch solche kleinstrukturierten, im allerweitesten Sinn familiäre oder kollektive Zusammenhänge geben kann, in denen man auch Dinge tun kann und in denen man auch eine Öffentlichkeit erreichen kann.
3: Mit diesem O-Ton endet die heutige Folge von Funkdefekt, ein Special zu 25 Jahren Kink.org. Zu hören waren die Stimmen von Kink.org-Gründer Dieter Kovacic und der Kink.org-Musikerin Susanna Gartmeier. Dazu gab es Live-Mitschnitte vom Geburtstagskonzert am 11. Jänner sowie einzelne Studioaufnahmen. Die Playlist zur Sendung findet ihr dann in der Sendungsankündigung auf Radio Orange. Dort gibt es ab morgen dann auch einen Link zum ungegrenzten Nachhören der Sendung. Konzept und Moderation dieser Sendung liegen bei mir, Fabi. Falls ihr Rückfragen oder Feedback habt oder Teil des Newsletters werden wollt, schreibt einfach an funkdefekt@o94.at. Die nächste Funkdefekt hört ihr dann am 25. März, 21 Uhr auf Radio Orange, mit einem Special zum tschechischen Noise-Label Endless Void Surf Club. Wiederholung dann auf Radio Dreieckland, Radio Korax oder dem FSK Hamburg. Vielleicht lauscht ihr auch gerade über einen dieser Sender und hört die heutige Sendung in der Wiederholung. Deshalb noch einmal an dieser Stelle danke an all die Sender, danke an Radio Dreieckland, Radio Korax und dem FSK Hamburg für die freundliche Bereitstellung eines Sendeslots für Funkdefekt. Und damit verabschiede ich mich mit In C in der Interpretation von Oliver Stotz.

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0: Herzlich willkommen bei Glück auf Mars Express mit Friedrich, Franzi und Jakob auf B-Radio und einer Triangel.
1: Welcome. Werdet eins mit uns. Es ist 1 Uhr. Es ist 1 Uhr. Die Nachrichten. Oder eben 11 Uhr oder 23 Uhr, je nachdem, wo ihr rumlümmelt, würde Gero sagen. Aber hier gibt's Qualitätsradio. Der Ring. Sagen wir jetzt mal das Thema der Sendung. Es ist 1.
2: Und jedes Mal, wenn eins fällt, machst du diesen, das ist geil mit diesem distorted Sound. Bei mir kommt es richtig gut an.
1: Naja, was hätte Meister Eckhart dazu gesagt?
2: Eins.
1: Dies ist leicht einzusehen.
3: Die Nummer eins oder den Philosophen?
4: Eine ist ohne Weise und ohne Eigenheit. Und drum soll Gott jeder reinlugen, so muss es ihn alle seine göttlichen Namen kosten und seine personenhafte Eigenheit. Das muss er ja also mal kosten, soll er jeder reinlugen.
1: Ja, und ab dafür.

0: Das war Mona 1 mit Icarus Drive featuring Mona Lu. Wer weiß es? Was ist die Nummer 1 unter den Vulkanen? Der größte Vulkan weltweit?
1: Cotopaxi.
0: Das ist der höchste, ne? Das ist der höchste. Warte mal.
1: Cotopaxi ist über 6000 auf jeden Fall.
0: Ja, der ist der am weitesten hochreicht, ne? Aber vom Fuß bis ganz oben sozusagen.
1: Der Mauna Kea.
0: Ja.
1: Doch, der Mauna Kea ist über 8000 Meter hoch. 10.000 Meter hoch sogar.
0: Und wie weit ist von der Mauna Loa weg?
1: Der gehört dazu. Also die sind zusammen. Der Mauna Loa ist ungefähr 2 Kilometer weg davon.
0: Heute ist Tag 1. Vom Ausbruch, vom Vulkanausbruch von Mauna Loa. Lustigerweise ist der letzte Mal 1984 ausgebrochen. Es könnte sein, dass das nicht nur eine literarische Referenz ist, sondern dass hier eins und eins zusammenkommen. So,
1: haben diese Woche Spanien und Deutschland 1-1 gespielt.
0: Kannst du die ganze Tabelle auswendig schärfen? Noch alles.
1: Brasilien hat 1-0 gewonnen.
0: Oh.
1: Ja, und hier im Hintergrund läuft schön einfach Formel 1 oder was?
0: Oh, Formel 1. Da habe ich ein schönes Gedicht. Warte. Ich habe ein Gedicht. Und zwar von Franz Jarek. Formel 1, die Gier und das Leben.
2: Dröhnende Motoren. Formel 1 geht wieder los. Alle wollen Erster werden. Einer nur, der schafft es bloß. 24 Rennboliden gehen wieder an den Start. Jeder kämpft nun gegen jeden. Crashs und Unfälle sind vorgeplant. Wer wird dieses Jahr Weltmeister? Wer wird dieses Jahr der Beste sein? Strahlend glänzende Boliden geben sich ein Stelldich ein. Hunderttausende auf den Rängen und am Fernsehapparat glauben, ihr Fahrer wird der Beste sein und siegen. Der im Training stand ganz vorne, immer schneller zog die Bahn, doch die Gier der Boxenleute brachte ihn den letzten Platz doch ein. Kein Benzin mehr war im Wagen, auf der Strecke abgestellt. Aus der Boxengasse muss er starten. Sehen wir mal, was draus wird. Bei uns gibt es wohl ein Sprichwort. Die Letzten werden die Ersten sein. Doch in diesem Falle wird es wohl nicht so sein. Allen wünsche ich gutes Gelingen. Jedem gönne ich, Erster zu sein. Auch für uns gibt es ein Rennen. Zwar nicht um den Weltpokal, doch auch wir können gewinnen. Doch ein anderer Sieg wird es wohl sein. Bei uns geht es um das Leben und das Leben auf der Welt. Jeder möchte gut abschneiden und am Ende vorne sein. Die Zielflagge möchte jeder sehen und nicht auf der Strecke stehen geblieben sein.
0: Sollte ich euch einfach mitbringen hier.
1: Boah. 2 Zentner Schüttelreim.
2: Aus der Schuttergasse. Schüttelschottergasse.
0: Ja, das ist immer noch ein bisschen gute Musik.

0: für Einheit, für den, was in Wirklichkeit ist. Viele Menschen haben Probleme in ihrem Leben und fangen jetzt an, auf der Problemebene rumzuschrauben, ohne dass ihnen das zunächst bewusst ist. Zum Beispiel, ich bin müde, ich bin oft erschöpft, dann stehe ich morgens auf und jetzt habe ich von Motivationstrainern gehört, es ist wichtig, eine gute Energie zu bekommen. Und jetzt fange ich an, bevor ich aufstehe, mich erstmal zu pushen, mit positiven Affirmationen fertig zu machen für den Tag und einfach Musik zu hören, dass ich gleich mal in einer guten Schwingung bin. Und das mache ich eine Zeit lang und ich werde merken am Anfang, ach super, ja, fühlt sich total toll an, da bin ich jetzt ja gleich viel fitter. Aber nach einer bestimmten Zeit werden sich die Programme im Untergrund, die dazu führen, dass du müde bist, dass du erschöpft bist, dass dein Leben nicht leicht ist, die werden sich immer und immer wieder melden. Und dann passiert das, was ganz häufig passiert, wir fangen an uns zu zweifeln. Wir denken, wir sind ein hoffnungsloser Fall. Ja, vielleicht kennst du das auch. Also ich habe in der Vergangenheit immer mal wieder auch Seminare besucht, wo dann mehrere tausend Menschen in einer Halle waren. Und die Seminare per se, die waren jetzt gar nicht so das Problem. Man hat sich dann gepusht und hat auch wertvolle Dinge da mitbekommen. Was aber das grundlegende Problem war, war die Einstellung, die dort vermittelt wurde und auch dieses wirklich an der Oberfläche ankratzen, was eben nicht abschließend uns in Kontakt bringt mit uns und was auch nicht abschließend die Probleme löst, die wir haben. Also du bist ein Wochenende in einer Halle mit ein paar tausend Menschen und man pusht sich und motiviert sich und da ist Musik, kennen wir auch oft aus dem amerikanischen Raum, wo dann eben selber so die Strategie gefahren wird, etwas aufzusetzen auf das eigene System.
1: Ja, unseren Push abschließen.
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Unterschied zwischen Selbsterkenntnis und wahrhaftig in Kontakt kommen mit dir und Methoden, die du aufsetzt auf dein System. Ich habe dir Methoden vorgestellt aus dem Bereich Persönlichkeitsentwicklung, also Seminare, positive Denken, Affirmationen. Das ist alles Sinn, wenn du Affirmationen nutzt, als Ersatz, um etwas zu kompensieren. Wenn du sie richtig nutzt, wunderbares Werkzeug. Aber die meisten nutzen es als Aufwandshilfe. Das ist eben nicht zielführend. Und was jetzt andere wiederum machen, also das ist mal das eine, und es gibt aber auch Menschen, die verbreiten es eine Art spirituelles Bypassing. Und das ist genauso wichtig. Yeah.

0: Ja, ihr hört Glück auf Mars Express, auf P-Radio. Und heute geht es nicht um eine Triangel, sondern um die Eins. Warum eigentlich diese Eins? Wie sind wir darauf gekommen? Das Mikrofon musst du anmachen, Friedrich.
1: Wir hatten letztens mal keinen Würfel. Und dann haben wir, haben wir die Münze geworfen. Und auf der einen Seite war nicht die Krone, war nicht der König von Spanien, sondern die Eins.
2: Und warum
1: und das war ein Zeichen, so? Ja. Das war ein Zeichen Gottes.
2: Okay.
1: Dass die nächste Sendung sich ganz dem einen widmet.
0: Deswegen jetzt auch so diese Einsamkeit, Formel 1, 8 Einsamkeit. Und hier im Hintergrund der Windows 1 von 85, der so beep, beep macht.
1: Und die Tasten sind geil.
0: Ja, die Tasten sind gut, auf jeden Fall.
1: Deck. Oh, Windows 1, Alter.
0: Das ist geil.
1: Das kam noch vor dem DOS. Vor dem DOS kam es nicht.
3: Ja, MS DOS kam davor.
1: Hm? Ja. Windows 1. Ich kann mich nur an Windows 3.1 erinnern.
3: Windows 95. Nee, da war ich dann erst dabei.
1: Ich hatte noch 3.1 und dann 3.11. Mhm. Aber ja, das Windows macht ja auch, wenn es jetzt DOS ist, macht er eh nur Nullen und Einsen. Mhm. Ne? Mhm. Und damit wären wir eigentlich unserem Bildungsauftrag schon wieder gerecht.
0: Sehr gut. Ne, das ist doch geil.
1: Es ist alles eins außer der Null.
3: Das haben wir, glaube ich, schon mal erwähnt, dass es quasi Leute gibt, die davon überzeugt sind, dass die ganze Welt quantisiert und dadurch irgendwie auch genull und geeinst ist.
0: Ach so.
3: Also, dass man die ganze Welt in Nullen und Einsen darstellen kann.
0: Also so wie Matrix halt dann,
1: diskret.
0: Oder was?
3: Genau, diskret. Ah, ja. Die diskrete Welt. Also zum Beispiel, dass im Raum nur bestimmte Plätze, also nur feste Plätze besetzt werden können. Und solche Sachen. Und diese Welt ist eigentlich immer noch möglich, ne? Es könnte sein, dass wir in einer diskreten Welt leben. Das müssen wir nicht aufgelöst haben. Immerhin ist ja die Quantenwelt schon mal quantisiert. Haha.
0: Ja.
3: Was man vorher auch nicht gedacht hat. Also da war Planck ziemlich überrascht, denke ich mal, als er das so rausgefunden hat.
1: Aber Einstein war nicht so überrascht.
3: Der hat gesagt, würfelt nicht. Und
1: Scheiße. Ja, ist die Frage, gibt es nur einen Gott? Ja, das ist ja schon das Nächste. Da sind wir wie bei den Nächsten. Werdet halt einfach eins mit euch selbst. Hm? Damit könnt ihr dann schon mal anfangen und dann den Rest, der wird sich dann irgendwie klären. Hm.
3: Also, sobald man die Eins erwähnt, muss man die Null erwähnen und dann
1: nein,
3: diese ganzen Dualismen.
1: Wer Eins sagt, muss auch Zwei sagen.
3: Die Eins ist ja das neutrale Element der Multiplikation. Und für die nicht wissen, was ein neutrales Element ist, sag ich euch. Also stellt euch einfach vor, ihr habt ein Magma, also eine Menge mit einer zweistelligen Verknüpfung. Und dann ist ein Element aus dieser Menge neutral, wenn es linksneutral und rechtsneutral ist. Das heißt, dass wenn man die Verknüpfung von links rantut oder von rechts rantut, dann kommt trotzdem dasselbe raus.
1: Ja, mein, komm, das muss jetzt das erste Semester Algebra, da musst du jetzt nicht so groß zu tun.
3: Das ist aber schön. Ist es so, dass das ein Magma ist?
1: Nee.
3: Eine Menge und eine zweischneidige Verknüpfung, zweistellig. Hm? Ja, schön. Okay, also, Multiplikation. Hat es ein neutrales Element?
1: Jakob, mach mal Hildegard Knef an.
4: Nee, ich wollte erstmal noch was anderes machen.
1: Nee, lass mal hier.
3: Oh, es klingt voll schön. 8-Bit.
4: Ja, das ist Music von Mathematics.
1: 1-Bit ist viel besser. 1-Bit. Wir wollen 1-Bit.
4: Von IBM, Alter. 1-Bit. Okay, dann soll ich jetzt Hildegard Knef anmachen. Wie heißt das Stück hier?
1: Naja, wie wird es wohl heißen? 1 und 1, das macht 2.
3: Wo steht es denn? Polizei. Wo ist es denn?
1: Ja, das ist von hier runtergeladen.
5: Nee, da gab's einen Fehler. Okay, dann kannst du erstmal noch das andere Spiel. Naja, ich spiele erstmal das hier noch.
3: Errorcode 1.

0: Computed Love.
1: Und jetzt gleich die Hilde hinten dran rein, oder was? Oder wie habt ihr euch das vorgestellt?
2: Mach doch einfach, mach.
1: Immer mach. Okay, na gut, dann vorwärts.

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0: eine Fahrt durch Freital.
1: Ja.
0: Oder die Hilde.
1: Alles.
0: Alles.
1: Ja. Alles ist eins am Ende des Tages.
0: Ja.
1: Und damit bin ich nicht alleine. Das hat schon Anaximander, Heraklit, Parmenides, Thales, you name it. Die waren alle der Meinung, dass sich alle Phänomene der Welt auf ein einziges Grundprinzip zurückführen lassen.
0: Ah ja, okay.
1: Und damit meinten die nicht Gott.
0: Sondern?
1: Naja, einfach.
2: Gut.
1: Das Prinzip, einfach. Ein Prinzip. Die Substanz. Geist. Materie, alles.
0: Alles. Also,
1: ja. Leibniz war auch der Meinung. der hat von den Monaden gesprochen. Leibniz war da so. Auch so, ja. Der erste Deutsche, der auf den Gedanken gekommen ist.
0: Ah, was?
1: Was sagst du denn jetzt? Was sage ich jetzt so? Also, Meister Eckhart war natürlich auch ein Deutscher. Ja, aber noch eher. Naja, jedenfalls sind wir damit nicht alleine. Es kommt immer mal wieder, die Leute denken irgendwie, das ist doch alles eins. Da brauchst aber du keine LSD genommen haben dafür.
0: Aber eigentlich
1: Leibniz
0: alles zwei, oder was? LSD. Nee. Ich bin übelst verwirrt.
1: Ja.
0: Die ganze Zeit eins.
1: Guck mal auf deinen Euro drauf. Was steht drauf?
0: Ich hab gar keinen Euro.
1: Ein Euro. Ein Euro. Gehst du durch die Fußgängerzone und sagst, ich will 2 Euro. Gib mal 2 Euro.
2: Hast du mal einen Euro?
0: Nee.
1: Hast du mal 2 Euro, dann gucken dich die Leute an und sagst, dreistes Schwein, geh weiter.
0: Nee, die machen hier sowas wie 25 Cent bei mir. Hast du mal 25 Cent oder ich brauche noch 73 Cent, damit ich heute das und das machen kann. Sowas. Finde ich aber okay, ist gut. Weil man hat dann immer genau den Betrag auf Tasche und dann geht's los. Ist gut.
2: Also ja. Das fragen die dich nicht, nachdem die sich kassiert haben, sondern es ist der generelle, die Grundwährung.
1: 73 Cent. 88 Cent.
0: 11 Cent.
1: Krass, dass die Leute wirklich unter 1 Euro gehen.
0: Naja, das klingt halt nicht so. Ist halt wie in der Werbung. Man sagt halt lieber
1: 99 Cent
0: als ein Euro, Alter. Also, was willst du denn?
1: Ja.
0: Also, ist die 1 wirklich so gut? Na, muss man jetzt auch mal überlegen.
1: Mhm.
0: Also, ich weiß es nicht. Könnte man, vielleicht sollte man die 1 zu 99 machen. 0,99.
1: Die frühen Pythagoreer hielten das eine nicht für den transzendenten, absolut einheitlichen Ursprung des Seins, sondern sahen darin etwas aus Unbegrenztem und Begrenzendem Gemischtes und damit Abgeleitetes. Das eine war für sie ein im Kosmos immanentes Mischungsprodukt. Damit kann ich mich eigentlich auch wohlfühlen. Warum hast du eigentlich jetzt diese Fahrt hier angemacht im Hintergrund durch Freital?
2: Ich denke mal, um darauf aufmerksam zu machen.
0: Na, das, ja, auf was aufmerksam zu machen? Ist das gefreezt oder was? Ist das jetzt gefreezt hier?
2: Oh, nee. Schlimmer geht's gar nicht. Ja. Jakob, du bist wieder da.
0: Na, ihr wart weg. Naja.
2: Bitte, du hast Scheiße gesagt. Nein, das Jakob, das musst du dann rausschneiden.
0: Nee, ich habe ja nichts gehört. Also, das ist ja nicht auf meiner Aufnahme drauf. Ist ja okay. Naja, jedenfalls die Fahrt hier durch
2: Freital. Kleiner Schreck.
0: Ich wollte ja eigentlich eine einsame Eisenbahn im Hintergrund anmachen, aber Weißeritztalbahn.
2: Einsam.
0: Genau, aber eigentlich bin ich dann irgendwie jetzt hier bei dieser einsamen Fahrt durch Freital im Trabant rausgekommen und ich fand das aber ganz gut, wie so ein Autogespräch jetzt, wo man sich so über Einsen unterhält.
1: Ey, ich hatte übrigens immer Einsen in der Schule.
0: Streber.
1: Weißt du nicht, wie es dir ging, Jakob?
0: Nee, hatte ich nie.
2: Ich hatte immer 3 und 4.
0: Weg. Kannst immer Journale Musik
1: gucken. Außer eine 4 mittragen. Ich hatte eine

0: hier mittragen.
1: Na gut, das passt.
2: Ich erinnere mich auch, dass wir vor nicht allzu langer Zeit mit Jakob im Auto saßen mit so Skianzügen und die Fensterscheiben waren
0: voll
2: gedampft. Nee, so angedampft.
0: Ich weiß, also komplett vereinst.
2: Vereinst.
1: Und dann?
2: Na, dann haben wir uns unterhalten.
3: Ja. Also Autofahrten sind super zum Unterhalten, finde ich.
1: Deswegen ist vielleicht so der generelle Soundtrack für unsere Shows jetzt immer so ein so eine Trabantfahrt durch Freital.
2: Die Autos dann irgendwann abgeschafft werden.
1: Ja, oder Fahrräder. Ich kann ja auch so ein paar Fahrradsounds aufnehmen einfach hier.
2: Ja, so eine Lastenradfahrt durch Freital.
1: Eine Bierfahrradfahrt.
2: Oh, das klingt schön. Das müssen wir mal zusammen aufnehmen.
1: Stimmt, die nächste Radiosendung ist auf dem Bierfahrrad, meinst du?
2: Ja.
1: Mit Laptops, oder jeder auf einem eigenen Bierfahrrad in Barcelona und Berlin. Das wäre doch geil.
2: Ja, und wir können auch jetzt, wenn wir da nach Weihnachten, zu Weihnachten nach Hause kommen, an Weihnachten, dann können wir doch mit einem Schlitten durch Freital fahren und da auch Bier drauf packen. Mhm. Weil wir haben ja dann in 2 Monaten wieder eine Sendung und das passt ja dann voll.
1: Ja, das stimmt.
2: Zu Schneeglocken.
1: Das stimmt. Na dann werden wir das tun. Hiermit abgemacht. In Einzeln gemeißelt.
2: Ah, sehr schön.
0: Platon hat übrigens auch gerne das eine analysiert. Er hat sich gefragt, gibt es das eine oder gibt es das eine nicht? Wenn das eine Teile hat, wäre es eine Vielheit und dann keine Einheit. Also nicht eins. Wenn es keine Teile hat, ist es ein Ganzes. Ganzheit ist aber dann gegeben, wenn nichts fehlt. Das setzt die Existenz von Teilen voraus, die aber fehlen könnten. Beide Möglichkeiten führen also zum Ergebnis, dass das eine die teillose Einheit nicht ist. Es gibt kein Eins.
1: Es gibt kein Eins?
2: Also ich hätte jetzt gesagt, es kann doch auch eine Einheit sein, ohne dass da was fehlen könnte, weil einfach nichts fehlt. Dann ist es das Eins. Ich finde, dass das Fehlen können von Teilen ist nicht notwendig.
0: Gut.
2: Nee, also Platon, das war ja wohl wieder nichts.
0: Warte mal, Platon hat aber nicht aufgehört. Der hat noch eine zweite Untersuchung gemacht. Pass auf. Okay. Wenn das eine ist, muss ihm notwendigerweise ein Sein zukommen. Das Sein des einen ist aber vom einen als solchen verschieden. Wäre es mit ihm identisch, so würde man nicht vom Sein des einen, sondern nur vom einen sprechen. Das eine hat also zwei Eigenschaften, eines zu sein und seiend zu sein.
2: Also somit, ich glaube,
0: ist es nicht absolut einheitlich, sondern hat zwei Aspekte und das bedeutet zwei Teile. Von diesen hat wiederum jeder zwei Teile, einen Einheitsaspekt und einen Seinsaspekt. Da sowohl etwas, eine Entität, also eine Einheit, als auch etwas Seiendes ist. Es ergeben sich also auf dieser Unterteilungsebene 4 Teile.
2: Nee.
0: Ja.
2: An der Stelle kann man schon sagen, dass der arme Mann eben noch nichts von der Quantenphysik wusste, weil sonst hätte der ja gesagt, es kann beides sein, sein und nicht sein. Dadurch gibt es diese 2 Teile nicht. Das ist dasselbe. Das ist die Einheit. Und dadurch gibt es gar kein Problem.
0: Pass auf, Platon. Kennst du ihn? Er hat auch doch noch nie aufgehört.
2: Die alte Labertasche, ey. Wie viele Bücher hat er denn vollgeschrieben?
0: Pass auf, das andere, ne? Jetzt kommt es wirklich zu Widersprüchen. Das andere ist also die Gesamtheit deswegen, was nicht das eine ist. Kann nämlich nicht das eine sein, sondern muss dessen Gegenteil darstellen. Denn durch seinen Gegensatz zum einen wird es konstituiert. Es ist eine Vielheit, die aus Teilen besteht, welche zusammen ein Ganzes bilden. Jedes Ganze ist aber als solches eine Entität und damit eine Einheit. Als Einheit nimmt es am einen teil. Also ist das andere zugleich am einen beteiligt und das absolute Gegenteil des einen. Dasselbe gilt für die einzelnen Teile des anderen.
2: Ja.
0: Die weiteren Folgerungen entsprechen denen, die sich bereits für das eine ergeben haben. Auch für das andere lässt sich zeigen, dass es zugleich begrenzt und unbegrenzt, ähnlich und unähnlich, bewegt und ruhend sein muss.
2: Ja, siehst du? Die Eins fordert immer den Dualismus heraus. Da muss immer dann sofort dann die Null dazu. Und dann ist man bei diesen ganzen Dualismen. Tag, Nacht, Gott, Teufel, wenn man so will. Eins, zwei, Polizei. Was sind noch so typische Dualismen? Welle, Teilchen.
0: Drei, vier, Grenadier.
2: Genau.
0: Und so, ne?
2: Ja.
0: Das zieht sich dann einfach.
4: Ein, zwei, Polizei, drei, vier, Grenadier, fünf, sechs, alte Keks, sieben, acht, gute.

0: 6, alte Gag, 7, 8, gute Nacht.
1: Oh.
2: Oh. Oh. Oh. Da schnallst du ab.
1: Oh. Oh. Einfach vorbei gewesen. Oh.
3: Zigarettenautomat in Döbeln durch Böller beschädigt. Ein Täter zündete einen Böller im Ausgabebeschlitz. Im Ausgabeschlitz. Hat die Polizei Hinweise auf mögliche Tatverdächtige? Ein zunächst unbekannter Täter zündete einen Böller und legte ihn in den Ausgabeschlitz eines Zigarettenautomaten in der Roßweiner Straße. Roßweiner, ja, so heißt es. In Döbeln.
2: Komisch, immer ist es ein Böller, ne? Es ist nie zwei oder drei oder vier oder halber. Es ist immer
3: wenn
2: ein.
3: Ich das Bild hier angucke, das sieht eher aus wie 50 Böller, aber das ist ja nicht, was sie da für Zeug haben.
1: Na, eine Böllerkette vielleicht.
3: Es kam zu einem erheblichen Sachschaden am Automaten. Eine Öffnung gelang nicht. Im Rahmen der polizeilichen Maßnahmen vor Ort konnten Hinweise auf einen möglichen Tatverdächtigen erlangt werden. Die Polizei ruht nicht.
1: Ruht nicht.
3: Ja, sie kümmert sich Tag und Nacht.
1: Die warten jetzt vor dem Automaten, bis der Typ wieder vorbeikommt und sich auf Böller in das Ding reinballert oder was?
3: Ja, da sind sie wenigstens beschäftigt. Du kannst keinen Unfug treiben. Mhm. Ja, finster, ne? Also wir müssen ja auch immer aus unseren verschiedenen Orten berichten, wo wir gerade so sind.
1: Oder nicht also, sind.
3: Was ist denn in Berlin so los? Hm? Ihr macht jetzt Wahl. Ihr kriegt jetzt eine Wahl. Ja, und das weiß wahrscheinlich jeder.
1: Super.
3: Das rufen wir als Spatzen von der Sonne.
4: Ja, ja, jetzt bin ich bis rüber nach Barcelona gekommen. Jetzt, hä?
3: Na, in Barcelona bei uns, da wurde jetzt für die katalonischen, für diese Unholde, da haben die wieder die Gesetze ein bisschen umgeschoben jetzt. Dass die doch nicht so ein schlimmes Vergehen gemacht haben, als sie damals diese Urnen aufgestellt haben. Mhm. Das war ja eigentlich, wie hieß es gleich, Separatismus. Jedenfalls heißt es jetzt nicht mehr so. Die Strafen wurden abgemildert. Oh, da haben wir ein Audio zum Thema Katalonien. Welches könnte es sein?
1: La Sotana.
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1: Wieder so schnell vorbei.
2: Ja.
3: Also alleine dafür lohnt es sich, Katalanisch zu lernen. Ihr müsst es aber schnell lernen, weil es geht um die WM.
6: Na, übersetzt doch jetzt mal. Ich hab's
2: ja, auch kleine nicht Übersetzung. Verstanden. Ne. Es geht darum, dass um diese Ambiguität, ne, die der Katalane hat, wenn es um das Thema Weltmeisterschaft geht. Dann fängt er an, in der Gruppenphase zu behaupten, ja, also ich habe keine Mannschaft, also mir ist ja alles völlig egal. Und wenn überhaupt, dann bin ich für Wales, weil Wales hat ja, es ist ja auch irgendwie eine Nation ohne Nation, genau wie die Katalanen. Und dann aber nach dem zweiten.
3: Ohne Nationalmannschaft.
2: Nach dem zweiten, dritten Spiel fängt er an, sich die spanische Fahne auf die Wangen zu malen. und zu sagen, heute spielen wir gegen Deutschland. Ne? Und dann ist das mit der katalanischen Identität ganz schnell vorbei, obwohl bei der Oma an der Tür steht, mein Land, Katalonien, meine Sprache, Katalan, mein Tanz, die Sardana, mein Wunsch, die Freiheit.
3: Oder hast du es fast mit so einer weichen Stimme vorgelesen, wie der Typi, wer war das denn?
2: Das ist eine Radiosendung.
3: Eine Radio, das hat mir sehr gut gefallen. Sotane. Ah.
2: Ja, so viel zum Thema Ausland. Ne?
3: Ja, eigentlich hatten wir ja immer noch so eine Südamerika, so ein Südamerika-Teil, aber einerseits verlieren wir jetzt nach und nach immer weiter unseren lieben Mitsprecher.
6: Wieso?
3: Christian Edmund Herrens, so. weil der immer ja, so doch. Viel unterwegs ist. Nee, Edmund Christian Herrens, sagt immer falsch rum. Jedenfalls ist der voll busy und es ist jetzt auch gar nicht mehr in Südamerika. Liebe Hörerinnen und Hörer, ihr habt ihn sicherlich vermisst. Aber er hat ein Gedicht gesendet. Wir konnten ihn einspielen. Friedrich, du hast doch das Gedicht hier rüber getan.
6: Ja, Message vom Christian steht hier.
2: Play it off, los.
6: So, okay, mal gucken. Qualität. Und
2: leg was drunter am besten.
3: Rüber.
6: Naja, erstmal gucken. Was? Wie lang ist das denn? 20 Minuten? 25 Minuten? Kann ja nicht sein.
2: Doch.
6: Okay. Na gut, schauen wir mal.
7: Ja, liebe Freunde, es tut mir leid, dass ich diesmal nicht vor Ort sein kann. Aber ich habe jetzt hier mal ein Gedicht rausgesucht, beziehungsweise einen lyrischen Roman, könnte man es fast nennen. Ich entschuldige mich für die Hintergrundgeräusche. Ich bin ja quasi obdachlos. Ich sitze hier auf dem Balkon. Auf der Terrasse in Alphen an der Rhein und lese jetzt Franz Richard Behrens B ist gleich C, der Roman der Lyrik für Rudolf Blümner und Ferdinand Léger. Cable Transfers 350-50, Blinder, Bettler, Homer hungert über die Dörfer, Baltimore und Ohio 74, 47, 87. Hesiod ermordet und ins Meer geschmissen, Kanada Pacific 127, 87. Archilochos erdolcht, Chick Rock Island 38, 00. Der Bruder erschießt Anacharsis, Denver in Rio, 225. Auf der Hochzeit steckletiert Stessi Horos. Sorry, ich bin nicht so gut mit meinem Altgriechisch hier. Ari Common, 1912. Sklave Aesop vom Felsen geschmettert, Great North, 78, 75. Weiber zerschneiden Euripides Leib, Illinois Central, 94, 50. Sophokles, Kinder, erklären ihn für schwachsinnig. Missouri Pacific, 2875. Aeschylus, zum Tode verurteilt, Norfolk and West, 102.00. Pindar, Geldstrafe oder Haft, Pennsylvania 4337. Sein Hund stirbt über Eupolis Grab an Mangel an Fressen, Southern 3222. Philoxenus kennt nur Kerkerketten, Southern Pacific 150. 100.50. Aristipp spielt der König. Oh, sorry, nochmal. Aristipp speit der König ins Gesicht. Texas Pacific 127.75. Platon wird geköpft werden. American Can 3262. Die Zunge beißt sich Hyperides ab. Anak Kopamin 5262. Jetzt geht das Licht aus. Menander stirbt aus Kummer über die Tatenlosigkeit, Talentlosigkeit der anderen. Menander stirbt aus Kummer über die Talentlosigkeit der anderen. Earthel Steel CB 7875. Elegant erdrosselt Theokrit. Central Leather 4450. Gekreuzigt Säulos. United States Steel 8787. Plautus dreht dem Bäcker den Mühlstein der Mehlmühle, Maisloko Nummer 2, 8687. Hinausgepeitscht der Sallust Chicago, mit K, Chicago, Pork 2100. Virgil gepfändet, oder Virgil gepfändet, Rio Nummer 1, Loko 788. Tibul beraubt New Orleans, Mittel Loco 2225, Ovid ausgestoßen, Elektrolyt, Kupfer 1750. Phaedrus verfolgt der Kaiser, Bessemer Stahl 5052, Pulsader zerschlitzt, Seneca im Bade, Petrol and Tanks 1350. Lucianus tut wie Seneca, Terpentine, New York 131.00. 70-jähriger Juvenal in die Wüste kohortet, Schmalz PA West 20.30. Überflüssig zu sagen, wie Suetonius endet, Zuckerzentrif 8.78. Dollars, kauft Dollars, Goldschmidt, heißt überall Goldschmidt, auf der Folter zersägt Machiavelli, Distillerie Italia, 2525 Gost, Gott, Gött, Kust, oh mein Gott, Gött, Küst, Brotkruste, Gasmotoren, Deutz, 685,80. Hille verhungert öffentlicher Wohltätigkeit, Hirschkupfer 720, Harnlebenzustand, Schandung, Genussschein, Dollars, Kauf Dollars. Lilienkorn spuckt aus. Geht weiter. Okay. Ich hoffe, ihr habt die gute Sendung. Ciao.
1: Kauf Dollars, kauf Dollars. Es geht doch eigentlich hier darum, nur einen Dollar zu kaufen, oder? Bei P-Radio, Glück auf Mars Express.
2: Ich kaufe ein A.
1: Wie Arbeit?
2: H wie Arbeit.
6: Und was kaufst du dir von einem Euro für einen Buchstaben, Franzi?
3: Also, ich muss jetzt kurz überlegen. Ich würde mir das E kaufen. Ich glaube, ich würde mir das E kaufen, weil ohne E kann man eins nicht schreiben und ohne E kann man auch ganz viele andere Wörter nicht schreiben.
6: Ah, schlau.
3: Schlau. Zum Beispiel Element oder so. Oder Elefant. Also Jakob, du machst ja jetzt auch einen Mastodon-Account, ne?
6: Hab ich schon.
3: Hast du schon? Ich will dir folgen.
6: Ja. Ich bin schon 30 am Posten, Alter.
3: Wie heißt denn du? Jakob?
6: Zerstäuber.
3: Also, warte, ich finde es immer auf Mastodon schon ein bisschen schwierig, die Leute zu suchen. Also du heißt Zerstäuber mit Y. Mhm. Und dann Ed?
6: Ach so, warte.
3: Ed Social?
6: Warte.
3: Guck mal, ob ich dich so schon finde, aber ich glaube nicht. Musst du mich immer. Nee. Ich bin auf so einem ganz kleinen Server, der heißt Floe.
6: Ja, so, Flöhe. Ich habe mich auf den größten der Welt drauf geballert einfach.
3: Geil. Setz drauf.
6: At mastodon.lol.
3: Ah, das ist nicht der größte. Das klingt sehr gut.
6: Das ist der Queere.
3: Ich hab dich gefunden. Sehr schön, aber erkennt dich schon an deinen Schuhen.
6: Das sind die Schuhe, als wir in die Berge vor 2 Wochen gefahren sind.
3: Ich bin dein erster Follower.
6: Geil.
3: Oh, vielleicht kann ich dann gleich ein Foto von unserem Ausflug in die Berge hochladen. Mhm. War mega aufregend, weil das war wie eine Reise zurück nach Sachsen. Die ganzen Mastanlagen.
6: Das stimmt. Oh ja, die einsamen Schweine.
3: Das war auch nur ein 1000er, den wir da bezogen haben, ne?
6: Naja, aber dafür 3-mal am Tag rund runter.
3: Und es gab ein sehr leckeres Mittagessen. Ich habe einen Seeteufel gegessen. Oh, ich wollte eigentlich keine Tiere mehr essen, aber ich habe es noch nicht ganz geschafft. Ich esse immer noch Fisch.
6: Oh, Scheiße, jetzt habe ich schon 3 Folger. Wieso habe ich jetzt auf einmal 3 Folger?
3: Ich sehe nur, aber wahrscheinlich, weil wir es jetzt hier live gesagt haben.
6: Ja, ist ja crazy.
3: Ich sehe bei dir nur einen Follower, aber naja. Genau. Ich bin auf so einem lustigen Miniserver. Der heißt Floe oder Flö oder ich kann es nicht aussprechen. Wie würde man denn das aussprechen, wenn es ein englisches Wort wäre? Floe. Flowy. Wahrscheinlich Flowy. Weil, was es nämlich sein soll, ist so ein kleiner Eisberg, der da so rumschwimmt. Ah. Wasser. Oder ist es nur der Teil, der rausguckt? Ich guck nochmal kurz. Jedenfalls ist es sehr schön. Und es ist nämlich so eine Art Treffen für Leute, die sich gerne Moosbilder austauschen und so. Wir schicken uns jetzt gegenseitig immer Bilder aus der Natur. Und Elefantenbilder und sowas.
6: Ah.
3: So schön.
6: Was ist bei dir so los? Nix. Ich will einfach nur Bilder posten auf dieser Plattform.
2: Ich habe seit 20 Minuten passend dazu, bin ich auf der Suche nach dem Werk Die Einheit der Natur von Karl Friedrich von Weizsäcker. Aber das ist irgendwie hinter so einer Paywall, obwohl das schon eine alte ist. Ich wollte eigentlich daraus was vorlesen, aber
6: geht nicht.
2: Weizsäcker. Soll doch verrotten. Boah. Naja, macht er eh schon.
3: Das hofft man, ne? Dass der nicht so jung ist.
2: Dass er nicht eines Tages wiederkommt. Oh ja. Gott.
3: Die Leute essen ja heutzutage so viel Konservierungsstoffe, dass die Begräbnisinstitute, wie nennt man das, die Friedhöfe, Probleme, die haben so Probleme, dass die Leute sich zu lange halten. Das ist ein echtes Problem.
2: Den Zugang zum einen selbst verschafft das eine in uns, das die Seele in sich selbst findet. Die Voraussetzung dafür ist eine aktive Bemühung. Mit der Vorgehensweise des Entfernens müssen die Hindernisse, die im Denken liegen, beseitigt werden. Und es muss eine Aufnahmebereitschaft für das vom Einen ausgehende Licht geschaffen werden. Bei der Negation der Negation geht es also nicht um eine Rückkehr zum Ausgangspunkt nach Beseitigung eines Irrtums, sondern um ein Voranschreiten in Richtung auf das Ziel.
8: 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Hier kommt der Deep Shit.
2: Glück auf Mastodon.
1: Okay. Was gibt's denn noch so mit diesen Einsen? Oder wollen wir jetzt mit der 2 weitermachen, weil wir in der zweiten Stunde angekommen sind?
2: Wusstest du das? E hoch I Pi gleich minus 1 ist. Und das E hoch minus I Pi ist 1. Das
1: höre ich jetzt zum ersten Mal.
2: Naja, das hörst du zum ersten Mal, aber das ist sozusagen die Verbindung. Ja, und du bist nicht verblüfft. Pass auf, und jetzt sage ich dir noch was. E hoch I Pi plus 1 ist gleich 0. Was sagst du jetzt, mein Freund?
1: Das
2: ist die sogenannte Eulersche Identität.
1: Okay.
2: Eulersche 1.

0: So, minus eins in der Runde. Bleiben zwei. Eins ist verpufft. Ah, da ist eins.
1: Eins. Eins. Ach ja, eins. Ah, jetzt habe ich es wieder. Was meinst du?
0: Ne, weiß nicht. Also, es ist jetzt schon ein vorbeides Thema, oder? Also, wir müssen jetzt
1: Nee, warte
0: einfach
1: mal. Ich wollte noch
0: was
1: erzählen.
0: machen hier. Also,
1: Es gibt
0: das
1: einen
0: Thema 1
1: lustigen
0: ist vorbei, ich
1: Zufall.
0: bin beim dritten Bier.
1: Es gibt einen lustigen Zufall, nämlich heute gerade. Also wir nehmen ja heute schon am 28. November auf. Und heute gerade gibt es so eine Abstimmung, die heute endet. Und in Österreich soll es jetzt neuen Journalismus geben. Tag 1 wollen wir dir einen Ausweg aus dem Schlagzeilen-Burnout bieten. Mit modernem Journalismus, der nicht bei den Problemen stehen bleibt, sondern auch nach Lösungen sucht. Er dich informiert, ohne dich zu frustrieren. Digital, progressiv, unabhängig, werbefrei, hintergründig, konstruktiv. Ja, gutes Gelingen, ne? Jedenfalls heißen die Tag 1 und Tag 1 ist sozusagen irgendwie heute. Und ich wünsche denen sehr, dass es gelingt und dass sie ganz viele Lösungen vorschlagen. Das ist nämlich auch, in Frankreich gab es jetzt auch so eine Charta, das war glaube ich schon im September. Da haben die sich so eine Charta selber aufgestellt, dass sie nur noch ökologischen Journalismus machen wollen. Also der die Notwendigkeit der Handlung irgendwie auch abbildet und wo man so ein bisschen hier das mal ins Zentrum stellt. Also wo das nicht eine Sparte ist, die dann irgendwo unter Wissenschaft drunter fällt, sondern dass es eigentlich so transversal ja, überall einfließen muss. Das ist Nummer 1 aus der Charta. Und dann wird in Nummer 8 noch gesagt, dass man auch die dafür Zuständigen ansprechen soll. Und dann soll man die Fakten auf den Tisch legen und so weiter. Also finde ich auch gut. Finde ich alles sehr gut. Macht mal. Na?
2: Macht, immer Macht.
1: Ja, finde ich gut. Finde ich gut.
0: Ich
1: Sehr wünsche viel Glück. Österreich kann es gebrauchen.
0: fand, weil du jetzt gerade sagst, immer Macht, immer Macht. Das ist irgendwie krass, war jetzt letztens hier Freitag oder so und beim Tennis danach in der Sauna und da war so ein Typ, der hat die ganze Zeit so, naja, warum kriegen die Leute das denn hier nie hin mit diesem Wasser? Also was denn für ein Wasser? Na, wir haben doch hier genug Wasser. Die sind doch alle schlau genug. Die können das doch jetzt mal hinkriegen, mit dem ganzen Salz aus dem Wasser rauszuholen. Das werden die doch wohl hinkriegen. Die sind doch alle nicht dumm. Da hat die ganze Zeit immer so, weiß auch nicht, da war die ganze Zeit so, los. Die machen das doch. Die kriegen das doch irgendwie hin. Die kriegen das doch hin. Also, die kriegen das doch immer hin. Die machen das doch immer. Ich weiß auch nicht, das fand ich irgendwie eine crazy Situation, so ein nackter alter Mann in der Sauna, der dann irgendwie denkt, dass jemand es relativ schnell hinkriegt, Salz aus dem Wasser zu filtern, damit die Menschheit gerettet ist. Fand ich irgendwie krass.
2: Ja, ich denke, das wurde bisher zu oft übersehen, einfach.
0: Nackte
2: Man
0: Männer in
2: könnte
0: der
2: es so einfach.
0: Sauna.
2: Ja, genau, erstens. Zweitens, das Salz. Na, ich meine, man könnte es so leicht aus dem Wasser rausfiltern und dann wäre es einfach gut.
0: Genau, einfach Teebeutel oder Sieb und dann.
2: Einfach, ne, die Entropie umkehren.
1: Einfach machen.
2: Einfach machen.
0: Einfach machen, ja, einfach mal machen.
2: Entropie, weißt du? Ja, umkehren. Das umkehren.
1: Also die Zunahme, die ständige Zunahme, die automatische
2: Genau.
1: ständige
2: Warum soll die
1: Zunahme,
2: Entropie
1: der
2: nicht auch mal
1: Kältetod.
2: abnehmen?
1: Das ist nämlich eigentlich das Paradoxe, ne? Während wir hier sitzen, läuft ja unser armes Universum auf den Kältetod zu. Davon redet ja keiner. Da,
2: Aha,
1: wisst
2: und du
1: ihr?
2: hast, wer Universum sagt, der sagt auch eins.
1: Ja, Ich rede natürlich von unserem Universum.
0: Und warum stirbt das jetzt am Kältetod?
1: Weil wir so krass expandieren, weil immer alles nur expandieren muss.
0: Na, das ist ja klar.
2: Es kommt drauf an. So genau, so ganz
0: die
2: sicher.
0: Die Eins ist ja nicht genügt.
1: Das ist noch nicht sicher.
2: Nee, so ganz genau bestimmt sind die kosmologischen Parameter noch nicht, dass man wirklich komplett weiß, dass das Universum in Kältetod sterben wird. Es könnte immer noch sein, dass irgendeine seltsame Kosmologie das dann wieder umdreht und dann wird es zum Big Bounce kommen.
1: Ja. Einstein hat auch gedacht, dass wir genau die Linie dazwischen haben. Also es gibt ja die drei Szenarien. Entweder alle Teile im Universum fliegen so weit auseinander, dass sich nichts mehr wiederfindet, ja, weil die Gravitation
2: nicht stark
1: genug ist.
2: Einstein dachte, das wäre statisch.
1: Und Einstein hat gedacht, wir wären genau auf den Parametern, die dazwischen liegen, sodass
2: sodass das Universum unendlich alt ist und statisch.
1: Ja. Da hat er sich aber bestimmt geirrt.
0: Ein Stück Eisen geschnitzt.
2: Ja, weil das ist instabil. Ne? Also wenn du da wenn du statt 1 eben 1,00001 bist, dann ist es schon instabil und dann würde sich das Universum unendlich ausdehnen. Oder wenn es 0,0999 ist, dann würde es eben wieder in sich zusammenfallen.
1: Genau, das ist wie wenn man versucht, oben was auf eine Kugel zu legen. Entweder das fällt nach rechts oder das fällt nach links. Sobald es auch nur ein kleines Stück nicht perfekt oben liegt. Jetzt haben wir es aber schön erklärt. Jetzt brauchen wir aber mal wieder Musik. Wir haben so lange keine Musik gehört.
0: Na gut, okay. Ich mache jetzt mal hier noch so ein bisschen.
1: Warte mal, was können
0: wir denn hier spielen? Nee, warte doch mal, läuft doch schon was.
1: Ach so, habe ich gar nicht gehört.
0: So ein bisschen Ambient und dann sehe ich jetzt so einen Titel von der Einsamkeit zum All. Eins.
2: Das kannst du einfach drüber spielen.
1: Das hat sich der Friedrich gewünscht.
0: Gut, sehr gut. So machen wir das.
3: So, schön, dass du da bist. Einen wunderschönen Samstagabend. Ich habe es heute Morgen in meinen Morgenimpulsen schon angekündigt. Das ist jetzt der Auftakt einer allsamstagabendlichen Videoreihe zum Thema von der Einsamkeit zum Alleinssein. Weil ich erlebe eine große Einsamkeit bei vielen Menschen, egal ob diese Menschen in Gesellschaft sind oder auch nicht. Und falls du auch diese Gefühle von Einsamkeit kennst, dann würde ich mich freuen, wenn du unten meinen Kanal abonnierst und samstags dich dazuschaltest, beziehungsweise halt zu einem späteren Zeitpunkt, wann immer es für dich passt. Und meine Impulse mitverfolgst. Mein Name ist Manu Gardner, ich bin Medium, Botschafterin der geistigen Welt und dieses Thema Einsamkeit ist eins, das mich persönlich sehr berührt. Ich habe selber Einsamkeit erfahren, vor allen Dingen Kindheit und Jugend und ich fühle das auch bei fremden Menschen, wenn sie mir entgegenkommen, was Einsamkeit mit Menschen macht. Ja, dieses Zweifeln am eigenen Lebenssinn, dieses Verlieren des Gefühls für den eigenen Wert und dieses immer mehr sich ins Innere zurückziehende Ich, das gar nicht mehr den Mut hat, mit der Außenwelt zu kommunizieren. Und das war für mich der Punkt, wo ich dann gestern entschieden habe, ich möchte ein verlässliches Format machen, ich möchte einen fixen Tag einplanen, wo ich sage, okay, jeden Samstag möchte ich einen Impuls für betroffene Menschen ausstrahlen, der zwar nicht so funktioniert, ja, wir können nicht einen Schalter umlegen und sagen, so, jetzt war ich zwar 5 Jahre einsam und jetzt bin ich im All-Eins-Sein, das ist ein Prozess, das ist ein Weg dahin. Aber mein Ziel wäre es, wenn jeder Samstag ein kleines bisschen dazu beitragen kann, dass du dich besser geborgen in dieser Welt fühlst, ja? Dass du das rauskommst aus diesem Gefühl, ich bin einsam, ich bin allein, ich habe vielleicht einen lieben Menschen verloren, ja, und jetzt komme ich aus diesem Gefühl nicht mehr heraus, aus welchem Grund auch immer. Es kann ja auch sein, dass du umgeben bist von Menschen, von denen du dich
1: aber ja nicht mehr raus
3: gesehen fühlst.
1: Ich komme hier nicht mehr raus.
0: Du kommst hier mehr raus.
3: Einsein, da ist ja
1: ich möchte ins All eins sein, hinein.
0: Hinein ins All?
1: Ich möchte eins sein, im All eins sein. Boah, also warte mal, machen wir jetzt gerade Werbung für diese Tante? Das ist ja echt schräg. Mach das mal weg.
0: Mach das weg.
1: Was ist denn das? Das ist doch verstörend für die Leute hier, die hier zuhören. Was sollen die denn denken?
2: Hallo, es ist eine Nachtsendung.
1: Die sollen doch denken, die sollen doch nicht.
2: Es ist eine Nachtsendung, ich
1: bitte dich. Die sollen doch nicht samstags irgendwie einen Subscribe-Button drücken. Auf irgendeinem.
2: Nee, die sollen einfach nur überweisen. Ja. Hört auf mit dem Subscriben. Macht einfach eine Überweisung. Dauerauftrag. Was ist denn das für eine scheiß Mucke dahinter, echt?
1: Oh. Das ist jetzt ganz schön.
2: Mach doch mal One More Time.
0: Okay.
1: Oh nein.
0: Nee, klar.
1: Heute ein bisschen Ghetto-Blasting. Aber ich hatte auch das Gefühl,

0: Ja, Thomas, das geht raus an dich.
1: Du bist auch noch ein bisschen zu langsam für Thomas, oder? Kann man ein bisschen schneller machen, oder?
0: Auf jeden Fall.
1: Ich mach's mal noch ein bisschen schneller. Also, pass auf, Achtung, und hier schneller, extra für ihn.

0: Okay. Ich sehe es ja ein. Ihr seid bei Radio Woltersdorf. Die Radio 88.4. Es ist schon spät. Geht einfach ins Bett. Macht die Mucke aus. Denkt nie weiter dran. Und das wird sich schon alles wieder einringen. Es war einfach nur ein schlechter Traum. Alles ist eins.
1: Wieder ein super Ende in so einem Stück. Geil. Ja, Glück auf Mars Express. Still on fire. Irgendwo bei Minute. Was sind wir jetzt hier?
0: One Love. One Love, Alter. One World, one Culture.
1: One Culture.
0: One Cancel Culture.
1: Ja, was haben wir eigentlich? 2 Stunden oder 1,5 Stunden?
0: 2 Stunden, ne? Wir müssen die zwei Stunden irgendwie voll kriegen, okay, mit der 1.
1: Okay, gut.
2: Also, Friedrich, da habe ich noch einen kleinen Themenvorschlag für dich.
0: So.
2: Erzähl doch was über Jocelyn Bell. Die hat am 28. November 67
0: Glückwunsch,
2: Pulsara Bell entdeckt. Ja.
0: Ja, ich habe die sogar schon mehrmals live gesehen.
2: Was?
0: Hm? Die ist die Entdeckerin der Pulsare. Ihr Doktorvater hat für ihre Entdeckung den Nobelpreis bekommen. Und sie ist leer ausgegangen. Und die ist eine ziemlich coole Sau. Die ist
2: eine Sau.
0: Naja, also die ist ziemlich cool, ne? Wenn sie ein Mann wäre, wäre sie auch eine coole Sau. Die geht halt rum und erzählt ihre Geschichte. Jetzt, wo sie fast schon emeritiert ist und inspiriert die nächsten Generationen, kann man sagen.
2: Kannst du für alle, die nicht Physik studiert haben?
0: Also ihre Doktorarbeit war Radioastronomie, in der Radioastronomie. Und die, die haben eigentlich nach irgendwelchen Radiodaten gesucht, ne? Nach denen sie genau gesucht haben. Jedenfalls haben sie regelmäßige Signale aus einem bestimmten Ort des Weltalls erhalten. Und die erste Assoziation war wohl, oho, das sind doch Little Green Men. Das sind Außerirdische, die da senden. Ganz regelmäßig auf einer Frequenz. Innerhalb von wenigen Gesprächen mit Theoretikern hat sich dann rausgestellt, das sind wahrscheinlich Neutronensterne. Ne? Also Neutronensterne hat man damals nur vermutet, dass es die überhaupt gibt. Das sind Sternleichen, die hochmagnetisiert sind und wie so Leuchttürme sich drehen und dann ab und zu mal die Erde, also ja genau, alle paar Millisekunden eben auf die Erde senden, weil die sich ja so schnell drehen. Ne?
2: Da wird ja dann elektromagnetische Strahlung emittiert.
0: Genau, und das passiert aber nur, wenn die Polachse zu uns zeigt. Deswegen sieht man auch von der Erde nicht so besonders viele davon, sondern nur die eben mit der Achse zu uns koinzidieren. Und deswegen war es schon eine bedeutende Entdeckung.
2: Hat die selber auch daran geglaubt, dass es grüne Männchen sind?
0: Nein. Glaub nicht. Also zumindest hat sie es niemals gesagt.
2: Kann ja jeder denken, was er will. Da darfst du nicht immer laut sagen. Das sind alle anderen ganz genervt.
0: Jocelyn Bell Burnell, wenn man danach sucht im Internet, findet man viele Vorträge von ihr. Die kann gut Vorträge halten. Auch über Unconscious Bias und über Feminismus in den Wissenschaften und darüber, wie wir schon im frühesten Kindesalter zu Rollenbildern erzogen werden und sowas. Naja.
2: Ja, da hat man so ein bisschen das Gefühl, dass man dazu so viele Vorträge hören kann und halten kann und was weiß ich. Das verändert sich irgendwie sehr langsam, bis die Leute das so tatsächlich verstehen. dass die Teil dessen sind. Aber gut.
1: Aber ihr habt jetzt so irgendwas, kann man das hören, wie das klingt, was sie da gemacht hat? Weil das klingt irgendwie so audiomäßig.
2: Das würde ja, bestimmt irgendwie
0: ein Audio. Man kann das sonifizieren.
1: Okay, weil ich habe das jetzt hier eingegeben und bin nur bei den Modem-Sounds hier rausgekommen. Gucken.
0: Geh mal in den Chat rein.
1: Ja, ja, ich habe schon geklickt hier.
2: Eine andere schöne Anekdote aus der Radioastrophysik ist ja die Entdeckung der Hintergrundstrahlung, wo es so immer gerauscht hat in der Antenne und dann haben die gedacht, das wäre Kacke von Tauben.
0: Ja. Also was wir hier hören, naja. Also man kann ja Sonifizierung auf, also die Vertonung von wissenschaftlichen Daten auf verschiedene Art und Weise herstellen. Was wir jetzt hier hören, ist eine Vertonung des Krebsnebels. Ja, im Krebsnebel versteckt sich auch einer der nächsten Pulsare. Den kann man in allen möglichen Wellenlängen sehen. Zum Beispiel ist es die hellste Quelle im Röntgenbereich am Himmel. Darin wird alles kalibriert, am Krebsnebel und aber auch im Radiobereich.

0: Lüge, die man damit begeht. Aber wenn man jetzt, sagen wir mal, taub ist und man kann das nicht sehen, dann ist es das Nächste, was den wissenschaftlichen Daten, was den wissenschaftlichen Daten am nächsten kommt, ist eine Vertonung wahrscheinlich. Deswegen gibt es das jetzt häufiger.
1: Vertonung?
0: Vertonung von Daten.
1: Aber die sind doch immer sind ja nur Interpretationen. Wie du sagst, ist doch immer alles, ist doch nicht.
0: Naja, also was die eigentlichen Daten sind, das war so ein, ja, eben man hat das Radioteleskop auf eine bestimmte Frequenz eingestellt. Und dann hat man wie so einen Sensor gehabt, der das abgetastet hat. Und der ist alle paar Sekunden oder Millisekunden, muss ich jetzt mal nachgucken, ausgeschlagen. Und hat eben eine regelmäßige, außerdem gab es natürlich, ist halt darüber noch ein großes Rauschen zu vernehmen. PSR 0833, der Wählerpulsar, ja, das könnte sein, das ist einer der ersten Mal, ja. Lass das mal laufen, Jakob.
1: Hallo.
0: Ja. Ja, der Wählerpulsar, der ist tatsächlich in so einer. Der macht richtig einen Beat einfach. Es geht
1: ist
0: ab.
1: Geil. Das ist gut.

0: natürlich auch eine Artist Impression.
1: Öffnet jemand einen Filter und schließt?
0: Ja, ja, natürlich.
2: Wie natürlich?
1: Spannend.
0: Naja, wie man eben Bilder genauso bearbeitet, bearbeitet man auch Audio-Files. Am Ende ist das, was aus dem Radio kommt. Ja, die Welt ist eben eigentlich auch Mono, ne? Die ist nicht Stereo. Würde Jero sagen.
2: Was würde der Jero sagen? In der echten Welt kommen die Sounds doch aus allen verschiedenen Richtungen. Das ist doch voll Stereo. Oh, Dub. HQ. Ah, guck mal hier, Rafael Iwanicki ist ein Perkussionist und elektronische Soundkünstler. Das hat er so ein bisschen, hat ein bisschen Kunst gemacht. Aber man kann ja trotzdem eigentlich einfach, wenn man das selektierte Signal hat, dann kann man ja eine bestimmte Art machen, das in Sound zu übersetzen, dann klingt es nicht so schön musikalisch.
1: Aber es wäre doch schön.
2: Das müssen wir mal selber auch nochmal machen.
1: Ja, ja, das machen wir nochmal. Das ist doch nicht hier. Aber jetzt mal was anderes an hier. Wünsche?
2: Mein Walkman ist kaputt.
1: Okay.
2: Ist vom Album 1, 2, 3, 4.

0: von welchen Angaben man noch immer ausgeht. Das Ergebnis ist stets, dass das eine und das andere sowohl im Verhältnis zueinander als auch jeweils für sich betrachtet zugleich alles sind und nicht sind, alles zu sein scheinen und nicht zu sein scheinen.
1: Das geht doch gar nicht, wenn ich das ins Verhältnis setze, 1 und 0, also alles und nichts, dann explodiert das, dann wird es unendlich.
0: 1 zu 0?
1: 1 durch 0.
0: 1 zu 0, also Brasilien gegen Schweiz.
1: Plötzlicher Diskomfort.
0: Naja, jedenfalls hat das viel mit Gottesbeweisen zu tun. Mein Opa hat mir mal so ein Buch über Gottesbeweise geschenkt. Und da kommt natürlich Platon eigentlich nicht vor, weil der ja nicht wirklich an Gott geglaubt hat, sondern an sowas, an so ein, also er hat das nicht so als Gott benannt. Aber je nachdem, wie man Gott definiert, ne, dann kommt man immer zum Ergebnis, dass er entweder nicht existiert oder dass eine von diesen Voraussetzungen falsch ist, mit denen man Gott, eins von den Attributen, mit denen man Gott beschreibt. Zum Beispiel kann er nicht gleichzeitig allwissend, allmächtig und allgegenwärtig sein.
2: 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Noch einmal. 1, 2, 3, 4, 5, 6, 7, 8.

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1: 1A, 1A, P-Radio, Glück auf Mars Express. Was ist eigentlich...
2: Warte.
1: Okay.
2: Achtung!
1: Ja. Okay.
2: Halt die Luft an.
1: Okay. 70 Sekunden noch?
2: Ja.
1: Ja, also, kannst ja noch mal... Ah, nee. Ah. Ah.
3: Oh. 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
1: 1A Abflug hier. Ist eigentlich 1A. 1 und nochmal eine 1?
2: 1 und 1, das macht 2.
1: Nee, ja. Ja.
2: 2 plus 2 ergibt 4. Immer und überall.
1: Ja, außer jemand klaut einen Apfel.
2: Manchmal ist 1 und 1 ja auch 3.
1: Und das ist natürlich auch die Frage, weil wir wissen das ja nie. Manchmal schon, manchmal nie. Aber was wir auf jeden Fall nicht wissen, was wir beim nächsten Mal bequatschen, weil es sind jetzt noch irgendwie so 10 Minuten etwa. Und das Glücksrad, das Klemen Glücksrad muss angeworfen werden. Gibt es Themen? Gibt es brisante Themen? 1A-Themen?
2: Ja, ich denke, wir hören erstmal noch einen Song. Danach werden wir das bekannt geben.
1: Na, aber okay. Ich weiß ja nicht mal.
2: Scheiße, noch eins.
1: Okay, na gut, geht klar. Vorwärts.
3: Beim Album und bei den Demos.

0: die letzten Minuten Glück auf Mars Express sind immer sehr, sehr
1: schön. Wo ist meine Schwester?
0: Okay, es gehen immer Grüße raus und es wird immer ein Thema festgelegt.
1: Ja, wer hat denn hier jetzt was reingeschrieben? Ich sehe schon, Welpen, Ritter, Reifen, Ofenwarm, Filter, Kippen, Emergenz, Netz, Element, Monitor, Strecke, Rechteck, Fibonacci. Und ja, da müssen wir wohl unser Glücksrad drehen.
2: Ah, scheiße, hört mich gar nicht. Ah, warte mal, guck mal. Ich schreibe hier gerade Zettel. Ich komme gleich zu dir rüber, Friedrich, und dann musst du ziehen. Okay? Geht klar?
1: Ja, ich spiele so lange Triangel.
2: Ja. Monitor. Strecke. Strecke. Da kann man noch einige Sendungen machen mit den schönen
1: Nächste
2: Wörtern.
1: Die Sendung ist übrigens
2: Rechteck.
1: Januar, Anfang Februar. Da ist schon fast ein Jahr Ukraine-Krieg. Können wir einfach Ukraine-Spezial machen.
2: Mhm. Also bei Rechteck, da fällt mir ja sofort die Sigma-Algebra ein. Da kommt mal was über Sigma-Algebra erzählen. Ich habe irgendein Wort vergessen. Ich hatte doch 13. Ah, shit. Jetzt geht das alles von vorne los. Ritter, Welpen. Netz. Reifen habe ich nicht, oder? Reifen habe ich nicht. Okay. Ja, warte, ich schreibe Reifen auf. Die Frage ist, werden wir reifen während dieser Sendung? So, okay, warte, ich komme rüber.
1: Hört ihr das? Das ist die Stille.
2: Hier ja noch schön halten, die Zettel. So. Es gibt große und kleine Zettel, je nachdem, wie lang das Wort ist. Darfst du nicht so genau hingucken. Warte, warte, warte, das ist hier ganz analog.
1: Und es geht los, ihr seid gleich dabei, wie die nächste Sendung vorbereitet wird.
2: Das fängt jetzt sofort an. Es wird
1: Liebe Hörer auf 88,4 und 90,1.
2: Es wird wieder von Minute 1 bis 120 alles.
1: Liebe freie Radiohörer.
2: Bis aufs Feinste.
1: Hört euch in der Zwischenzeit die Sendung Kaputtes Feuerzeug an.
2: Die war dieses Mal noch besser als sonst.
1: So, ich ziehe jetzt einen Zettel. Und es steht drauf, das Wort Emergenz.
2: So, Jakob, wollen wir das annehmen oder nicht, das Thema Emergenz?
1: Ja, es ist gezogen worden, also gezogen muss es angenommen.
2: Tut mir leid, Freunde.
0: Na, keine Ahnung, was das bedeuten soll, aber das wäre auch jetzt egal.
1: Das erfahrt ihr dann in 8 Wochen. Schaltet einfach wieder ein, wenn es heißt Glück auf Mars Express.
0: Goodbye.
2: Goodbye. Weihnachten.
1: Ihr Bastarde!

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0: So, 2 Uhr, gefühlt, Nachtprogramm, hier und anderswo in den freien Radios, je nachdem, jetzt subkulturelle Geschichten und Musik aus und über den Spree-Athen, Milieu, Berlin kommt gleich, Themen sind Berlinerisch, Brandenburger Platt, Rotwein, Flake, Erdnussflips und mehr, dazu gibt's Berliner Musik von 1967 bis 2018. Fragt mich nicht warum.
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0: Höhe Berlin.
1: Ja, irgendwo genau, wir werden adoptiert.
2: Ja, willkommen zur Milieu Berlin Ausgabe Februar mit subkulturellen Geschichten und ganz viel Musik und natürlich auch eben Gast. Ja, wir befinden uns hier bei Dodo Beach Records aka Fopo Records. Leider ein recht trauriger Anlass, weil heute ist der vorletzte Tag.